0: Kampfjet des Militärs bei einem Trainingsflug abgestürzt. Das berichten mehrere Medien. Sie berufen sich auf die Nationalgarde in Texas. Der Pilot konnte sich mit einem Schleudersitz aus der Maschine retten. Warum der Kampfjet abgestürzt ist, ist noch unklar. Lehrkräfte haben nicht automatisch Anspruch auf finanziellen Ausgleich, wenn sie Überstunden machen. Das hat das Bundesverwaltungsgericht in Leipzig entschieden. Im konkreten Fall ging es um einen Schulleiter aus Hannover. Der hatte gesagt, er brauche wöchentlich etwa 8 Stunden mehr als die vorgesehenen 40 Stunden. Aus Leipzig berichtet Silvia Stadler.
1: Die Vorinstanz, das Oberverwaltungsgericht Lüneburg, hatte ihm teilweise Recht gegeben und rund 2/3 als nötige Mehrarbeit angesehen. Dafür stünde ihm über die Jahre ein finanzieller Ausgleich von rund 30.000 Euro zu. Diese Sicht wiesen die Bundesverwaltungsrichter heute als Rechtsfehler zurück. Für die längere Arbeitszeit hätte es keinen Auftrag des Dienstherrn gegeben. Beamte könnten ihre Arbeitszeit nicht selbst messen und dann finanziellen Ausgleich verlangen. Die Lehrergewerkschaft GEW kritisiert seit Jahren, dass ein großer Teil der Lehrerarbeitszeit etwa für Korrekturen oder Elterngespräche ohne genaue Arbeitszeiterfassung unsichtbar bleibt.
0: Das Wetter. In der Nacht gibt es viele Wolken und immer wieder Regen bei 6 bis 14 Grad. Am Tag halten sich im Osten und in der Mitte noch Regenschauer. Später kommt die Sonne raus. Im Rest vom Land viel Sonne und Wolken im Mix bei bis zu 23 Grad. Es ist jetzt 2.03 Uhr.
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3: A8 Saarlouis Richtung Luxemburg. Der Rastplatz Niedmündung ist wegen einer Baustelle gesperrt. Bis voraussichtlich 30. September. Geblitzt wird unter anderem in Merchweiler in der Eisenbahnstraße, in St. Ingbert in der Poststraße und in der Ortsdurchfahrt Rentrisch.
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5: 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Und dann haben wir das PPPPP. Das ist das letzte PPPPP für diese Woche, weil heute ist Freitag und ihr dürft euch das Popnacht-Package, das perfekt fantastisch polierte Popnacht-Package, hier abholen unter 07221 2011, also virtuell. Ich bring's natürlich vorbei. 07221 2011 und wir spielen gleich drum. Und ich freue mich, eure Stimme zu hören. Und vor allen Dingen überhaupt, wenn Leben im Raum ist.
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0: Books from Boxes. Maximo Pagene Popnacht.
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0: Oh, schon rasen wir wieder durch die Jahrzehnte zurück an diesem 18.09. Was war denn da so los? Jutta aus Mönchengladbach. Guten Morgen, Jutta.
2: Ja, hallo Benni, morgen.
0: Und du vergisst auch diesen 18.09., wenn du in der Zukunft zurückblickst, nicht mehr, denn das ist die Nacht, in der du deine neue Wohnung geplant hast, ne? Du sitzt da.
2: Genau.
0: Du verkleinerst dich, ein Downgrading von 80 auf 55 Quadratmeter. Das heißt, man muss ja gucken, wo rückt man jetzt die Möbel. Passt denn alles?
2: Nein. Meine Möbel sind zu groß und ich habe zu viel.
0: Ja, das ist natürlich ein Ding. Und dann musst du die dann beschneiden eventuell? Also gibt es die Möglichkeit, so einen Schrank ein bisschen zu halbieren? Oder?
2: Ja, das kann ich machen. Ja. Und was mich am meisten ärgert, ist, dass ich meinen schönen Tisch nicht mitnehmen kann, auf dem man alles machen kann. So Karten spielen und rumärgern und draufhauen.
0: Es muss auch möglich sein, bei 55 Quadratmetern noch einen Tisch zu stellen.
2: Ja, aber nicht 1,80 mal 1 Meter, der passt leider nicht.
0: Also ist ja fast ein Bett.
2: Ja, so ungefähr.
0: So. Und dann hast du noch einen Hund, hast eine Katze und ein Pferd. Da musst du natürlich auch gucken, wie du die unterbekommst.
2: Ja, also Pferd kann ich maximum noch.

0: Hier Parkhaus, das erste Parkhaus Deutschlands in Frankfurt, das Parkhaus Hauptwache. Wenn man es heute anguckt, denkt man auch, okay, das ist das erste wohl gewesen. Könnte man das auch mal wieder ran. Jetzt darfst du mal raten, was kostete denn damals, vor 70 Jahren, im ersten Parkhaus Deutschlands eine Stunde parken? Also ich gebe eine Toleranz aus von 5 Euro. Also wir rechnen mal um, jetzt, damals gab es ja noch die D-Mark, aber wir sagen mal in Euro. Was glaubst du, eine Stunde parken im ersten Parkhaus in Deutschland? Plus, minus 5 Euro?
1: Lieber Himmel, 20 Cent.
0: 20 Cent, ja, 20 Pfennig waren es tatsächlich, also 10 Cent. 10 Cent, ja. Eine Stunde, ja, ich werf's mal so in den Raum, ne? Wenn jemand sagt, gute alte Zeiten, dann kann man sagen, das war wahrscheinlich der
1: Ding. Da war auch der Sprit noch billiger.
0: Ach so, meinst du? Ich wünsche dir eine gute Nacht und viel Spaß beim Umzug,
1: ja? Vielen Dank.
0: Ciao.
1: Ja, danke dir.

Kamerad. Es ist jetzt 2.19 Uhr. Von der Neue von Kamerad übrigens, ne, an dem wir da Spaß hatten. Vorsicht auf der A2 Hannover in Richtung Dortmund. Da sind Menschen auf der Fahrbahn zwischen Hamm, Üntrop und Hamm. Da passt ihr bitte auf. Die Popnacht mit dem kultischen Song von Gloria Estefan.

0: Hit. Ich sehe schon einen neuen, gut riechenden Hit von Conor Skinner, der heißt Let Me Go. Hören wir sofort, aber noch eine Gefahrenstelle von der A81 Stuttgart Richtung Singen zwischen Gärtringen und Raststätte Schönbuch-West. Da liegen Gegenstände auf der Autobahn. Conor Skinners neuer Hit Let Me Go in der Popnacht.
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Wenn sie tanzt, so, jetzt kommt was Romantisches. Hat ja vor ein paar Nächten Geburtstag gefeiert. Katie Melua ist 42 geworden. Wir haben sie hier auch zelebriert. I like Katie Melua. 9 Million Bicycles jetzt in der

0: Bei der letzten Panflöte war es 2.32 Uhr.
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3: Heute ziehen letzte dichte Regenwolken rasch ab und von der Mosel setzt sich wieder häufiger die Sonne durch. Die Höchstwerte reichen von 18 bis 22 Grad. Dazu weht ein mäßiger, in höheren Lagen zeitweise starkböiger Wind aus West bis Südwest. Morgen stellt sich ein Wechsel aus Sonnenschein und mal mehr, mal weniger zahlreichen Quellwolken ein. Dabei bleibt es meist trocken. Es wird wieder etwas wärmer mit maximal 20 bis 24 Grad. Ähnlich gestaltet sich der Sonntag.
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4: A8 Saarlouis-Pirmasens zwischen Merchweiler und Friedrichsthal-Bildstock in beiden Richtungen Behinderung an einer Baustelle bis voraussichtlich 30. September. A8 Saarlouis Richtung Luxemburg. Der Rastplatz Niedmündung ist wegen einer Baustelle gesperrt bis voraussichtlich 30. September. Geblitzt wird unter anderem in Merchweiler in der Eisenbahnstraße, in St. Ingbert in der Poststraße und in der Ortsdurchfahrt Rentrisch.
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0: Und die am meisten unterschätzte Höchsttemperatur heute in Rüttnig in Brandenburg bekommen wir 20 Grad. Hier ist die Popnacht. Mein Name Ben Sträubel. Like

0: me now. And whoopie birthday. Whoopie birthday, lieber Ingo. Whoopie birthday to you. Ingo hat heute Geburtstag und der wurde von Jens aus Albisheim als Star entdeckt in seiner Firma. Guten Morgen, Jens.
1: Moin.
0: Jetzt haben wir ihn überrascht, oder? Den Ingo.
1: Ja, der Ingo ist jetzt überrascht, ja, auf jeden Fall.
0: Wenn ich mal auf, hast du schon eine Reaktion gespürt oder siehst du ihn in deiner Firma? Der ist ja auch irgendwo am Arbeiten jetzt heute Nacht, ne?
1: Ja, er arbeitet gerade, aber ich sehe ihn jetzt gerade direkt nicht, weil ich ja draußen bin.
0: Ja,
1: aber
0: ja gut, dann wirst du dann mal antesten, ob er dir was Gutes tut, eine schöne Einladung raushaut. Natürlich jetzt, du hast ja hier 14 WhatsApps geschrieben, um diese Gratulation zu erreichen, die wir hier natürlich förmlich durch das Happy Birthday vollzogen haben. Da muss er natürlich, da muss er was springen lassen. Ne?
1: Ja, er hatte leckeren Käsekuchen dabei, also das hat schon mal funktioniert.
0: Das ist schon mal gut. Ich hoffe, er hat ihn auch selbst gemacht und nicht nur aufgetaut.
1: Die Kinder haben gebacken für ihn.
0: Das ist gut. Dann hat er das nicht alles falsch gemacht im Leben, der Ingo. Ne? Und da hat er einen Spitznamen, der ihm ein bisschen peinlich ist. Er nennt ihn Hugo. Warum nennt ihr ihn Hugo und nicht Ingo?
1: Ja, der wurde irgendwann mal hier in der Firma falsch geschrieben als Hugo und seitdem hat er den Spitznamen Ingo Hugo.
0: Ja gut, okay, das kann natürlich dann ein Problem werden später bei der Rente, ne, wenn dann so 10 Jahre wegfallen, wo man als Hugo geführt wurde.
1: Ja, klar.
0: Da
1: wird es eng, ja.
0: Da wird es eng. Ich wünsche euch also eine schöne Party jetzt in eurer Firma. Was macht ihr nochmal?
1: Jawohl.
0: Genau? Was macht ihr in eurer Firma?
1: In der Automobilbranche sind wir tätig. Okay. Wir bauen Turbolader, ja.
0: Haltet durch und
1: jawohl.
0: Ich spiele noch einen schönen Song hinterher. Ja, bis bald, ciao, ciao.
1: Jawohl.

Michael Patrick Kelly und Gentleman Wildfire. So, jetzt lassen wir mal die Romantik hier rein. Oh, Fenster ist auf, weit auf für romantisch, typico romantico. Alanis Morissette in der Popnacht. Ja.

Alvaro Soler und Te Imaginaba. Mi nombre es el Doro. So, ich muss mal langsam mit meinem Spanisch auch weiterkommen. Ich habe so einen Online-Kurs, da bin ich jeden Tag dabei, muss ich immer meine Streaks einhalten. Ich bin, glaube ich, bei Tag 637 oder sowas, aber irgendwie wird es nicht besser, das Spanisch. Woran liegt es wohl? Vielleicht muss ich doch einen Spanischlehrer oder eine Spanischlehrerin hinzuziehen oder mal so ein halbes Jahr in Spanien leben, damit ich Native Speaker werde. So, it's no problema para mí. Ah, eine Gefahrenstelle noch auf Deutsch. Auf der A14 Leipzig in Richtung Nossen, da ist ein Schwertransport, der ist defekt zwischen Leipzig-Ost und Kleinpößner. Ihr passt da bitte auf. Die Popnacht ist hier mit Sombre.

Um 2.57 Uhr bitte aufpassen, es brennt ein Fahrzeug auf der A62 Landstuhl in Richtung Pirmasens in der Ausfahrt Taleischweiler Fröschen. Ein brennendes Fahrzeug, da bitte aufpassen.

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2: Um 3 Uhr mit Cedric Bies. Der polnische Regierungschef Tusk rechnet in den kommenden Wochen mit russischen Angriffen auf NATO-Länder unter Vorwänden. Das hat er im Parlament in Warschau gesagt und sich dabei auf Einschätzungen von Geheimdiensten bezogen. Aus Warschau berichtet Paulina Milling.
3: Es bestehe ein reales Risiko, dass auf das Territorium von einem oder mehreren NATO-Staaten an der Ostflanke Drohnen oder Geschosse eindringen könnten. Auch Zerstörungen seien nicht auszuschließen. Solche Angriffe würden von Russland als Zufall dargestellt, damit niemand in der NATO eine Reaktion erwäge, sagte der polnische Premierminister. Derzeit bekommt auch Polen die intensivierten russischen Angriffe gegen die Westukraine zu spüren. Erst heute ist nach Angaben der polnischen Regierung wenige Kilometer von der Grenze zu Polen entfernt eine Drohne eingeschlagen.
2: Fast die Hälfte der Menschen in Deutschland rechnet in einer aktuellen Umfrage damit, dass Bundeskanzler Merz noch in diesem Jahr abgelöst wird. In der YouGov-Befragung haben 48% der Menschen gesagt, dass sie nicht glauben, dass Merz zum Jahreswechsel noch Kanzler ist. Merz steht seit der Wahl in Sachsen-Anhalt unter Druck. Dort hatte die CDU klar gegen die AfD verloren. Einen Rücktritt hat Merz ausgeschlossen. Nach einem tödlichen Verkehrsunfall in Los Angeles ist eine Autofahrerin wegen Mordes angeklagt worden. Sie war am Dienstag mit ihrem Wagen in den Gegenverkehr geraten. Dabei sind 2 Menschen gestorben. Die Staatsanwaltschaft sagt, dass der Wagen zu schnell unterwegs war. Außerdem wurden in dem Auto Betäubungsmittel gefunden. Der Frau droht jetzt lebenslange Haft. Der Unfall war international bekannt geworden, weil kurz danach ein Fernsehhubschrauber abgestürzt ist, der Aufnahmen von der Unfallstelle machen wollte. Bei dem Absturz sind 3 Menschen gestorben. In der Diskussion um strengere Regeln für den Einsatz von künstlicher Intelligenz hat sich jetzt auch der britische König Charles III. Eingemischt. Bei einem Treffen mit hochrangigen Vertretern von KI-Konzernen in Schottland hat er mehr Sicherheitsmaßnahmen gefordert. Franziska Hoppen berichtet.
4: Die Entwicklung der künstlichen Intelligenz sei gleichermaßen faszinierend wie zutiefst besorgniserregend, sagte König Charles in seiner Ansprache an diverse Branchenvertreter. Der König fragte, ob es nicht ausreichend Kontrollmöglichkeiten bräuchte, ehe es zu spät sei. Zu den Teilnehmern des Treffens gehörten Vertreter von KI-Giganten wie Nvidia, OpenAI und Anthropic, der britische KI-Minister und ein Berater des Papstes. An die Entwickler gerichtet appellierte der König, ihre Aufgabe bestünde nicht nur darin, die Technologie voranzutreiben, sondern sicherzustellen, dass sie fest im Dienste der Menschheit, der Gemeinschaft und der Natur bleibe.
2: Das Wetter. Den Rest der Nacht gibt es in der Südosthälfte viele Wolken. Im Norden und in der Mitte von Deutschland regnet es teilweise bei 6 bis 14 Grad. Am Tag halten sich im Osten und in der Mitte dann noch Regenschauer. Später kommt die Sonne raus. Im restlichen Land gibt es einen Mix aus Sonne und Wolken. Das Ganze bei Werten von 17 bis 23 Grad. Es ist jetzt 3.03 Uhr.
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6: A8 Saarlouis-Pirmasens. Zwischen Merchweiler und Friedrichsthal-Bildstock in beiden Richtungen Behinderung an einer Baustelle. Bis voraussichtlich 30. September. A8 Saarlouis Richtung Luxemburg. Der Rastplatz Niedmündung ist wegen einer Baustelle gesperrt. Bis voraussichtlich 30. September. Geblitzt wird unter anderem in Merchweiler in der Eisenbahnstraße, in St. Ingbert in der Poststraße und in der Ortsdurchfahrt Rentrisch.
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7: Mit Ben Sträubel. Wir werden gleich mal testen, ob ihr Lyrics versteht. Seid ihr Lyrics-Checker? Also könnt ihr mir sagen, welcher Song eines Geburtstagskindes, Lucas Graham, ich hau alles raus, Lucas Graham, hat heute Geburtstag. Also welcher Song das ist, den ich auf Deutsch zitieren werde? Da würde ich mich sehr darüber freuen. Wenn ihr es ordentlich beantwortet, verdient ihr euch nämlich ein Popnacht-Package in 7 Minuten.
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2: Da bin ich mal gespannt, ob ihr es rausbekommt. Heute hat Lukas Graham Geburtstag. Lukas Forchhammer, dänischer Sänger und Songwriter. Wie man so schön sagt, mit der Gitarre kann er alles, aber handwerklich unbegabt, wie er von sich selbst behauptet. Und hier ist der Text. Hallo, ich bin's. Ich wollte nur fragen, ob du noch wach bist und ob du mich vielleicht noch sehen willst. Warte bitte. Ja, ich weiß, es ist spät. Aber naja, lieber spät als nie, oder? Ich weiß, es ist 5 Uhr früh. Na klar, weiß ich das. Bei wem ich angerufen habe, okay. Du hast schon lange nichts mehr von mir gehört, aber vielleicht wird's zwischen uns ja wieder ein bisschen entspannter, wenn du mich reden hörst, weißt du? Ich bin gerade noch unterwegs. Ist es okay, wenn ich kurz vorbeikomme? Wenn ich betrunken bin, dann rufe ich dich an, weil du vielleicht einsam bist. Welcher Song ist denn das im Original auf Englisch gesungen? Welcher Song von Lukas Graham, der heute Geburtstag feiert? Wer es weiß, verdient sich ein Pop nach Package. 07221 2011.

The Pickup aus, die ist in der Popnacht, Vorsicht, auf der A13 Dresden in Richtung Schönefelder Kreuz. Da liegt ein Fuchs zwischen Ortrand und Roland. Das hier ist der neue Hit von Mark Amber in der Popnacht. The Proof.

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1: Hedonism und Skunk nennen sie.
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1: Ein Hit von Lukas Graham, der heute Geburtstag feiert, den suche ich. Hallo, ich bin's. Ich wollte nur mal fragen, ob du noch wach bist und ob ich vielleicht noch mich mit dir treffen kann. Warte bitte. Ich weiß, es ist spät, aber lieber spät als nie, oder? Na, welcher Song ist denn das, der dahinter steckt? Und das weiß Jan aus München. Guten Morgen.
4: Ja, guten Morgen. Das ist Drunk in the Morning.
1: Yes, von Lukas Graham. Das ist sehr toll erkannt. Und ist auch bei dir sowas schon mal gewesen, dass du sagst, so werde ich nachts mal wach, ich rufe mal jemanden an, mir ist langweilig?
4: Nee, das eigentlich nicht.
1: Naja, hast bei mir angerufen.
4: Also, ja, genau.
1: Das geht ja auch. Auf jeden Fall, du bist tagsüber ordentlich im Einsatz für die Deutsche Bahn. Was darfst du machen da im Auftrag?
4: Ja, wir planen Telekommunikationsanlagen für die Deutsche Bahn als Auftragnehmer. Also sind ein kleines Ingenieurbüro.
1: Sind das diese Anlagen, die auch dazu geführt haben, dass da dieser Großausfall war, wo die Züge nicht mehr kommunizieren konnten und man nicht mehr da diese ganzen Pläne
4: überwiesen? Also nicht direkt, weil das waren ja so Technikanlagen, die irgendwie falsch umgeschaltet haben, ja, von der Bahn. Also nicht direkt unsere Arbeit war verantwortlich, aber spielt damit rein, ja, damit zu tun.
1: Dein Bereich auf jeden Fall. Das führt natürlich zu schlaflosen Nächten, wenn man für die Bahn arbeitet. Das verstehe ich. Bist nachts öfter dabei und denkst dann, grübelst dann übers Leben oder bist einfach...
4: Nee, ich lese Nachrichten dann, wenn ich nicht schlafen kann, ja, und euer Radio.
1: Ja, das ist doch kein Fehler, ne? Machst alles richtig, auf jeden Fall, ne? Verbesserst die Bahn und hörst die Popnacht, also alles richtig gemacht im Leben. Wir hören jetzt mal die Übersetzung an von Drunk in the Morning von Lukas Graham zum Geburtstag in den Lyrics hier bei uns in der Popnacht und dir wünsche ich einen erfolgreichen Tag.
4: Ja, danke schön.
1: Ciao, ciao.
4: Ciao.
5: Girl, I got one question. Are you still away?
6: Hallo, ich bin's. Ich wollte nur fragen, ob du noch wach bist und ob du mich vielleicht sehen willst. Warte, bitte, ja, ich weiß, es ist spät, aber naja, lieber spät als nie, oder?
5: I know it's 5 in the morning, morning, not sure who I'm calling, calling.
6: Ich weiß, es ist 5 Uhr früh. Na klar weiß ich, bei wem ich angerufen hab. Okay, du hast schon lange nichts mehr von mir gehört, aber... Vielleicht wird's zwischen uns wieder ein bisschen entspannter, wenn du mich reden hörst. Weißt du, ich bin gerade noch unterwegs. Ist es okay, wenn ich kurz vorbeikomme?
5: When I'm drunk in the morning, I'm calling you. You might be lonely.
6: Wenn ich betrunken bin, dann rufe ich dich an, weil du vielleicht einsam bist. Ja, okay, mit Emma, mit der war ich im Bett. Und Sophie habe ich geküsst. Sarah hatte ich schon fast soweit. Aber du bist diejenige, die ich anrufe. Nicht vor 2 Uhr, das stimmt, weil ich noch mit meinen Jungs unterwegs bin. Komm schon, ich weiß, dass du dich über meinen Anruf freust. Jetzt kannst du mich haben. Wenn wir zusammen sind, weißt du, wie es sein könnte. Vielleicht sollten wir irgendwo hingehen und ein bisschen allein sein. Ach, Baby, du bist so schön, wenn ich einen sitzen hab. Ich ruf dich immer an, wenn ich morgens betrunken bin.

0: The Weekend. Wir sind noch nicht so ganz im The Weekend. Freitag. Dancing in the Flames haben wir gerade gehört. Es ist 3.30 Uhr.
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2: Heute ziehen letzte dichte Regenwolken rasch ab und von der Mosel setzt sich wieder häufiger die Sonne durch. Die Höchstwerte reichen von 18 bis 22 Grad. Morgen stellt sich ein Wechsel aus Sonnenschein und mal mehr, mal weniger zahlreichen Quellwolken ein. Dabei bleibt es meist trocken. Es wird nach frischem Beginn wieder etwas wärmer mit maximal 20 bis 24 Grad.
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3: A8 Saar-Louis Richtung Luxemburg. Der Rastplatz Niedmündung ist wegen einer Baustelle gesperrt. Bis voraussichtlich 30. September. Geblitzt wird unter anderem in Merchweiler in der Eisenbahnstraße, in St. Ingbert in der Poststraße und in der Ortsdurchfahrt Rentrisch.
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0: Und die am meisten unterschätzte Höchsttemperatur heute in Sprötau in Thüringen. Da bekommen wir 20 Grad. Die Popnacht ist hier. Ich bin Ben Streubel.
4: Sag auf.

0: ja, durch die Nacht sind wir ja gemeinsam unterwegs und manchmal läuft mir auch mal jemand zu, der eigentlich schlafen wollte, wie Tommy aus Göttingen. Guten Morgen, Tommy.
1: Ja, einen wunderschönen guten Morgen.
0: Ja, du bist mit deinem LKW unterwegs und hast dann eine Rast gemacht am Rastplatz Lüneburger Heide. So, da sind wahrscheinlich außer dir noch andere wach geworden. Was ist passiert?
1: Ja, richtig. Da hat auch einer geschlafen oder ich weiß nicht, was er gemacht hat. Auf jeden Fall hat der LKW so einen Schlüssel, so eine Suchfunktion.
0: Ja.
1: Und da ist der wohl irgendwie draufgekommen und dann hupt der LKW so eine Minute lang oder ein bisschen länger ganz laut. Und
0: ja.
1: Er wahrscheinlich den halben Parkplatz wach gemacht.
0: Natürlich, man braucht natürlich auch sowas. Und LKW, wo ist denn eigentlich? Mein LKW, der ist so klein, ne? Da muss man den mal kurz mal hupen lassen. Das ist klar. Okay, da bist du wach geworden. Alle anderen haben dann auch Licht angemacht wahrscheinlich, ne?
1: Ja, genau, so schaut's aus.
0: So, und dann hast du jetzt, du hast geschrieben, du hattest einen wunderschönen Traum.
1: Ja, das lassen wir mal lieber.
0: Wie? Das ist genau das, weswegen ich anrufe. Ich wollte,
1: ach so.
0: Ich wollte doch wissen, was du geträumt hast.
1: Ach, deswegen hast du angerufen.
0: Ja, natürlich. Sag mal, was ist das? Kann man ein Buch drüber schreiben? Ist es FSK 18 oder was ist das?
1: Nicht 18, höher muss das Alter setzen.
0: Noch höher? Also das gibt's ja gar nicht. Ich glaube 18 ist doch schon das Äußerste. Also du hast höchst spannende Sachen, also Action, Erotik, alles dabei.
1: Alles dabei. Und,
0: und du warst
1: da wurde man dann äußerst unsanft dann rausgerissen.
0: Ich verstehe. Und warst du denn gerade dabei, die Welt zu besiegen oder eben den Fall zu lösen?
1: Ja, so in etwa. Ich war gerade an der spannenden Stelle.
0: Genau. Jetzt kann man natürlich Folgendes machen. Man kann auch mal versuchen, einzuschlafen mit diesen Gedanken. Also das versucht man ja immer wieder. Und es ist aber so, glaube ich, man träumt das, was man so eine Millisekunde vorher noch gedacht hat. Das träumt man dann weiter. Und wenn du dann plötzlich an Spinnen denkst oder so, dann ist alles futsch natürlich.
1: Das probiere ich gleich mal.
0: Ja, probier es mal aus. Also dann kann ich mich dazu, viel dazu beitragen jetzt. Wenn ich jetzt anfange, solche Geschichten zu erzählen, dann kann es sein, dass an meinem Stuhl gesägt wird. Deswegen spielt hier einfach einen schönen Hit. Den genießt du. Stellst dir das weiter vor, was du da gerade eben nicht mehr träumen konntest. Und wenn dann wieder einer mit dem Schlüssel kommt, dann rufst du mich an, dann kommt mit dem Hubschrauber hingeflogen und stell diesen LKW kalt. Ja?
1: Alles klar, so machen wir das.
0: Also, gute Zeit, halte durch, Tommy. Ciao, ciao.
1: Ebenso, Dito. Ciao, ciao.
0: Gute Träume.

Sorry an alle Meldungen. Falschfahrer auf der A21 Bagdad-Heide Kiel zwischen Bad Segeberg Nord und Wahlstedt. Da kommt ein Fahrzeug entgegen. Ein Falschfahrer, bitte äußerst rechts fahren, nicht überholen. Wir melden es, wenn die Gefahr vorüber ist. Auf der A21 Bagdad-Heide Kiel zwischen Bad Segeberg Nord und Wahlstedt ist ein Falschfahrer unterwegs in beiden Richtungen. Bitte aufpassen.

Oh, ein kultisches Song, La Isla Bonita. Vorsicht bitte, auf der A3 Würzburg in Richtung Frankfurt, da liegen Plastikteile zwischen Offenbacher Kreuz und Frankfurt am Main Süd.

0: Tourmodell, Lost Frequencies und Black Friday. Ach, ist das schön, wenn Menschen so zusammenkommen und sich so gut verstehen, dass sie sogar einen Gruß gemeinsam hier performen können in einem Krankenhaus. Da sind doch nette Menschen gerade, die eine WhatsApp Audio geschickt haben, weil alle bei Stimme sind. Hallo?
1: Hi Ben und alle, die zuhören.
2: Wir sind wieder aus der Nachtschicht im Krankenhaus.
3: Emmy,
2: Anne und Laurin. Wir wollten alle, die noch wach sind oder auch Nachtschicht haben, grüßen und uns das Lied Girl on Fire von Alicia Keys wünschen.
1: Grüße. Viele Grüße.
0: Super.
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0: Wunderschöne Nachtschicht.

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1: Um 4 Uhr mit Cedric Bies. Der Zentralrat der Juden warnt davor, dass sich Antisemitismus in Deutschland immer mehr normalisiere. Hintergrund ist der Brandanschlag auf eine Synagoge in Wuppertal gestern. Aus der Nachrichtenredaktion berichtet Christine Beid.
2: Ein Mann hat laut Polizei am Nachmittag eine brennbare Flüssigkeit vor die Tür der Synagoge geschüttet und angezündet. Das Feuer konnte schnell gelöscht werden. Einsatzkräfte nahmen einen 37-jährigen Afghanen fest. Zentralratspräsident Schuster sagte, der Täter habe den Anschlag am helllichten Tag durchgeführt. Von Unrechtsbewusstsein oder Scham fehle jede Spur. Schuster forderte die Behörden außerdem dazu auf, für mehr Sicherheit zu sorgen. Am Sonntag beginne der höchste jüdische Feiertag Yom Kippur. Dann seien alle Synagogen voll, so der Zentralratspräsident.
1: Der polnische Regierungschef Tusk rechnet damit, dass Russland in den kommenden Wochen unter Vorwänden NATO-Länder angreifen könnte. Er bezieht sich dabei auf Einschätzungen von Geheimdiensten. Im Parlament in Warschau hat Tusk gesagt, dass es dabei um scheinbar versehentliche Attacken mit Drohnen und Raketen gehe. Die könnten Länder treffen, die die Ukraine unterstützen. Russland werde die Vorfälle dann als Unfälle verkaufen. Ziel der Aktion ist laut Tusk, den Zusammenhalt innerhalb der NATO zu schwächen. In den letzten Monaten waren russische Drohnen in mehreren NATO-Ländern an der Ostflanke abgestürzt. In Russland läuft die erste Parlamentswahl seit Beginn des Kriegs gegen die Ukraine. Die ersten Wahllokale haben ganz im Osten des Landes auf der Halbinsel Kamtschatka geöffnet. Insgesamt sind mehr als 110 Millionen Russinnen und Russen dazu aufgerufen, bis Sonntag ihre Stimme abzugeben. Zum ersten Mal auch in den von Russland annektierten Gebieten der ukrainischen Regionen Luhansk, Donetsk, Saporischschja und Cherson. Die Opposition ist nicht zur Wahl zugelassen. Alle Parteien auf dem Stimmzettel unterstützen den von Kreml-Chef Putin befohlenen Krieg gegen die Ukraine. Die deutschen Rollstuhlbasketballer haben bei der Weltmeisterschaft in Kanada knapp den Einzug ins Finale verpasst. Die Mannschaft hat gegen Australien in der Verlängerung mit 83-84 verloren. Moritz Casalaset.
3: Die Partie gegen Australien war total ausgeglichen, ging in die 5-minütige Verlängerung und in der führte Deutschland gut 1,5 Minuten vor dem Ende mit 5 Punkten. 12 Sekunden vor dem Ende war es immerhin noch eine Einpunktführung. Das deutsche Team hatte den Ball, gab ihn aber leichtfertig her und Australien drehte das Spiel in den Schlusssekunden. Es wäre für die deutschen Rollstuhlbasketballer das erste WM-Finale gewesen. So bleibt das Spiel um Platz 3. Wie bei den Paralympics in Paris vor 2 Jahren und bei der EM im vergangenen Jahr könnte das Team also Bronze gewinnen.
1: Das Wetter, im Moment noch viele Wolken und teilweise Regen bei 6 bis 14 Grad. Am Tag halten sich dann im Osten und in der Mitte Regenschauer, später kommt die Sonne raus. Im restlichen Land gibt es einen Mix aus Sonne und Wolken bei bis zu 23 Grad. Die Zeit, es ist 4.03 Uhr.
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5: A8 Saarlouis-Pirmasens. Zwischen Merchweiler und Friedrichsthal-Bildstock in beiden Richtungen Behinderung an einer Baustelle. Bis voraussichtlich 30. September. A8 Saarlouis Richtung Luxemburg. Der Rastplatz Niedmündung ist wegen einer Baustelle gesperrt. Bis voraussichtlich 30. September. Geblitzt wird unter anderem in Merchweiler in der Eisenbahnstraße, in St. Ingbert in der Poststraße und in der Ortsdurchfahrt Rentrisch.
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6: Mit Ben Streubel. Da habe ich noch ein PPPPP, ein fantastisch perfekt poliertes Popnacht-Package. Das letzte, das ich hier auf dem Boden kniend polierte, das würde ich euch gerne übergeben. Das nehme ich nicht wieder mit in Richtung Wochenende. Also wer es sich verdienen möchte, in wenigen Minuten geht es um 2 Songs, die heute Geburtstag feiern. 2 Hits in einer Sekunde.
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0: gegen die Red Hot Chili Peppers.
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0: Na, seid ihr fit für die beiden Songs? Weil es geht sehr schnell, dieses Rätsel. Da rauschen zwei Hits an euch vorbei. Also ich hoffe, es bleibt ein bisschen was hängen, weil wenn ihr beide erkannt habt, verdient ihr euch ein Pop-Nacht-Package. Konzentration. 0722 1 20 11. Eine lösbare Aufgabe, würde ich mal sagen. Wer es erkannt hat, 0722 1 20 11.

0: Fleetwood Mac. Was Kultisches war das mit Everywhere in der Popnacht.
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0: Das sind sie, die beiden Nummer 1 Hits. Klaus aus Mengsberg in Nordhessen. Guten Morgen, Klaus.
2: Ja, einen wunderschönen guten Morgen an die Helden der Nacht.
0: Ah ja, sicher, die Hessen der Nacht oder die Helden der Nacht?
2: Die Helden der Nacht.
0: Ach so.

0: Oh, genau, du bist ein
1: Hesse. Alle Zuhörer,
0: alle Hesse,
1: das Stammpublikum der ARD Popmacht.
0: So,
1: wunderbar.
0: Klaus, lass hören. Lösung.
1: Das eine war Sandra mit Maria Magdalena, das zweite war John Travolta und Olivia Newton-John mit You're the One, That I Want.
0: Ganz genau. So, da bekommst du ein schönes Popnacht-Package und du bist ja ein Bäcker ohne Leidenschaft, weil du nur alle 3 Wochen deine Backstube aufmachst. Ne? Und ich habe gesagt, du hast vor 3 Wochen das letzte Mal geöffnet gehabt und heute Nacht ist es wieder soweit.
1: Genau.
0: Und da kannst du von dem ganzen Rest der Kohle kannst du leben, weil du so radig machst, dass die Menschen wahrscheinlich für ein Brötchen dann 17,80 Euro zahlen. Ne?
1: Oh, nee. Willst du wissen, was ich für das Brötchen nehme?
0: Nee, will ich nicht. Wieso? Okay. Aber sag mal, warum hast du jetzt diese Nacht aufgemacht?
1: Naja, alle 3 Wochen, freitags mache ich dann meine Vollkornbrote, die gehen heute alle weg und morgen ist dann offiziell geöffnet mit Brötchen, Croissants, Kuchen, Brot, alles.
0: Ja, das ist gut. Das ist ja wichtig, dass wir das hier verlautbaren sozusagen, weil viele werden jetzt wach werden in Mengsberg. Ach, der Bäcker hat auch, ich muss unbedingt jetzt zum Bäcker, weil dann muss ich wieder 3 Wochen warten. Ne?
1: Das ist dann Samstagmorgen, ist immer schön.
0: Ja,
1: der Laden ist voll, die Leute stehen draußen und da wird richtig wie früher so ein Dorf was gemacht.
0: Der ganze Smalltalk natürlich, du musst ja dich updaten lassen dann, was passiert ist in der Zwischenzeit. Ne? Dann bist du ja auch so ein kleines Informationsmonopol. Dann wünsche ich dir sehr viel Spaß beim Backen. Hast du ordentlich zu tun? Ich will dich nicht länger stören und schick dir was zu.
1: Alles klar.
0: Ciao, ciao.

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1: So, dann werden wir hier wieder laut. 4.27 Uhr, Vorsicht bitte auf der A96. Da sind Menschen auf der Fahrbahn Lindau in Richtung München. Zwischen Leutkirch Süd und Leutkirch West. Da ist auch ein Unfall passiert. Die Unfallstelle nicht gesichert und Menschen auf der Fahrbahn. Hier ist die Popnacht.

0: Der neue von Boy Loco war das, den wir gerade gemeinsam gehört haben hier in der Popnacht. Praised you. 4.30 Uhr.
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2: Heute ziehen letzte dichte Regenwolken rasch ab und von der Mosel setzt sich wieder häufiger die Sonne durch. Die Höchstwerte reichen von 18 bis 22 Grad. Dazu weht ein mäßiger, in höheren Lagen zeitweise stark böiger Wind aus West bis Südwest. Morgen stellt sich ein Wechsel aus Sonnenschein und mal mehr, mal weniger zahlreichen Quellwolken ein. Dabei bleibt es meist trocken. Es wird wieder etwas wärmer mit maximal 20 bis 24 Grad.
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3: A8 Saarlouis-Pirmasens zwischen Merchweiler und Friedrichsthal-Bildstock in beiden Richtungen Behinderung an einer Baustelle bis voraussichtlich 30. September. Geblitzt wird unter anderem in Merchweiler in der Eisenbahnstraße, in St. Ingbert in der Poststraße und in der Ortsdurchfahrt Rentrisch.
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0: Und die am meisten unterschätzte Höchsttemperatur heute in Beden-Bostel. Das ist in Niedersachsen, da bekommen wir 19 Grad. Hier ist die Popnacht. Ich bin Ben Sträuble.

0: 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Hier ist die Popnacht-Zeitvergleich. Bei uns in Deutschland ist es 4.37 Uhr unserer Zeit voraus. Ist man auf Koh Samui. That's in Thailand. Und da ist Dagmar jetzt zu Hause um 9.36 Uhr. Guten Morgen, Dagmar. So, Dani vielmehr, ne? Dani. Ja, siehst du.
1: Hallo, ja, Benny Bär. Guten Morgen.
0: Das ist aber schön, dass du da ordentlich zuhörst und Werbung machst für uns auf Koh Samui. Ne?
1: Ja, du, jeden Morgen um 5 schalte ich ein. Wir sind im Moment 5 Stunden voraus von euch. Und jeden Morgen um 5 ist bei mir schon das Radio an.
0: Da stehst du aber auch früh auf. Liegt es an deinen beiden Katzen, dass die dich wecken und dann Hunger haben?
1: Ja.
0: Ach, siehst du mal. Man kennt doch die Tiere, ne?
1: Ja, thailändische Katzen sind sehr hungrig, du.
0: Ja, du kannst ja von deiner Wohnung aus oder deinem Haus aus, kannst du aus dem Meer gucken. Ist auch schön.
1: Ja, so ein bisschen.
0: Seit 17 Jahren genießt du das. Hast du da viele Freunde inzwischen?
1: Ja, man lernt viele, viele Menschen, die ausgewandert sind, hier kennen. Manche so. Aber wir sind hier eine tolle Gemeinschaft. Wir unternehmen viel zusammen. Wir grillen viel. Wir gehen schwimmen. Also wir machen eine ganze Menge zusammen hier auf der Insel.
0: Du kommst ja aus Wolfsburg. Gibt es denn auch dann Menschen aus der Vergangenheit, in Anführungszeichen, die dich dann besuchen? Oft sagen das ja Leute, ey, wenn du mal dann auf Koh Samui bist, dann komme ich dich besuche. Und dann kommen die nie. Wie ist das in deinem Fall?
1: Du wirst lachen. Es gibt immer noch ganz, ganz viele, die hierher kommen. Nicht nur aus Wolfsburg, sondern aus ganz Deutschland. Und mein Nachbar, der Thomas, der wohnt genau neben mir. Das ist auch ein Wolfsburger. Und der lebt jetzt auch schon seit 3 Jahren hier.
0: Mhm. Ja, also eine kleine Wolfsburg-Community. Ne?
1: Ist schön hier, Benny. Ist echt schön.
0: Ja, du klingst auch voll entspannt. Ich wünsche dir sehr viel Spaß. Jetzt heute machst, glaube ich, irgendeinen Ausflug zu Bekannten. Und dann einen tollen Trip. Und deinen Lieblingssong spiele ich jetzt ein bisschen lauter. Ja, Grüße.
1: Oh, das ist lieb von dir. Danke.

Die Better Days hier in der Pop-Nacht. Ich habe heute Nacht auch erzählt, dass ich irgendeine App bediene gerade und da 637 Tage schon dabei bin, also meinen Streak nicht unterbrochen habe und lerne da ein bisschen Spanisch, aber ich traue mich nicht so richtig zu sprechen. Sven Benz, der lebt in España und schreibt hier: Hola, mi amigo. ¿Qué tal? ¿Cómo estás? Ich sag mal, wie geht's dir? Ja. ¿Quieres un vacaciones en mi casa en la Marina Costa Blanca? Möchtest du ein bisschen Urlaub machen in meinem Haus in la Marina Costa Blanca? Ja, das kann ich mir nicht leisten. Ne? Piscina, muy rico comida y fantástico mercadillos. Ein Pool hat er. Am Existenzmaximum, tolles Essen und fantastische Supermärkte, würde ich mal sagen. Also insofern muss ich sagen, ich habe es alles verstanden, was du geschrieben hast, mein lieber Sven. Ich traue mich nur nicht, das so frei zu sprechen. Es ist gut, dass du mal geschrieben hast, so kommen wir mal in Kommunikation. Sven fährt gerade von der Krakau nach Antas, Andalucía. Das sind 7500 Kilometer, die er noch vor sich hat, um in seinem Haus anzukommen. Und dafür bräuchte er zumindest mal für so 5 bis 10 Kilometer einen schönen Song von Crazy Abrams. Der neue Hit von Crazy Abrams, Look at My Life.

es ist 4:51 Uhr vor sich, bitte auf der A3 Arnheim in Richtung Oberhausen, zwischen Kreuz Oberhausen und Oberhausen-Holten. Da ist ein Unfall passiert, die Unfallstelle wurde noch nicht abgesichert. Habt ihr noch was für die letzte Amtshandlung? Dann schickt eine WhatsApp 07221 2011.

0: auf Sia und David Guetta. So, ich pack zusammen. Ihr habt die Schuhe schon angezogen, Notaustaste abgeklemmt, Antennenleistung wieder hochgefahren, auf volle Suppe, Lichtstimmung auf OP, damit die nachfolgenden Kolleginnen und Kollegen ein bisschen schlechter haben, aber nicht zu schlecht, weil ich bin kein Unmensch. Letzte Amtshandlung für Max. Der ist unterwegs gerade im LKW auf der A7 aus dem Allgäu nach Crailsheim. Da gibt's ein Trucker-Treffen und 3 Tage Gespräche mit Party und Kollegen, der freut sich auf einen Song, genauso wie Elmar aus Osnabrück. Der hat die erste Nachtwache im städtischen Krankenhaus in Osnabrück. Und erste Nachtschicht ist ja immer ein bisschen schwierig, man, das kennt ihr wahrscheinlich auch alle, ich kenn's auch. Da kommt dann so der dritte Gähner sehr schnell und dagegen habe ich einen Song, den er sich jetzt ausgesucht hat, der nicht nur ihm hilft, auch mir macht er nämlich auch Spaß, ne? Radiohead und Creep mache ich noch ein bisschen lauter. Ihr macht was aus den kommenden Nächten und Tagen, vor allen Dingen aus dem Wochenende. Wir hören uns wieder. Was macht die KI?
1: Nach Haus. Nach Haus.
0: Ach, ich komme mit. Das war die Popnacht. Mein Name Ben Sträubel. Schönes Leben in Deutschland.

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1: Um 5 Uhr mit Cedric Bies. Fast die Hälfte der Menschen in Deutschland rechnet damit, dass Bundeskanzler Merz noch in diesem Jahr abgelöst wird. Das hat zumindest eine aktuelle YouGov-Umfrage ergeben. Malte Dedicek aus der Nachrichtenredaktion mit Details.
2: 48% der Befragten haben in der Umfrage gesagt, dass sie glauben, dass Merz zum Jahreswechsel kein Kanzler mehr ist. Knapp ein Drittel denkt, dass er seinen Posten behält. Merz steht seit der Wahl in Sachsen-Anhalt unter Druck. Dort hatte die CDU klar gegen die AfD verloren. In dieser Woche haben sich die 8 Ministerpräsidenten der CDU demonstrativ hinter den Kanzler gestellt. Bei der Landtagswahl in Mecklenburg-Vorpommern droht seiner Partei am kommenden Sonntag aber die nächste Enttäuschung. In aktuellen Umfragen steht sie dort nur knapp über der 5%-Hürde für den Landtag. Einen Rücktritt hat Merz ausgeschlossen.
1: Der Zentralrat der Juden warnt davor, dass sich Antisemitismus in Deutschland immer mehr normalisiere. Hintergrund ist der Brandanschlag auf eine Synagoge in Wuppertal gestern. Ein Mann hatte am Nachmittag eine brennbare Flüssigkeit vor der Tür ausgebreitet und angezündet. Das Feuer konnte schnell gelöscht werden. Einsatzkräfte haben einen 37-jährigen Afghanen festgenommen. Zentralratspräsident Schuster hat die Behörden aufgefordert, für mehr Sicherheit zu sorgen. Am Sonntag beginnt der höchste jüdische Feiertag Yom Kippur. UN-Organisationen fordern mehr Tempo bei der Gleichstellung von Männern und Frauen. Stand jetzt würden Frauen weltweit erst in 171 Jahren die gleichen Voraussetzungen haben wie Männer. Das schätzen die Vereinten Nationen. Ein neuer Bericht zeigt, dass Frauen vor allem in der Politik unterrepräsentiert sind. 6 von 7 Staaten werden laut UN gerade von Männern geführt. In nationalen Parlamenten seien außerdem nur rund 27% Frauen. Ähnlich sieht es in Vorständen von Unternehmen aus. Die Organisationen schlagen deshalb unter anderem eine Frauenquote vor. Die TSG Hoffenheim hat in der Fußball-Europa-League ihr erstes Vorrundenspiel verloren. Beim griechischen Club Ofi Kreta gab es gestern Abend eine 0:2 Niederlage. ARD-Sportreporter Daniel Günther.
3: Ofi Kreta verteidigte wie erwartet aufopferungsvoll und sehr konzentriert, setzte dann nach 30 Minuten einen blitzsauberen Konter, den der Spanier Aitor zum 1:0 vollendete. In der zweiten Halbzeit hatten Loschek und Kramaric zwar die Chance auf das 1:1, aber alles in allem war es von Hoffenheim offensiv zu wenig. Und dann kassierte die TSG in der 84. Minute nach einer Ecke noch das 0:2. Kanellopoulos traf per Kopf. Die TSG nach diesem 0:2 mit einem Fehlstart in die Ligaphase der Europa League gestartet. In der Bundesliga geht es am Sonntag mit dem Auswärtsspiel in Paderborn weiter.
1: Das waren die Nachrichten mit Cedric Bies.
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5: Ein angenehmes Spätsommerwetter ist das auch heute wieder. Heute früh ziehen noch die letzten Nebelschwaden und auch kleinere Schauer ab. Dann wird es freundlich mit viel Sonne und ein paar Wolken im Laufe des Tages bei 18 bis 22 Grad. Und ähnlich vom Wetter und den Temperaturen wird es auch am Wochenende.
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5: Guten Morgen zusammen, es ist 5.03 Uhr und wir haben soweit freie Fahrt auf den Straßen im Saarland. Wenn ihr irgendwas entdeckt habt, meldet uns gerne alle Staus, alle Blitzer und Verkehrsbehinderungen unter der 0800 700 8000. Gute Fahrt.
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5: Mit Marc-André Krupper und es geht jetzt schon steil Richtung Wochenende. Wenn es auch noch ein bisschen früh ist, aber den Tag packen wir auch noch. Wir haben die beste Musik fürs Saarland im Gepäck mit diesem tollen Hit von Alex Warren, Eternity. Und was ganz Tolles von dem

0: rumänischen DJ Goja mit Mi Chico. Richtig gute Vibes kommen jetzt durchs Radio für euch zum Aufstehen.
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0: Moin ihr Lieben, ihr hört die SR1 Morning Show und was machen so die Wochenendpläne? Schon in Oktoberfeststimmung. Gibt's ja auch im Saarland immer mehr Feste, aber Trachten anziehen und Maß lernen, das kann ja jeder. Aber Bayerisch lernen, das ist der wahre Endgegner.
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2: Lektion 1, rede immer laut, lass die Mundwinkel hängen und aus einem A wird immer ein O. O zopft is! Lektion 2, du kannst keine Begriffe aus dem Hochdeutschen direkt ins Bayerische übertragen. Eine Brezel ist ein Brezen, es sind nicht die Wiesen, sondern es heißt auf der Wiesen, weil die Theresienwiese gemeint ist. Es heißt nicht guten Tag, sondern grüß Gott und es heißt nicht Maß Bier, sondern Amass. Und wer alkoholfrei trinkt oder sogar nur einen halben Liter, der benimmt sich ziemlich daneben. Lektion 3, wenn du jetzt auf der Wiesen einen Bayern gescheit provozieren möchtest, dann zock einfach.
3: Guten Tag, schön hier bei euch auf den Wiesen. Ich hätte gerne eine kleine Maß Bier, alkoholfrei und eine

Absoluter Song zum Mitwippen, Alice Merton mit No Roots in eurer SR1 Morning Show. Es ist 5.23 Uhr. Wir starten mit 13 Grad in Regelsberg, 12 Grad sind bei euch in Perl und 14 Grad haben wir in Ensheim. Es wird ein angenehmer Tag mit Sonne und Wolken im Wechsel bei 18 bis 22 Grad und das Wochenende sieht ähnlich aus. Guten Morgen mit SR1.

0: Gleich in der SR1 Morning Show machen wir es uns ein bisschen gemütlich mit James Blunt. Und Bonfire Heart hört ihr gleich hier bei uns.
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0: Gleich ist es 5:30. Wir schauen gemeinsam, was bei SR1 heute wichtig wird im Saarland, in Deutschland und der Welt in den Kurznachrichten. Rehlinger Zupflegekostendeckel. Die saarländische Ministerpräsidentin hatte vor kurzem gefordert, den Eigenanteil für Pflegebedürftige auf 1.500 Euro zu begrenzen. Im Deutschlandfunk hat Rehlinger vorgeschlagen, die Beitragsbemessungsgrenze der Pflegeversicherung anzuheben. Die EU-Finanzminister beraten in Dublin. Bei diesem Treffen soll es unter anderem um die jüngsten wirtschaftlichen Entwicklungen gehen. Es wird erwartet, dass auch über eine mögliche Begrenzung der Spritpreise gesprochen wird. Umfrage zum März. Fast die Hälfte der Menschen in Deutschland rechnet damit, dass der Kanzler noch bis zum Jahreswechsel abgelöst wird. Nur knapp ein Drittel der Befragten geht davon aus, dass Merz weiter im Amt bleibt. Neue Grundschule in Weißkirchen geplant. Das hat der Gemeinderat gestern Abend beschlossen. So soll im Ortsteil Rappweiler ein neues Gebäude entstehen. Gleichzeitig wird der Standort im Ortsteil Teilen geschlossen. Die Gesamtkosten 6,8 Millionen Euro. Mehr Infos gibt's auch in einer halben Stunde bei uns in den Nachrichten und natürlich jederzeit für euch auch bei der ARD Sounds App in unserer SR1 Welt.
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0: Das ist doch heute mal wieder recht angenehm für den Spätsommer. Also so 18 bis 22 Grad sind möglich. Heute Morgen kann es hier und da noch ein bisschen regnen. Das zieht dann aber ab und dann kriegen wir so einen Wechsel aus Sonne und Wolken. Ähnlich auch das Wochenende.
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0: Schönen guten Morgen an alle unterwegs. Es ist soweit alles frei und wenn ihr irgendwas entdeckt habt, Staus, Blitzer, Verkehrsbehinderung, ihr sagt's uns unter der 0800 700 8000 und wir sagen das dann allen weiter.
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0: Mit Marc-André Krupper und ich würde sagen, dann lassen wir ihn gar nicht lang warten. Den Ed Sheeran wollte ich schon sagen. Den haben wir heute auch schon gehört. Den gibt's bestimmt nachher auch nochmal. Jetzt ist einer, der ist ebenso sweet und er kann ebenso gut singen. James Blunt mit Bonfire Heart.
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0: Wunderschöner Song von The Cure, Friday, I'm in Love. Und ich finde, an einem Tag wie heute ist überall, wo das Wort Friday drin steckt, ein guter Song, ein guter Tag. Die SR1 Morning Show um 5.41 Uhr. Viele von uns kennen den Paketboten besser als die Nachbarn. Ist das aber bei euch auch so? Nicht bei Selina aus Mettlach, bei ihr wird Nachbarschaftshilfe ganz groß geschrieben.
1: Wir sind eigentlich auch mit denen befreundet. Die kommen auch im Garten so helfen und neu anmalen und bauen und so. Und wir essen auch manchmal mit denen so zum Mittag und kochen zusammen und so. Und eigentlich sind wir da alle so in der Straße Freunde.
0: Voll schön, wenn das so harmonisch läuft. Wie gut kennt ihr denn eigentlich eure Nachbarn und wie läuft das? Ruft doch mal an 0681 213 oder schickt uns eine WhatsApp oder eine Sprachnachricht. Wenn ihr also heute Morgen zur Arbeit hetzt, vielleicht ist ja noch mehr als ein knappes Morgen für eure Nachbarn drin. Guten Morgen.

Leise Töne von Robbie Williams. Aber der Mann, der kann einfach alles. Toller Song, Robbie Williams mit Forbidden Road. In eurer SR1 Morning Show, es ist 5.48 Uhr und wir starten heute mit 12 Grad in Perl. 13 Grad haben wir bei euch in Riegelsberg, 14 Grad sind es in Ensheim. Es kann hier und da nochmal so ein bisschen neblig sein oder nochmal so ein kleiner Schauer durchs Saarland ziehen. Die letzten sollten aber heute im Laufe des Morgens abziehen und dann wird das wieder ein relativ angenehmer Spätsommertag bei 18 bis 22 Grad maximal und dazu Sonne und Wolken im Wechsel. Sonne kriegen wir auf jeden Fall genug und die nächsten Tage wird es auch ähnlich. Also das Wochenende so von den Temperaturen her bleibt das zumindest stabil. Der Samstag noch ein bisschen freundlicher als der Sonntag. So Freunde, jetzt starten wir aber erstmal gemeinsam in den Freitag mit der besten Musik fürs Saarland. Schönen guten Morgen.

Freitagmorgen im Saarland. Ihr hört die SR1 Morning Show. Startet gut in diesen frühen Morgen rein. Mit Olivia Dean und Man I Need.

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2: Rehlinger Vorstoß zu Pflegekosten. EU-Finanzminister diskutieren über Spritpreise. Das Wetter noch unbeständig, später freundlicher bis 22 Grad. 6 Uhr. Die saarländische Ministerpräsidentin Rehlinger hat ihren Vorschlag zur Finanzierung eines Pflegekostendeckels genauer erklärt. Im Deutschlandfunk schlug sie vor, die Beitragsbemessungsgrenze der Pflegeversicherung anzuheben. Damit würden Besserverdienende prozentual mehr in die Kassen einzahlen. Außerdem warb sie für einen Solidarausgleich zwischen der gesetzlichen und der privaten Pflegeversicherung. Der Verband der privaten Krankenversicherung hält einen solchen Finanzausgleich für verfassungswidrig. Rehlinger hatte gefordert, den Eigenanteil für Pflegebedürftige auf 1500 Euro zu begrenzen. In Irland beraten die EU-Finanzminister heute über mögliche Entlastungen für Autofahrer. Dabei geht es auch um die Frage, ob Mineralölkonzerne etwas von ihren Profiten abgeben sollen. Für eine solche Übergewinnsteuer werben der deutsche Finanzminister Klingbeil und Amtskollegen aus 5 anderen EU-Ländern, unter anderem Österreich. Für SR Info aus Dublin, Sarah Lopez.
3: Zwar können die Mitgliedstaaten so eine Übergewinnsteuer auch individuell einführen, aber in einer gemeinsamen europäischen Lösungen sehen einige Vorteile. Allerdings haben bisher eben nur 6 Mitgliedstaaten diesen Brief unterschrieben und nicht einmal in der Bundesregierung gibt es Einigkeit in puncto Übergewinnsteuer. Wirtschaftsministerin Reiche etwa bevorzugt eine vorübergehende Senkung der Mehrwertsteuer auf Sprit und Direktzahlungen an Menschen mit vergleichsweise wenig Gehalt. Neben der Übergewinnsteuer wollen die Finanzminister in Dublin noch über einige andere große Punkte sprechen, etwa über die Wettbewerbsfähigkeit des Bankensektors und über die Chancen und Risiken von künstlicher Intelligenz für die Wirtschaft.
2: Fast jeder Zweite in Deutschland erwartet vor dem Jahreswechsel einen Kanzlerwechsel. Das geht aus einer Umfrage des Meinungsforschungsinstituts YouGov hervor. Nur knapp ein Drittel der Befragten geht davon aus, dass Merz über diesen Zeitpunkt hinaus im Amt bleibt. Im ARD-Deutschland-Trend zeigten sich Anfang September noch 13% zufrieden mit der Arbeit des CDU-Chefs. Das ist der bisher niedrigste in Deutschland-Trend jemals gemessene Wert für einen amtierenden Kanzler. Ein ehemaliger Altenpfleger ist vom Saarbrücker Landgericht wegen Vergewaltigung zu einer Freiheitsstrafe von 5,5 Jahren verurteilt worden. Der 37-Jährige hat nach Ansicht der Richter eine 60-jährige Patientin mehrfach sexuell missbraucht, SR-Reporter Thomas Gerber.
4: In dem Prozess stand Aussage gegen Aussage. Trotz einiger, vor allem zeitlicher Widersprüche hielt das Gericht die Schilderung der Übergriffe durch die Frau aber für glaubhaft. Auch sei sie trotz seiner Hirnerkrankung aussagetüchtig und habe kein Motiv, den 37-Jährigen, zu dem sie eigentlich ein freundschaftliches Verhältnis hatte, zu belasten. Zudem habe es Indizien gegeben, die gegen ihn gesprochen hätten. Außerdem sprach die Vorsitzende Richterin von dem auffälligen Umstand, dass der Angeklagte immer wieder den Dienst mit seiner Lebensgefährtin getauscht hatte und so im Wohnbereich des Opfers gearbeitet habe. In der Gesamtschau spreche all dies für die Schuld des Angeklagten. Der hatte die Taten bestritten, nahm das Urteil kopfschüttelnd entgegen. Sein Verteidiger kündigte Revision an.
2: Die Jugendherberge Weißkirchen soll für rund 3,4 Millionen Euro saniert werden. Der Großteil der Kosten wird vom Land bezahlt. Dafür hat der Weißkircher Gemeinderat gestern Abend gestimmt. Demnach werden die Mittel in Höhe von rund 2 Millionen Euro, die eigentlich für die Sanierung der Sporthalle in Rappweiler gedacht waren, jetzt für die Sanierung der Jugendherberge eingesetzt. Dafür bekommt die Gemeinde im Gegenzug eine weitere Förderung für die Sanierung der Halle. Ein Großteil der restlichen Kosten zur Renovierung der Jugendherberge trägt der Jugendherberge. Bergsverband. Hoffenheim ist mit einer Niederlage in die Europa-League-Saison gestartet. Der Fußball-Bundesligist unterlag gestern Abend beim griechischen Pokalsieger Ofi Kreta mit 0:2. Und das waren die Nachrichten mit Christian Koch. 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
6: Wir starten mit 14 Grad gerade in Saarlouis. Neunkirchen meldet uns 13 Grad und das geht heute nochmal hoch auf 18 Grad im Nordsaarland. Ansonsten bis zu 22 Grad. Heute Morgen kann es noch so ein paar Tropfen geben. Viel wird es aber wieder nicht. Im Laufe des Tages dann wieder ein recht freundlicher Wechsel aus Sonne und Wolken.
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1: Schönen guten Morgen. Es ist 6.04 Uhr und wir haben freie Fahrt auf den Straßen im Saarland. Wenn ihr irgendwas entdeckt habt, dann meldet gerne alle Staus, Blitze und Verkehrsbehinderungen an die 0800 700 8000.
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1: Guten Morgen.
6: Hey, ihr seid wach, das ist doch super. Das war vielleicht das letzte frühe Aufstehen in dieser Arbeitswoche für euch.
1: Am besten kommt mal aus den Fehlern mit dem richtigen Soundtrack und das perfekte Intro für euren Tag jetzt von Ray.
6: Guten Morgen.

0: Morgen, 6.11 Uhr. Ihr hört die SR1 Morning Show. Schön, dass ihr auch an diesem Freitag dabei seid.
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0: Kurz nach 7 und kurz nach 14 Uhr ziehen wir jeweils einen Namen und rufen den dann auf. 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
0: Und jetzt starten wir gut rein in diesen neuen Tag. Mit der besten Musik fürs Saarland.

0: Einen wunderschönen guten Morgen euch. Mit der SR1 Morning Show. Es ist 6.19 Uhr.
1: Das ist morgens wieder so ein Auf und Ab mit diesen Temperaturen. Heute Morgen ist es nicht wirklich kalt. Temperaturen fast überall im zweistelligen Bereich. Bei 18 Grad ist im Nordsaarland Schluss, bei 22 Grad an Saar und Mosel. Und es wird im Großen und Ganzen ein recht freundlicher Tag. Heute Morgen noch ein paar Tropfen. Aber das ist bald auch schon wieder vorbei.
0: Das könnte ein schicksalhaftes Wochenende für Bundeskanzler Merz und seine CDU werden. Ne? Am Sonntag wird in Mecklenburg-Vorpommern und in Berlin gewählt. Und ich sag mal so, die CDU hat schon bessere Zeiten erlebt. Ne?
1: Ja, also in Mecklenburg-Vorpommern liefern sich SPD und AfD ein Kopf-an-Kopf-Rennen. Die CDU steuert laut einer neuen Umfrage sogar auf die 5%-Hürde zu. Also, das wäre dramatisch.
0: Ja, und in Berlin liegen die Linken vorne. Die CDU wird wohl als Regierungspartei abgelöst werden. So sieht es zumindest aus. Also auch harte Zeiten für den Kanzler, ne? Über dessen Rücktritt und Ablösung immer wieder spekuliert wird. Heute sorgt jetzt noch eine Umfrage.

0: Umfrage für Schlagzeilen. Die Hälfte der Befragten glaubt, Merz wird bis Jahresende abgelöst als Bundeskanzler. Schon heftig, ne? 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
1: Sag mal, bist du eigentlich immer noch traurig, dass Jürgen Klopp dich nicht in seinem XXL-Kader nominiert hat?
0: Nee, gar nicht. Er hat ja gesagt, dass immer noch alles möglich ist.
2: In den letzten 4 Wochen ist uns ganz, ganz viel Talent ins Auge gesprungen. Sogar so viel, dass jetzt gar nicht alle dabei sind.
0: So, ist das vielleicht eine Aufforderung für alle Kreisliga-Kicker, jetzt nochmal Gas zu geben oder so? Ne?
1: Ja, weiß die nächsten ja nicht. Spiele stehen jetzt an am Wochenende. Genau. Also Leute, gebt Vollgas.

0: Frische Musik aus Norwegen von The Bowser hören wir gleich in der SR1 Morning Show.
1: Und Bosse bringt euch in diesen Freitagmorgen mit Hallo Hometown gleich nach halb in der SR1 Morning Show.
0: Und jetzt ist es 6.30 Uhr.
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3: Guten Morgen. Vorschlag zu Pflegekostendeckel. Nach Ansicht von Saarministerpräsidentin Rehlinger soll unter anderem die Beitragsbemessungsgrenze der Pflegeversicherung angehoben werden. Damit müssten Besserverdienende prozentual mehr zahlen. Rehlinger hatte außerdem gefordert, den Eigenanteil für Pflegebedürftige auf 1500 Euro zu begrenzen. Treffen der EU-Finanzminister. Bei der Konferenz in der irischen Hauptstadt Dublin geht es auch um eine mögliche Begrenzung der Spritpreise. Bundesfinanzminister Klingbeil hat sich für eine Übergewinnsteuer auf EU-Ebene ausgesprochen. Doch dafür gibt es unter den 27 Mitgliedstaaten keine Mehrheit. Fast jeder Zweite erwartet Kanzlerwechsel. Das zeigt eine Umfrage des Meinungsforschungsinstituts YouGov. Nur etwa jeder Dritte Befragte geht davon aus, dass Kanzler Merz über den Jahreswechsel hinaus noch im Amt bleiben wird. Und Hoffenheim verliert in der Europa League. Der Fußball-Bundesligist unterlag gestern Abend beim griechischen Pokalsieger Ofi Kreta 0:2. In der Bundesliga muss Hoffenheim am Sonntag gegen Paderborn ran. 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
1: Wetter. Wir starten erstmal grau in diesem Freitag. So ein paar Regenschauer können sich vereinzelt noch dazu mischen. Der Tag wird dann freundlicher. 18 Grad im Nordsaarland bis zu 22 Grad an Saar und Mosel.
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0: Guten Morgen und Vorsicht auf der A8 Saarlouis Richtung Pirmasens. Zwischen Schmalbach, Schwarzenholz und Heusweiler ein Plastikteil auf der rechten Spur. 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
1: Guten Morgen.
0: Guten Morgen an alle Frühaufsteher. Noch ein paar Stündchen und dann haben es viele von euch schon wieder gepackt für die Woche.
1: Marc-André, das bedeutet, hier ist dein Auftritt.
5: Heute ist wieder Freitag, heute ist wieder richtig.

0: The Bowser Magnetic für euren Start in diesen Freitag, 6.39 Uhr. Ihr hört die S1 Morning Show.
1: Nachbarn wohnen näher bei uns als unsere Freunde, meistens zumindest. Aber wie gut kennen wir sie, die Nachbarn? Meldet euch doch mal rein bei uns. 0681 2131. Ruft an oder schickt eine WhatsApp.
0: Also Justin aus Merzig versteht sich gut mit seinen Nachbarn, kriegt aber eigentlich gar nicht mal so viel von ihnen mit.
2: Wir halten gemeinsam mit Haus zwar soweit in Stand, aber ansonsten lassen wir uns eigentlich so gegenseitig so unsere Ruhe. Wir haben jetzt auch keinen Streit miteinander, so Nachbarschaftsstreit oder sowas, wie man kennt, haben wir auch nicht.
1: Ja, ist ja gut so, aber viel länger ist das Verhältnis bei Angelika aus Hilbringen mit ihren Nachbarn.
3: Wir füttern uns gegenseitig die Katzen, wenn wir im Urlaub sind, oder die Igelchen. Wir fahren jetzt mit Nachbarn sogar in Urlaub. Ist ein super Verhältnis und auch ein enges Verhältnis. Und auch so ein, ich leih mir meine, weiß ich nicht, Schraube aus oder den Rasenmäher, komme ohne Rasenmäher zurück, habe einen sitzen. Ne? Das ist so typisch saarländisch.
0: Das stimmt voll. Und wer das nicht kennt, der hat noch nie im Dorf gewohnt. Ne?
1: Das stimmt.

0: Reggae und Popliga, Billy Ocean in der S1 Morning Show mit European Queen, Caribbean Queen. Guten Morgen um 6.47 Uhr.
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2: Ja, so ein bisschen fusselt es draußen, vereinzelt, aber viel wird das heute wieder nicht, Tim Stäger vom SR1 Wetterteam.
3: Ein paar Resttropfen, die sind aber relativ schnell abgezogen. Jetzt heute früh durch die Wolken ist es auch recht lau geblieben. Wir sind schon bei 13 bis 15 Grad Startwerten und bis zu 22 Grad. Immerhin gibt es heute Nachmittag und auch immer mehr Sonnenanteile. Immerhin bis zu 24 Grad morgens, Sonne, Wolken im Wechsel, dann auch am Sonntag, ähnlich wie am Samstag, bis zu 24 Grad. Einzelne Schauer nicht sehr verbreitet, also auch am Sonntag lässt sich gut Plan für draußen.
2: Och, da fällt uns einiges ein, was wir noch so treiben könnten am Wochenende draußen.
0: Na dann, hoch die Hände, Wochenende.
2: Schönen guten Morgen zusammen.

0: Guten Morgen mit der SR1 Morning Show. Gerade habt ihr uns ein neues Blitzerchen gemeldet. Das steht in der Ortsdurchfahrt von Überroth-Niederhofen.
1: Kommt gut in diesen Freitag mit der SR1 Morning Show. Schön, dass ihr mit dabei seid. Die beste Musik fürs Saarland. Natürlich auch gleich La Rue mit Bulletproof und Felix Jähn.
0: Mit Pride.
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1: Ist euch das mal aufgefallen? Das geht jetzt schnell, dass es morgens dann auch länger dunkel bleibt. Ne? Ja, ist so 6.55 Uhr. So, ich sehe da so ein bisschen was Helles.
2: Das war so von jetzt auf gleich, irgendwie war es plötzlich Herbst gefühlt morgens.
1: Als ob irgendwer da so Schnipp gemacht hat und den Schalter ausgeknipst hat.
2: Ja,
1: ne?
2: Das war wohl der Herbst. Und der Herbst, der kommt uns immer näher. Am Mittwoch ist es soweit. Das heißt, die letzten Sommertage, die werden wir jetzt noch genießen. Ne? Die
1: Kerstin.
2: Sieht ja noch ganz gut aus.
1: Ich höre dir zu.
2: Die beste Musik fürs Saarland, die spielen wir dazu. Die macht das Ganze noch ein bisschen schöner diesen Morgen. LaRue und Bulletproof in eurer SR1 Morning Show. 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
2: Fast jeder Zweite rechnet mit baldigem Kanzlerwechsel. Deutsche Industrie erwartet bessere Geschäfte. Das Wetter noch unbeständig, eventuell mit Schauern, später freundlicher 22 Grad. 7 Uhr. In Deutschland rechnet fast jeder Zweite damit, dass Kanzler Merz noch vor dem Ende des Jahres abgelöst wird. Das zeigt eine Umfrage des Meinungsforschungsinstituts YouGov. Für SR Info Malte Dudecek.
3: 48% der Befragten haben in der Umfrage gesagt, dass sie glauben, dass Merz zum Jahreswechsel kein Kanzler mehr ist. Knapp ein Drittel denkt, dass er seinen Posten behält. Merz steht seit der Wahl in Sachsen-Anhalt unter Druck. Dort hatte die CDU klar gegen die AfD verloren. In dieser Woche haben sich die 8 Ministerpräsidenten der CDU demonstrativ hinter den Kanzler gestellt. Bei der Landtagswahl in Mecklenburg-Vorpommern droht seiner Partei am kommenden Sonntag aber die nächste Enttäuschung. In aktuellen Umfragen steht sie dort nur knapp über der 5%-Hürde für den Landtag. Einen Rücktritt hat Merz ausgeschlossen.
2: Verteidigungsminister Pistorius nimmt heute Abend in den USA den ersten deutschen F-35 Kampfjet in Empfang. Dafür wird er in Texas beim US-Rüstungsunternehmen Lockheed Martin erwartet. Die ersten 8 F-3-Jets für die deutsche Luftwaffe bleiben zunächst in den Vereinigten Staaten, wo deutsche Piloten und Techniker an ihnen ausgebildet werden. Ab dem nächsten Jahr sollen die Maschinen dann auf dem Flieger Horst Büchel in der Eifel stationiert werden. Die deutsche Industrie hat ihre Prognose für das laufende Jahr erhöht. Der Bundesverband rechnet jetzt mit einem Wachstum des Bruttoinlandsprodukts von 1%. Bisher wurde ein Plus von 0,6% erwartet. Vor allem das starke Geschäft mit europäischen Partnern gebe der deutschen Wirtschaft Rückenwind. Die saarländische Ministerpräsidentin Rehlinger hat ihren Vorschlag für die Finanzierung eines Pflegekostendeckels genauer erklärt. Im Deutschlandfunk schlug sie vor, die Beitragsbemessungsgrenze der Pflegeversicherung anzuheben. Damit würden Besserverdienende prozentual mehr in die Kassen einzahlen. Außerdem warb sie für einen Solidarausgleich zwischen der gesetzlichen und der privaten Pflegeversicherung. Der Verband der privaten Krankenversicherung hält einen solchen Ausgleich aber für verfassungswidrig. Rehlinger hatte gefordert, den Eigenanteil für Pflegebedürftige auf 1.500 Euro zu begrenzen. Die Mehrwertsteuersenkung auf Speisen in der Gastronomie kommt bei den Gästen nicht an. Nach einer Studie der Gewerkschaft Nahrung Genuss Gaststätten wurden die Preise für Speisen überhaupt nicht gesenkt. Der Hauptgeschäftsführer des Deutschen Hotel- und Gaststättenverbands im Saarland, Frank Horath, betonte, dass das eigentliche Ziel der Mehrwertsteuersenkung ja eine Entlastung der Gastronomiebetriebe gewesen sei. Im SRR-Fernsehen sagte er:
4: Der Druck ist halt so hoch. Wir haben mittlerweile 45-50% Lohnkosten in einem durchschnittlichen Betrieb. Und da sollten wir eigentlich froh sein, dass die Preise gehalten werden können und die Löhne gezahlt werden. Die Betriebe machen jetzt schon eine Gratwanderung. Wir wissen ja ums Portemonnaie der Gäste. Es wird ja auch uns allen irgendwo in die Tasche gegriffen. Und das ist wirklich ein Spagat für die Betriebe, die eigenen Kosten im Griff zu halten und gleichzeitig Angebote zu machen, die noch angenommen werden.
2: Auch die Arbeitsbelastung war Teil der NGG-Studie. Danach arbeitet fast jeder zweite Beschäftigte regelmäßig 8 bis 10 Stunden täglich. Das Urteil des Saarbrücker Landgerichts gegen einen saarländischen Apotheker wegen Steuerhinterziehung ist rechtskräftig. Der Bundesgerichtshof hat die Revision als unbegründet verworfen. Der Apotheker muss damit die verhängte Haftstrafe von 5 Jahren antreten. Der Mann war verurteilt worden, weil er nach Überzeugung des Gerichts rund 3 Millionen Euro an Steuern zu wenig gezahlt hatte. Dazu hatte er laut Gericht in Luxemburg ein Geflecht von Scheinfirmen aufgebaut, um Rabatte beim Medikamenteneinkauf vor dem Fiskus zu verschleiern. Und noch zum Fußball. Hoffenheim ist mit einer Niederlage in die Europa-League-Saison gestartet. Der Bundesligist unterlag gestern Abend beim griechischen Pokalsieger Ofi Kreta mit 0:2. Und das war die Nachricht mit Christian Koch. 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
5: SR1 Wetter. Mild und grau starten wir in diesem Freitag. So ein paar Regentropfen können auch noch dabei sein. Der Tag, der wird dann freundlicher. 18 Grad im Nordsaarland bis 22 Grad im Rest. Am Wochenende dann bis 24 Grad. Morgen wird meistens sonnig. Sonntag sind so ein paar kurze Schauer möglich.
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6: Guten Morgen, es ist 7.04 Uhr und die Straßen sind soweit frei, aber es blitzt in der Ortsdurchfahrt von Überroth-Niederhofen.
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5: Einen schönen guten Morgen.
6: Der nächste Autoschlüssel könnte schon zum Greifen nah sein, aber für wen?
5: Ja. Meldet euch auf sr1.de an oder im sr1-Bereich der ARD Sounds App. Und dann Ohren auf, kurz nach 7 in der sr1 Morning Show. Und nachmittags, kurz nach 2, hört ihr, ob euer Name gefallen ist.
6: Und jetzt ist es kurz nach 7 und wir suchen Thorsten Schulze aus Schiffweiler. Wenn du das bist, Thorsten, dann bist du einen richtig großen Schritt näher am E-Auto.
5: Die Uhr tickt. Melde dich schnell an. Oder wenn ihr Thorsten Schulze aus Schiffweiler kennt, dann klingelt ihn unbedingt wach. 0681-2131.
6: Noch zwei Songs, dann wissen wir, ob er sich einen der begehrten Autoschlüssel sichert.
5: Also Daumen drücken, vielleicht haben wir ihn gleich noch zwei Songs. Thorsten Schulze aus Schiffweiler ist dran und dem Autoschlüssel zum Greifen nah.
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0: Schönen guten Morgen mit der SA1 Morning Show.
1: Hört ihr es ticken? Ist Thorsten Schulze aus Schiffweiler dran? Oder öffnen wir gleich die Leitung für euch alle?
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4: Wir suchen Thorsten Schulze aus Schiffweiler.
1: Wenn er jetzt am Telefon ist, gehört ihm einer der 30 Autoschlüssel und einer davon passt ins E-Auto. Thorsten Schulze, bist du es? Guten Morgen.
5: Guten Morgen, hallo.
4: Ah.
1: Thorsten!
4: Klingt sehr gut. Hi Thorsten, schön, dass du dran bist.
5: Hallo.
4: Ein Autoschlüssel für dich, mein Lieber.
1: Wie schnell ging's?
5: Ruckzuck.
4: Ja, du warst ja einer der Ersten, die sich angemeldet haben für S1 elektrisiert, vor Wochen gefühlt. Eben hatte ich deine Frau auf der Arbeit angerufen, weil sie deinen Namen gehört hat.
5: Genau.
4: Wie lief das jetzt ab? Hat sie einfach nur ins Telefon gebrüllt, ruf an, oder?
5: So ungefähr.
4: Ach, wie schön. Cool. Ja, dann Thorsten, bist du ganz nah dran und vielleicht fährst du dann bald das E-Auto.
5: Ja, so hoffen wir.
1: Wir wünschen dir ein schönes Wochenende, drücken die Daumen und für euch heißt das natürlich nächste Chance schon heute Nachmittag um 14:45 und dann wieder ab Montag bei uns um 7:15 in der SR1 Morning Show.
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4: Kommt gut in diesen Freitag mit der SR1 Morning Show. Guten Morgen.

0: Wunderschönes Duett von Elton John und Dua Lipa. Cold Heart. Der SA1 Verkehrsservice, Vorsicht bitte, auf der B419 zwischen Beige und Perl in beiden Richtungen. Da ist ein brennender LKW.
1: Nach diesem grauen Morgen wird es recht sonnig heute. Bis 18 Grad in Oberlöstern, Wahlen oder zum Beispiel Namborn. Bis 22 Grad in Savellingen oder Gersheim. Ein bisschen Regen dann erst am Sonntagnachmittag. Aber auch das wird nicht viel.
0: Also ich muss sagen, so ein Spaß für Autofahrer im Saarland ist das im Moment wirklich nicht. Wir haben ja wirklich die ein oder andere nervige Baustelle.

0: Tankstelle. Und dann sind da ja noch diese wahnwitzigen Spritpreise aktuell. Ne?
1: Und die Heizölpreise, das kommt ja auch noch hinzu. Viele von euch decken sich jetzt ein, um im Winter zu heizen. Und das ist schon, ja, schon ein ganz schöner Strapaz für den Geldbeutel wieder.
0: Also die Bundesregierung hat ja versprochen, dass es wieder Entlastungen geben soll, gerade bei den Spritpreisen. Aber wir fragen uns aktuell, welche. Es sind so viele Themen aktuell im Gespräch. Die Übergewinnsteuer für die Ölkonzerne, da ist man sich aber nicht einig. Dann vielleicht eine Mehrwertsteuersenkung oder einfach soll es Cash auf die Hand geben. Man weiß es nicht genau.
1: Wenn wir da nicht bis Weihnachten mit warten, weil jetzt gerade ist der Sprit so teuer wie noch nie. Und das Leben ist ja auch ansonsten ganz schön teuer geworden.
0: Wir bleiben dran für euch. Und alles Wichtige gibt es natürlich auch gleich ab halb wieder bei uns. In
2: ganz
0: den Infos.
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1: Guten Morgen mit der besten Musik fürs Saarland. Lola Young für euch mit Messi.

0: Na ihr Mausis, habt ihr Bock auf ein bisschen Bananarama?
1: Bananarama geht immer.
0: Cruel Summer gleich und Michael Patrick Kelly.
1: Run Free, den gebt ihr euch gleich nach halb hier in der S1 Morning Show.
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1: 7:30, guten Morgen.
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9: Guten Morgen. Fast jeder Zweite erwartet Kanzlerwechsel. Das zeigt eine Umfrage des Meinungsforschungsinstituts YouGov. Nur knapp ein Drittel der Befragten gehen davon aus, dass Kanzler Merz über den Jahreswechsel hinaus noch im Amt bleiben wird. Industrie erhöht Wachstumsprognose. Der Bundesverband rechnet mit einem Wachstum des Bruttoinlandsprodukts von 1%. Erwartet wurde bisher ein Plus von 0,6%. Als Gründe für das Wachstum wird vor allem das starke Geschäft mit europäischen Partnern genannt. Apothekerurteil rechtskräftig, das hat der Bundesgerichtshof entschieden. Damit muss der Apotheker aus dem Saarland seine 5-jährige Haftstrafe antreten. Nach Ansicht des Gerichts hatte er rund 3 Millionen Euro an Steuern hinterzogen. Und Hoffenheim verliert in der Europa League. Der Fußball-Bundesligist unterlag gestern Abend beim griechischen Pokalsieger Ofi Kreta mit 0:2. In der Bundesliga muss Hoffenheim am Sonntag gegen Paderborn ran. 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
1: So ein paar kurze Regenschauer, die können heute Morgen noch durchziehen. Der Tag an sich, der wird freundlich. 18 Grad in Britten oder zum Beispiel Wadrill, bis 22 Grad in Humes oder Karlsbrunn. Am Wochenende etwas wärmer, morgen meistens sonnig. Sonntag sind ein paar kurze Schauer möglich, aber auch das wird wieder nicht viel.
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10: Guten Morgen. Zwei Unfälle gibt es aktuell. Einmal auf der B419 zwischen Beesch und Perl in beiden Richtungen. Da brennt ein LKW. Und zu Behinderungen kommt es auch in Großrosseln in der Emmersweiler Straße nach einem Unfall. Der neueste Blitzer steht in der Ortsdurchfahrt von Überrothe-Niederhofen. 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
10: Einen traumhaften Start in diesen Freitagmorgen wünschen wir euch.
1: Wird ein guter Tag, packen wir's.
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0: Guten Morgen ins Saarland, es ist 7.38 Uhr, ihr hört die SR1 Morning Show. Schön, dass ihr bei uns seid.
1: Schönen guten Morgen. Ja, wie gut kennt ihr eigentlich eure Nachbarn? Da gibt es ja von Best Friends for Life bis Feindschaft alles.
0: Aber wenn du halt eng an eng wohnst und dir deine Nachbarn ja nicht aussuchen kannst, dann kann das halt auch mal knallen. Und der Mann für solche Fälle ist Uwe Köster aus Beckingen. Im Saarland ist er für den Bereich Merzig-Wadern zuständig. Er ist Schiedsmann und Streitschlichter. Guten Morgen, Uwe.
2: Schönen guten Morgen zusammen.
1: Jetzt wollen wir natürlich mal wissen, wie gut kommst du selbst mit deinen Nachbarn klar?
2: Das muss ich sagen. Ihr müsst ja eigentlich meine Nachbarn fragen, über sich selber reden. Das ist immer schon der erste Fehler. Aber ich gehöre auch zu den Menschen, die halt die Mülltonne mit rausziehen, der Nachbar im Urlaub ist. Und ich versuche eigentlich immer proaktiv auf die Leute zuzugehen und dass sich alle Leute in der Hausgemeinschaft wohlfühlen.
0: Was sind denn da so die häufigsten Gründe für Streit, die du erlebst?
2: Ja, wenn irgendwo ein Strauch drüber wächst, der Baum rüber wächst und irgendwas stört den anderen, dann ist es ja eigentlich das Einfachste. Man klingelt nebenan, sagt, hier hast du mal einen Kaffee, komm, wir trinken mal einen Kaffee, finden wir dann eine Lösung. Aber das Thema ist bei den Nachbarschaftsstreitigkeiten oft auch, dein Vater hat meinen Vater schon gegrüßt. Also das sind oft Themen, die viel tiefgreifender sind. Und das andere sind diese oberflächlichen Themen.
1: Wenn es mal zu so einem Streit kommen sollte mit dem Nachbarn oder gerade vorliegt, was sind denn so für dich deine drei Gebote der Streitschlichter?
2: Dann würde ich mich an den Tisch setzen, würde im Grunde dann auch diese Punkte aufschreiben und sagen, was stört mich sachlich, welche Lösungsideen habe ich? Und drittens im Grunde dann auch den Mut zu haben, selbst wenn man sich selber vielleicht im Recht befindet, dann die Größe zu haben, zum Nachbarn zu klingeln und sagen, ich habe hier zwei, drei Punkte, können wir da mal in Ruhe drüber sprechen? Ich möchte keinen Streit haben, ich will einfach nur eine Lösung haben für verschiedene Themen. Ich bin begeistert davon, wenn Menschen Ehrenämter machen, weil das auch für die sozialen Gefüge in den Dörfern, Städten auch ganz wichtig ist und oft auch nicht wahrgenommen wird. Aber ich mag am liebsten sogar die Schwierigen, weil die brauchen oft eine Umarmung mehr, ist immer mein Thema.
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0: Ramontisch geht's Richtung Wochenende mit Pink, Beautiful Trauma und natürlich der SR1 Morning Show. Guten Morgen um 7.47 Uhr.
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2: Und dazu kommt plötzlich aus dem Nichts die Sonne zum Vorschein. Zumindest gibt es mittlerweile so ein paar Stellen, die erahnen lassen, dass das heute doch ganz nett wird, Tim Steger vom SR1 Wetterteam.
3: Es wird ein ganz angenehmer Spätsommertag, bis zu 22 Grad. Immerhin gibt es heute Nachmittag und dazu auch immer mehr Sonnenanteile. Immerhin bis zu 24 Grad morgens, Sonne, Wolken wechselt auch am Sonntag, ähnlich wie am Samstag, bis zu 24 Grad. Da einzelne Schauer, nicht ganz ausgeschlossen. Trockenheit ist durchaus ein Thema, das stellt sich eine ruhige Witterung ein. Also die Böden bräuchten tatsächlich Regen, der ist nicht in Sicht.
2: Ja, Mitte September und man muss immer noch den Garten gießen. Aber Schmuddelwetter, irgendwann wird es kommen, vermutlich.
0: Wir steuern ja Stein auf Oktober zu.
4: Mhm.

0: Shabuzi zusammen mit Miles Smith und Blink Twice in eurer SR1 Morning Show.
1: 90 Sekunden gibt's noch ganz viel von der besten Musik fürs Saarland mit Mike and the Mechanics und Sarah Larsen. Die Wiederauferstehung von Lush Life.
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2: EU-Beratungen wegen hoher Spritpreise, Hitzeaktionsplan für Homburg. Das Wetter im Saarland bewölkt, später freundlicher mit Sonne bis 22 Grad. 8 Uhr. In Irland beraten die EU-Finanzminister heute über mögliche Entlastungen für Autofahrer. Dabei geht es auch um die Frage, ob Mineralölkonzerne etwas von ihren Profiten abgeben sollen. Für eine solche Übergewinnsteuer werben der deutsche Finanzminister Klingbeil und Amtskollegen aus Österreich und einigen anderen EU-Ländern. Sarah Lopez.
3: Zwar können die Mitgliedstaaten so eine Übergewinnsteuer auch individuell einführen, aber in einer gemeinsamen europäischen Lösung sehen einige Vorteile. Allerdings haben bisher eben nur 6 Mitgliedstaaten diesen Brief unterschrieben und nicht einmal in der Bundesregierung gibt es Einigkeit in puncto Übergewinnsteuer. Wirtschaftsministerin Reiche etwa bevorzugt eine vorübergehende Senkung der Mehrwertsteuer auf Sprit und Direktzahlungen an Menschen mit vergleichsweise wenig Gehalt. Neben der Übergewinnsteuer wollen die Finanzminister in Dublin noch über einige andere große Punkte sprechen, etwa über die Wettbewerbsfähigkeit des Bankensektors und über die Chancen und Risiken von künstlicher Intelligenz für die Wirtschaft.
2: Fast jeder Zweite in Deutschland erwartet vor dem Jahresende einen Kanzlerwechsel. Das geht aus einer Umfrage des Meinungsforschungsinstituts YouGov hervor. Nur knapp ein Drittel der Befragten geht davon aus, dass Friedrich Merz über diesen Zeitpunkt hinaus im Amt bleiben wird. Im ARD-Deutschland-Trend zeigten sich Anfang September nur 13% zufrieden mit der Arbeit des CDU-Vorsitzenden. Das ist der niedrigste jemals im Deutschland-Trend gemessene Wert für einen amtierenden Bundeskanzler. In Russland läuft die erste Parlamentswahl seit Beginn des Kriegs gegen die Ukraine. Bis Sonntag sind mehr als 110 Millionen Menschen aufgerufen, ihre Stimmen abzugeben. Gewählt werden 450 Abgeordnete der Staatsduma in Moskau. Oppositionsparteien sind nicht zugelassen. Die 10 zur Wahl stehenden russischen Parteien unterstützen im Wesentlichen die Politik von Präsident Putin. Erste Ergebnisse werden Sonntagabend erwartet. Die Jugendherberge in Weißkirchen soll für rund 3,4 Millionen Euro saniert werden. Dafür hat der Gemeinderat gestern Abend gestimmt. Ein Großteil der Kosten wird vom Land bezahlt. Mittel in Höhe von rund 2 Millionen, die eigentlich für die Sanierung der Sporthalle in Rappweiler gedacht waren, werden jetzt für die Sanierung der Jugendherberge eingesetzt. Im Gegenzug bekommt die Gemeinde eine weitere Förderung für die Sanierung der Halle. Die Jugendherberge Weißkirchen ist unter anderem wegen Brandschutzmängeln schon seit einigen Monaten geschlossen. Die Stadt Homburg soll einen Hitzeaktionsplan erstellen. Einen entsprechenden Antrag der Fraktion Bündnis 90 Die Grünen hat eine große Mehrheit im Stadtrat zugestimmt. Nur die AfD-Fraktion und ein Mitglied der FWG-Fraktion stimmten dagegen. SR-Reporterin Lea Kielnecker.
4: Der Sommer 2026 war nach Daten des Deutschen Wetterdienstes der heißeste, der jemals im Saarland gemessen wurde. Damit begründeten die Grünen die Dringlichkeit ihres Antrags. Homburg müsse sich in Zukunft strategisch gegen extreme Hitze wappnen. Dafür soll die Verwaltung jetzt im Rahmen des Hitzeaktionsplans fachübergreifend konkrete Maßnahmen erarbeiten. Auch die Fraktionen von SPD, CDU und der Linken waren der Meinung, dass das Thema angesichts des heißen Sommers wichtig sei und es ein Gesamtkonzept brauche. Oberbürgermeister Forster von der CDU sagte, die Stadt nehme das Thema Hitze bereits ernst, habe Schutzmaßnahmen wie Trinkwasserspender oder Verschattung umgesetzt und werde das weiterhin tun.
2: Tennisspielerin Eva Lees ist beim WTA-Turnier in Sao Paulo ausgeschieden. Die 24-jährige Hamburgerin unterlag im Achtelfinale der Argentinierin Nadia Podoroska glatt in 2 Sätzen. Hoffenheim ist mit einer Niederlage in die Europa-League-Saison gestartet. Der Fußball-Bundesligist unterlag gestern Abend beim griechischen Pokalsieger Ofi Kreta mit 0:2. Und das waren die Nachrichten mit Christian Koch. 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
6: So langsam reißt die Wolkendecke auf. Die Sonne kommt zum Vorschein und dann wird das heute auch ein freundlicher Freitag. 18 Grad in Hirstein bis 22 Grad in Bierbach oder Düren. Am Wochenende bis zu 24 Grad im Saarland. Morgen meistens sonnig. Sonntag sind so ein paar kurze Schauer möglich. Aber auch das wird wieder mal nicht viel.
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1: Es ist 8.04 Uhr, guten Morgen. Die B419 ist zwischen Beesch und Perl nach einem Unfall in beiden Richtungen aktuell gesperrt. Und der neueste Blitzer, der steht in der Ortsdurchfahrt von Überroth-Niederhofen.
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1: Und mit ganz viel lecker Musik.
6: Ja, J-Lo durchaus ein Leckerbissen, aber die Jungs von Tempest City kennen auch richtig was. Die haben wir zuerst jetzt mit ihrem Mega-Hit Self-Aware in der SR1 Morning Show.
1: Schönen guten Morgen zusammen.
6: Guten Morgen.

0: No! And your mama, J-Lo, die SR1 Morning Show läuft doch.
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0: So, und jetzt nach der ganzen Aufregung erstmal ein bisschen was zum Runterkommen von Taylor Swift.

0: Die Fantastischen Vier, MFG in der SR1 Morning Show. Guten Morgen zusammen.
1: Wir wissen, wann Sie morgens zur Arbeit fahren, wann Sie den Müll rausbringen und natürlich ganz genau, wann Sie die Bohrmaschine benutzen. Unsere Nachbarn. Aber wie gut kennt ihr die eigentlich? Erzählt doch mal. Ruft doch mal an 0681 2131 oder schickt eine WhatsApp-Sprachnachricht.
0: Bei Annika aus Brotdorf gibt es zum Glück keinen Zoff am Gartenzaun. Das macht für sie das Leben in ihrer Doppelhaushälfte auch wirklich einfacher.
2: Wir mögen unsere Nachbarn sehr. Gott sei Dank. Kann man da nur sagen. Wir grillen auch ab und zu, ne? Wir achten aufeinander gegenseitig.
1: Das klingt wirklich nach einer schönen Gemeinschaft. Ja. Eigentlich soll das ja auch sein. Bei Ruven aus Orscholz gibt es sogar jedes Jahr ein Straßenfest.
3: Gemeinsam grillen. Jeder bringt sein Zeug mit und sonst auch Geburtstag gehen wir natürlich auch hin, runde Geburtstage und alles andere auch. Also von daher, gute Nachbarschaft in Orscholz.
0: Oh, das ist so praktisch, wenn man keinen weiten Heimweg hat, ne?
1: Sondern wenn man einfach 3 Meter ins nächste Haus geht.
0: In vielerlei Hinsicht ist das praktisch.
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1: Na dann, auf eine gute Nachbarschaft und euch einen schönen Start ins Wochenende mit SR1. Guten Morgen.

0: der Robert Williams.
1: Ja, er macht das gut, er bringt uns gut in diesen Freitag. Gerne mehr davon.
0: Ja, auf jeden Fall.
1: Aber doch hier, guck mal. Jonas Brothers mit X in eurer SR1 Morning Show.

0: Guten Morgen mit der SR1 Morning Show. Nico Santos dreht gleich auf, genauso wie Kaigo und One Republic mit Chasing Paradise.
1: Gleich hier bei uns.
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10: Es ist 8.31 Uhr.
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13: Guten Morgen. Treffen der EU-Finanzminister. Bei der Konferenz in Irland geht es auch um eine mögliche Begrenzung der Spritpreise infolge des Iran-Kriegs. Bundesfinanzminister Klingbeil hat sich für eine Übergewinnsteuer auf EU-Ebene ausgesprochen. Dafür gibt es aber unter den 27 Mitgliedstaaten keine Mehrheit. Duma-Wahl in Russland. Es ist die erste Parlamentswahl seit Beginn des Angriffskriegs gegen die Ukraine. Dazu aufgerufen sind mehr als 110 Millionen Menschen. Kreml-kritische Parteien sind nicht zugelassen. Hitzeaktionsplan für Homburg. Dafür hat eine große Mehrheit im Stadtrat gestimmt. Anstoß war ein Antrag der Grünen-Fraktion. Demnach muss sich Homburg strategisch gegen extreme Hitze wappnen. Die Stadtverwaltung soll jetzt konkrete Maßnahmen erarbeiten. Und Niederlage für Eva Lys. Die deutsche Tennisspielerin ist beim WTA-Turnier in Sao Paulo ausgeschieden. Die 24-Jährige unterlag im Achtelfinale der Argentinierin Nadia Podoroska in 2 Sätzen. 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
14: Es wird langsam aber sicher immer freundlicher bei uns. Der Tag an sich, der wird recht sonnig. Ein paar Wolken sind unterwegs, aber Regen bringen die heute keinen. 18 Grad maximal in Weiten zum Beispiel. An Saar und Mosel werden es bis zu 22 Grad. Das Wochenende bringt uns Temperaturen bis 24 Grad. Morgen wird es trocken und sonnig. Sonntag sind vereinzelt am Nachmittag ein paar kurze Schauer möglich.
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15: Guten Morgen. Die B419 ist zwischen Beesch und Perl in beiden Richtungen gesperrt. Da hat ein LKW gebrannt. Vorübergehende Sperrung also aktuell. Wir informieren euch, wenn das vorbei ist. Und die neuesten Blitze, die stehen in der Ortsdurchfahrt von Fürth, in der Saarbrücker Straße zwischen Brebach und Fechingen und in der Ortsdurchfahrt von Überroth-Niederhofen. 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
15: Moin Giorno.
14: Auf geht's in den Freitag. Guten Morgen.
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1: Einen schönen guten Morgen zusammen. Und was machen die Wochenendpläne? Schon in, oh Gott, man traut es sich fast gar nicht zu sagen, ne? Oktoberfeststimmung. Boah. Geht ja jetzt am Wochenende los. Gibt ja auch im Saarland immer mehr Festchen.
0: Ja, aber so Trachten anziehen und Maß lernen, das kann ja eigentlich jeder. Aber bayerisch lernen, das ist der wahre Endgegner.
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3: Lektion 1, rede immer laut, lass die Mundwinkel hängen und aus einem A wird immer ein O. O zopft is! Lektion 2, du kannst keine Begriffe aus dem Hochdeutschen direkt ins Bayerische übertragen. Eine Brezel ist a Brezen, es sind nicht die Wiesen, sondern es heißt auf der Wiesen, weil die Theresienwiese gemeint ist. Es heißt nicht guten Tag, sondern grüß Gott und es heißt nicht Maß Bier, sondern Amass. Und wer alkoholfrei trinkt oder sogar nur einen halben Liter, der benimmt sich ziemlich daneben. Lektion 3, wenn du jetzt auf der Wiesen einen Bayern gescheit provozieren möchtest, dann zock einfach:
4: Guten Tag, schön hier bei euch auf den Wiesen. Ich hätte gerne eine kleine Maß Bier, alkoholfrei und eine Brezel. Und alles bitte zum Mitnehmen, die Musik ist mir hier zu laut. Ja? Angezapft ist!
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0: SR1 ist hier. Euch einen schönen guten Morgen.
1: Abends zusammen in der Einfahrt sitzen, Freitagsbierchen trinken oder einfach nur Hallo, ohne den Namen zu kennen. Ja, wie gut kennt ihr eigentlich eure Nachbarn?
0: Jasmina ist vor 6 Jahren nach Merzig gezogen und hat 2 direkte Nachbarn. Und wie läuft's mit denen?
2: Mit der einen Familie unterhält man sich schon länger und kennt auch die Kinder. Das andere ist eine betagte Dame, mit der hat man jetzt noch nicht so viel zu tun gehabt, aber die ist auch eher unter sich.
0: Ja, kann das auch nicht immer menschlich passen, ne?
1: Nee,
0: ist ja so.
1: Klar. Bastian aus Merzig ist der Meinung, dass es schon Unterschied macht, je nachdem, wo du wohnst mit den Nachbarn.
3: Auf dem Dorf kennt man sich halt, oder in der ländlicheren Gegend.
0: Ja, das stimmt schon. Dorfleben ist eigentlich das beste Leben, ne? Da verleiht man ohne mit der Wimper zu zucken seinen Rasenmäher. Hier, Marc-André, der alte Städter, der verleiht höchstens sein WLAN-Passwort.
1: Ey, aber dafür verstehen wir uns alle prima und haben alle geiles WLAN.

0: schmachten kann, so, ne? Die Holly Humberstone in der SR1 Morning Show hier.
1: Schönen guten Morgen. Gleich The Dead Dance von Lady Gaga.
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0: auf ins Wochenende, ihr Süßmäuse. Einen schönen Freitag noch.
1: Ja, war wieder eine schöne Woche mit euch. Nächste Woche gibt's uns wieder. Wir sind Marc-André Krupper und Kerstin Marc und freuen uns auf den Montag mit euch. Jetzt aber erstmal ab in Richtung Wochenende.

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2: Erster neuer F-35-Kampfjet für die Bundeswehr. Impfskepsis in vielen EU-Ländern wächst. Das Wetter bewölkt, später freundlicher bei bis zu 22 Grad. 9 Uhr. Verteidigungsminister Pistorius nimmt heute in den USA den ersten F-35-Kampfjet in Empfang. Vorerst bleiben die neuen Maschinen in Texas bei Hersteller Lockheed Martin. Dort sollen deutsche Piloten und Techniker lernen, damit umzugehen. Vor dem Termin beim Hersteller hatte Pistorius von einer neuen Ära für die Bundeswehr gesprochen. Christina Nagel.
3: Tatsächlich kommt es nicht allzu häufig vor, dass ein neuer Kampfjet-Typ eingeführt wird. Noch dazu einer, der aktuell als das modernste Kampfflugzeug der Welt gilt. An ihren Standort im rheinland-pfälzischen Büchel werden die Kampfjets nach und nach ab Herbst des kommenden Jahres verlegt. Bis 2029 sollen die 35 bestellten F-35 dann einsatzfähig sein. Für die NATO ist der Kampfjet aus US-Produktion von besonderer Bedeutung. 19 andere Nationen haben sich für die F-35 entschieden. Das, betont Pistorius, eröffnet neue Möglichkeiten der Zusammenarbeit mit Blick auf Ausbildung, Wartung, Übungen und Einsätze.
2: In Irland beraten die EU-Finanzminister heute über mögliche Entlastungen für Autofahrer. Dabei geht es auch um die Frage, ob Mineralölkonzerne etwas von ihren Profiten abgeben sollen. Für eine solche Übergewinnsteuer werben der deutsche Finanzminister Klingbeil und Amtskollegen etwa aus Österreich und anderen EU-Ländern. Das stieß aber im Vorfeld schon auf Widerstand. Die EU-Kommission hatte im April klargestellt, dass sie nicht an einer europaweiten Abschöpfung von Übergewinnen arbeite. In Deutschland und vielen anderen EU-Ländern gehen die Impfquoten bei Kindern zurück. Das zeigt eine Expertenstudie, über die ein Fachjournal berichtet. Als Hauptursache gilt die Corona-Pandemie. Unter anderem hatten Fehlinformationen das Vertrauen in Impfstoffe beschädigt. Folge der wachsenden Impfskepsis ist laut Studie, dass wieder öfter vermeidbare Krankheiten auftreten. Australiens Regierung hat eine deutliche Verschärfung der Visabestimmungen angekündigt. Wer die Gültigkeitsdauer überschreite, müsse künftig mit Abschiebehaft rechnen. Nach den jüngsten Zahlen hatten zuletzt 77.000 Menschen ihre Aufenthaltsdauer in Australien überschritten. Im Wildpark Potzberg im Kreis Kusel hat eine größere Kontrolle stattgefunden. Es hatte Hinweise gegeben, dass Tiere dort gefährdet seien oder misshandelt wurden. Alexandra Dietz.
4: Die Polizei hat den rund 30 Hektar großen Wildpark und Greifvogelzoo Potzberg im Kreis Kusel ja gemeinsam mit dem Veterinäramt durchsucht. Das Ganze hat laut Polizei 10 Stunden gedauert. Dabei haben die Ermittler die rund 800 Tiere des regulären Bestandes im Park erstmal begutachtet, sich auch die Gehege angeschaut, dass die Tiere dort gefährdet sind oder gar misshandelt werden. Das hat sich nicht bestätigt. Es wurde auch keins der Tiere sichergestellt. Teilweise bestätigt hat sich laut Polizei allerdings der Verdacht bei einer Rattenzucht. Mehrere tausend Ratten werden wohl als Futter für Greifvögel gehalten. Geprüft wird jetzt, ob sie vor dem Verfüttern nicht tierschutzgerecht getötet wurden. Die Ermittlungen dazu laufen weiter. Auch das schriftliche Ergebnis der Tierkontrolle steht noch aus. Der Park bleibt auch erstmal geöffnet.
2: Am Mannheimer Hauptbahnhof wird heute eine Gedenktafel für den getöteten Zugbegleiter enthüllt. Der 36-Jährige war Anfang Februar nach einem Angriff eines Fahrgastes ohne Ticket in einem Regionalexpress bei Landstuhl an einer Hirnblutung gestorben. Die Tat hatte deutschlandweit eine Debatte über die Sicherheit in Zügen ausgelöst. An der Gedenkveranstaltung nehmen unter anderem Bundesverkehrsminister Bilger, Bahnchefin Palla und auch Angehörige und Freunde des getöteten Zugbegleiters teil. Mannheim war sein Dienstort. Meta haftet für Fake-Werbung auf Instagram und TikTok. Das hat das Frankfurter Landgericht entschieden. Das Urteil ist noch nicht rechtskräftig. Ein im Saarland geborener Unternehmer hatte Meta verklagt, weil Fotos von ihm und das Logo seiner Firma von Dritten für Werbung genutzt wurden. In mutmaßlich betrügerischer Absicht hatten sie über einen Link bestimmte Investments empfohlen. Das Gericht entschied, Meta sei zu Schadenersatz verpflichtet. Und das waren die Nachrichten mit Christian Koch. 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
5: Das sieht eigentlich gut aus. Ne, was heißt eigentlich? Sieht gut aus. Heute Nachmittag gibt es richtig viel Sonnenschein, Temperaturen bis 22 Grad. Morgen lockere Wölkchen, viel Sonne und bis 25 Grad. Und am Sonntag dann ein Wechsel aus Sonne und Wolken. Vielleicht mal ein kleiner Schauer, meist aber trocken, bis 24 Grad.
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5: Bitte. Leute, passt auf, A8 Pirmasens Richtung Saarlouis. Zwischen Oberstadt und Spiesen liegt ein Reifen auf der linken Spur. Die B419 zwischen Beech und Perl ist in beiden Richtungen im Moment gesperrt, da hat es einen Unfall gegeben. Und geblitzt wird in der Ortsdurchfahrt von Fürth, in der Saarbrücker Straße zwischen Brebach und Fechingen und in der Ortsdurchfahrt von Überroth-Niederhofen. Kommt überall gut an.
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5: Mit Verena Sierra und gleich mit dem neuen Album von Miley Cyrus. Heute ist es rausgekommen und wir haben zum Release-Tag natürlich jede Menge Song-Ausschnitte, damit ihr schon mal so einen kleinen Eindruck bekommt, wie das Album überhaupt ist und natürlich auch ein bisschen was von Miley, was die so dazu sagt. Bass Persuades heißt es in 3 Songs hier.
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Jetzt kommen wir aber zu Miley Cyrus. Die hat nämlich ein neues Album rausgebracht. I've got my own God. He drives a fast car. I've got my God. He makes some loud noise. Also Miley Cyrus hat ihren eigenen Gott. Der fährt einen Sportwagen und ist so ein echter Hingucker, singt sie. Religion, Geld, Sex sind so die Themen auf dem Album Bass Persuades. Madonna hat damit in den 80ern und 90ern für Aufruhr gesorgt, aber heutzutage muss man schon sagen, ne, bricht deshalb jetzt keine Revolution mehr aus. Aber egal, das Album ist ja kein Hörbuch und generell ist da viel Madonna drin. 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

Zweites nennt sie sich ab jetzt nur noch Miley und sie sagt, dass das Album musikalisch und persönlich ein Neustart ist. Es geht um sich neu entdecken, um Selfcare, wo man hingehört und steht. Und ja, es geht auch um die vielen Seiten der Liebe. Und tatsächlich wird es auch mal ein bisschen romantisch.

0: Also alle Tanzschulen werden sich über diese Rumba freuen. Auch wenn der Song nach hinten raus, das muss man sagen, so ein bisschen ein neues Je t'aime moi non plus wird. Miley hat ja im Mai ihren Stern auf dem Walk of Fame bekommen und da das Album ein bisschen theatralisch auch schon mal so angekündigt. After today.
1: Von heute an verpflichte ich mich dazu, den Zyklus der Schöpfung fortzusetzen. Denn genau dafür lebe ich wirklich und es wird richtig gut.
0: Ist es auch. Und es macht wirklich Spaß. Also Empfehlung absolut zum Komplettanhören. Bass Persuades, das neue Album von Miley. 10 Songs sind drauf und das ist der Titeltrack. Bass Persuades, jetzt auf SR1. Let's go.

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2: Guten Morgen. Pistorius empfängt ersten F-35 Kampfjet. Dafür wird der Bundesverteidigungsminister in Texas beim US-Rüstungsunternehmen Lockheed Martin erwartet. Die modernen Tarnkampfflugzeuge bleiben zunächst in den USA, wo deutsche Piloten und Techniker an ihnen ausgebildet werden. Impfquote bei Kindern sinkt. Das zeigt eine Expertenstudie, über die das Fachjournal The Lancet Regional Health Europe berichtet. Als Hauptursache gilt die Corona-Pandemie. Unter anderem hätten Fehlinformationen das Vertrauen in Impfstoffe beschädigt. Gedenktafel für getöteten Zugbegleiter. Die wird heute am Mannheimer Hauptbahnhof enthüllt. Der 36-Jährige war Anfang Februar nach dem Angriff eines Fahrgastes in einem Regionalexpress bei Landstuhl an einer Hirnblutung gestorben. Und Meta haftet für Fake-Werbung. Das hat das Landgericht Frankfurt entschieden. Ein im Saarland geborener Unternehmer hatte Meta verklagt, weil Fotos von ihm und das Logo seiner Firma in den sozialen Netzwerken von Dritten für Werbung genutzt wurden. 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
1: Das wird ganz schön heute. Im Moment ist es noch bewölkt, aber später kommt die Sonne raus. Trocken ist es, bis 22 Grad. Morgen Sonne und Wolken im Wechsel, schön trocken und bis 25 Grad. Und am Sonntag dann Sonne und Wolken, vereitelt ein kleiner Schauer und bis 24 Grad.
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1: Bitte passt auf, A620 Saarlouis Richtung Saarbrücken. Zwischen St. Arnoal und Güdingen hat es gerade einen Unfall gegeben. Die Unfallstelle ist noch nicht gesichert. Auch auf der B419 zwischen Beech und Perl hat es gekracht. Hier ist im Moment komplett gesperrt. Geblitzt wird in der Ortsdurchfahrt von Fürth, in der Saarbrücker Straße zwischen Brebach und Fechingen und in der Ortsdurchfahrt von Überroth-Niederhofen. Kommt überall gut an.
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1: Mit Verena Sierra und einem neuen Dönerladen in Saarbrücken. Poldi kommt mit seiner Dönerbude und eröffnet hier bei uns. In zwei Songs hören wir da mehr dazu.
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0: SR1 am Freitag. Unser Saarland wird immer mehr zur Fußballhochburg. Ich meine, ne, Elversberg in der ersten Liga, Bambasee Conte und Felix Keitel im Kader der deutschen Nationalelf. Und jetzt kommt noch ein Fußballweltmeister ins Saarland. Lukas Olaski! Also zumindest kommt sein Döner. Johanna aus dem SR1-Team, was eröffnet denn da heute genau?
1: Eine Filiale seiner Dönerkette eröffnet heute in Saarbrücken im ehemaligen Café Schubert. Um 14 Uhr geht's heute los, die ersten 200 Döner sind umsonst. Aber eine Frage bleibt noch offen, kommt Poldi oder kommt er nicht?
0: Okay, aber jetzt muss man auch mal sagen, brauchen wir in Saarbrücken wirklich noch einen Dönerladen? Weil gefühlt ist ja an jeder Ecke einer drin.
1: Das haben wir die Stadt Saarbrücken auch gefragt und ihre Antwort darauf ist, können wir nichts dagegen machen, das Haus gehört der Stadt und an wen eine Privatperson seine Räumlichkeiten vermietet, ist eben Privatsache.
0: Also ab heute Poldi-Döner. Ob mit oder ohne Poldi, das sehen wir dann ab 14 Uhr.

0: Shawn Mendes und Camila Cabello, da waren sie noch glücklich. Senorita hier bei S1. Und gleich Loy und David Puentes mit Golden Summer, Bruce Springsteen, Dancing in the Dark und Gracie Abrams, That's So True. Noch was für die Autofahrer A26 Saarlouis Richtung Saarbrücken. Zwischen St. Arnuel und Güdingen hat es einen Unfall gegeben. Die Unfallstelle ist noch nicht gesichert. Fahrt vorsichtig und kommt gut an mit SR1.
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0: Golden Summer, Loy und David Puentes hier bei SR1. A26 Saarlouis Richtung Saarbrücken zwischen St. Arnual und Güdingen müsst ihr immer noch aufpassen. Da haben wir eine ungesicherte Unfallstelle. Kommt gut an.
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Bruce Springsteen, Dancing in the Dark. Der Mann ist wirklich ein Energiebündel. Er ist 76, er war jetzt gerade noch auf seiner Land of Hope and Dreams Tour und hat da ordentlich gewettert gegen die Trump-Regierung, gegen wie Amerika jetzt aussieht, ne, dass das nicht mehr das Land ist, in dem er sich wohlfühlt und für das er ja auch richtig coole Songs geschrieben hat. Und jetzt hat er noch bekannt gegeben, dass er 2 neue Alben rausbringen wird. Eins ist schon fertig, am zweiten arbeitet er noch, aber wird beides, wenn es nach Bruce Springsteen geht, direkt Anfang 2027 rauskommen. Und dann kann er nochmal auf Tour gehen und zeigen, was er kann mit dann 77 Jahren. Hier gibt's jetzt Gracie Abrams, That's So True, für euch auf SR1.

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2: Parlamentswahl in Russland ohne Oppositionsparteien. Aufwärtstrend beim deutschen Wohnungsbau. Das Wetter bewölkt, später freundlicher bei 22 Grad maximal. 10 Uhr. In Russland läuft die erste Parlamentswahl seit Beginn des Kriegs gegen die Ukraine. Bis Sonntag sind mehr als 110 Millionen Menschen aufgerufen, ihre Stimme abzugeben. Aus Moskau berichtet Björn Blaschke.
3: Kreml-Chef Wladimir Putin stellte die Duma-Wahl vorgestern noch in direkten Zusammenhang mit der militärischen Spezialoperation, wie in Russland der Krieg in der Ukraine genannt wird. Wörtlich sagte Putin in seiner Ansprache, in der er für die Teilnahme an der Wahl warb, Ihre Entscheidung und Ihr Wille werden erneut zeigen, dass hinter unseren Soldaten Millionen von Menschen stehen. Die Liste der einzigen Antikriegspartei Russlands, Jabloko, wurde vom obersten Gericht Russlands nicht zugelassen. Das Urteil offiziell Wahlfinanzierungsfehler. Der Chef der Partei erklärte jedoch, dass das Gericht ein politisches Urteil gegen Jabloko gefällt habe, also gegen die Opposition.
2: Verteidigungsminister Pistorius nimmt heute Abend in den USA den ersten deutschen F-35 Kampfjet in Empfang. Dafür wird er in Texas beim US-Rüstungsunternehmen Lockheed Martin erwartet. Die ersten 8 F-35-Jets für die deutsche Luftwaffe bleiben aber zunächst in den USA, wo deutsche Piloten und Techniker an ihnen ausgebildet werden. Erst in etwa einem Jahr sollen dann die ersten Maschinen auf dem Flieger Horst Büchel in der Eifel stationiert werden. Im Wohnungsbau hält der Aufwärtstrend an. Nach Angaben des Statistischen Bundesamtes wurden im Juli 22.500 neue Wohnungen genehmigt, fast 2% mehr als im gleichen Monat 2025. Von Januar bis Juni gab es fast 149.000 Baugenehmigungen, ein Plus von rund 13%. Das war der größte Anstieg für ein erstes Halbjahr seit 10 Jahren in Deutschland. Nach der Durchsuchung des Wildparks Potzberg im Kreis Kusel weist der Betreiber die Vorwürfe zurück. Es hatte Hinweise gegeben, in dem Park werde gegen das Tierschutzgesetz verstoßen. Polizei und Veterinäramt konnten die Vorwürfe aber nicht bestätigen. Lara Dudek.
4: Für den Betreiber des Wildparks und Greifvogelzoos Potzberg sind die Anschuldigungen gegen ihn, Zitat, unzutreffend und haltlos. Er verweist darauf, dass das Wohl der Tiere für ihn und sein Team an erster Stelle stehe und die Tiere täglich versorgt und betreut würden. Er habe über Jahre unzählige Arbeitsstunden, Herzblut und viel persönliche Kraft in die Tiere und die Anlage investiert. Deshalb wolle er diese Anschuldigungen auch nicht einfach so stehen lassen, sondern sich sachlich und mit Nachdruck dagegen wehren. Gleichzeitig bittet das Team vom Wildpark und Greifvogel zu Potzberg darum, nicht vorschnell zu urteilen, sondern die Fakten und die tägliche Arbeit mit den Tieren zu berücksichtigen und nicht aufgrund einzelner Behauptungen vorschnell zu urteilen.
2: In der Gemeinde Redlingen-Siersburg im Teil Gerlfangen droht ein monatelanges Funkloch. Der Mobilfunkanbieter Vodafone will dort einen neuen Mast installieren, auf derselben Fläche, auf der die einzige Übergangslösung für die Region steht. Bürgermeister Pawlak übte scharfe Kritik an den Plänen von Vodafone und warf ihnen Fehlplanungen vor. Der Mobilfunkanbieter habe der Gemeinde mitgeteilt, dass der neue Mast erst im Februar 2027 funktionsfähig sein würde. Das hätte ein 5-monatiges Funkloch zur Folge. Vodafone sagte, die Entscheidung sei alternativlos. Die Stadt Homburg soll einen Hitzeaktionsplan erstellen. Einem entsprechenden Antrag der Fraktion Bündnis 90 Die Grünen hat eine große Mehrheit im Stadtrat zugestimmt. Nur die AfD-Fraktion und ein Mitglied der FBG-Fraktion stimmten dagegen. Auch die Fraktionen von SPD, CDU und Linke waren der Meinung, dass das Thema angesichts des heißen Sommers wichtig sei und es ein Gesamtkonzept brauche. Oberbürgermeister Forster von der CDU sagte, er sei offen für einen Hitzeaktionsplan, wies aber darauf hin, dass eine zeitnahe Erstellung wegen Personalmangels unrealistisch sei. Und das waren die Nachrichten mit Christian Koch. 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
1: 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Da ist es heute noch ein bisschen bewölkt im Moment, aber später kommt die Sonne raus, es bleibt trocken. Temperaturen heute bis 22 Grad. Dann haben wir morgen auch echt schönes Wetter. Die Sonne wird scheinen, es ist ein trockener Sonne-Wolken-Mix am Start und so Temperaturen bis 23, 24 Grad. Und auch am Sonntag ein eher trockener Tag, da kann es vielleicht mal einen Schauer geben, aber eher unwahrscheinlich. Temperaturen dann auch nochmal so 23 Grad.
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1: A620 Saarlouis Richtung Saarbrücken. Zwischen St. Arnual und Güdingen hat es einen Unfall gegeben. Da kommt es jetzt zu Behinderungen. B419 ist zwischen Beesch und Perl gesperrt. Da laufen gerade noch Reinigungsarbeiten nach dem Unfall. Und geblitzt wird in der Ortsdurchfahrt von Fürth. In der Saarbrücker Straße zwischen Brebach und Fechingen und in der Ortsdurchfahrt von Überroth-Niederhofen. Kommt gut an.
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1: Mit Verena Sierra und gleich mit richtig guter Musik aus den 80s. Kate Bush, Running Up That Hill. Wir haben Kamrat mit Love Sober dabei. Und für den Starten eurer Stunde jetzt Maroon 5 mit Priceless. Schönen Freitag.
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0: Geheimrat, Love Sober bei SR1. Die Olympischen Spiele 2032, die finden ja in Brisbane statt, in Australien. Und die Ruderwettkämpfe, die werden auf dem Fitzroy River ausgetragen. Das hat das Olympische Komitee jetzt bekannt gegeben. Der Fluss wurde getestet und es gibt keine Probleme mit der Strömung. Es gibt auch nicht so viele Überschwemmungen, also kann losgehen. Der Fluss ist top in Schuss. Finden übrigens auch die Salzwasserkrokodile, die dort leben. Ja, Sportler sind total entsetzt, dass sie da rudern sollen, während um sie herum Krokodile schwimmen. Ich muss sagen, ich kann beide Seiten so ein bisschen verstehen, ne? Ich würde auch nicht gern da rudern, wo Krokodile schwimmen, aber das kann natürlich für neue Geschwindigkeitsrekorde sorgen, ne? Nie rudert man schneller als mit so einem Krokodil im Nacken.
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0: mit Alessa Holichhaus von der Evangelischen Kirche.
1: Am Sonntag werde ich Kerbe-Gottesdienst in Lambsborn feiern. Natürlich auf Pfälzisch. Manche sagen, ein Gottesdienst auf Mundart, das ist völlig unpassend für einen Gottesdienst. Als ob Gott nur Hochdeutsch versteht. Martin Luther hat mal gesagt, man muss dem Volk aufs Maul schauen. Er hat die Bibel ins Deutsche übersetzt, in die Sprache der normalen Menschen. Stellen Sie sich mal vor, Gott würde Saarländisch sprechen. Dann würde er gar nicht mehr so fremd wirken, oder? Wenn ich Pfälzisch predige, werden die alten Texte nahbar. Zum Beispiel die Geschichte vom verlorenen Sohn. Auf einmal ist es der Bub von Geniver. Die Bibel erzählt dann Geschichten von Menschen, die ich kenne, die mir eigentlich ganz nah sind. Menschen, die traurig sind oder verzweifelt, die hoffen und lieben. Ich kann mir vorstellen, würde Jesus heute unter uns leben, wäre seine Begrüßung mit Sicherheit Gemäue oder Gude. Ich sage, Mundart bringt Glaubensthemen näher, weil das die Sprache ist, in der wir lachen, weinen, streiten, versöhnen, in der wir beten, wenn uns die Worte fehlen. Gott redet in einer Sprache, die mein Herz versteht. Gott ist nicht distanziert, sondern mittendrin, in meinem Alltag, in meiner Sprache, in meinem Leben.
0: Das war der Zwischenruf der Evangelischen Kirche.

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1: Liebe Autofahrer, Vorsicht im Saab-Pfalz-Kreis. Zwischen Sandorf und Homburg hat es einen Unfall gegeben im Kreuzungsbereich. Die Unfallstelle ist noch nicht gesichert. Harry Styles mit seinen American Girls gibt's gleich hier auf SR1. Außerdem die aktuelle von Tiffany Harris, Fein.

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8: Gleich ist es 10:30.
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8: Mit Julia Lehmann, guten Morgen.
10: Guten Morgen. Wahl in Russland. Das ist die erste Parlamentswahl seit Beginn des Angriffskriegs gegen die Ukraine. Bis Sonntag werden 450 Abgeordnete gewählt. Dazu aufgerufen sind mehr als 110 Millionen Menschen. Die Kandidaten der Opposition wurden von der Wahl ausgeschlossen. Mehr Baugenehmigungen. Laut Statistischem Bundesamt wurden im Juli bundesweit 22.500 Wohnungen genehmigt. Das ist ein Plus von 1,9% im Vergleich zum Vormonat. Die Baugenehmigungen sind ein Indikator für den Kampf gegen Wohnungsmangel und steigende Mieten. Monatelanges Funkloch in Gerlfangen droht. Der Mobilfunkanbieter Vodafone will dort einen neuen Mast installieren. Auf derselben Fläche, auf der die einzige Übergangslösung für die Region steht. Laut Vodafone wird der neue Mast erst im Februar 2027 funktionsfähig sein. Hitzeaktionsplan für Homburg. Dafür hat eine große Mehrheit im Stadtrat gestimmt. Anstoß war ein Antrag der Grünen-Fraktion. Diese fordert, dass Homburg sich strategisch gegen extreme Hitze wappnet. Die Stadtverwaltung soll jetzt fachübergreifend konkrete Maßnahmen erarbeiten. Und die Nachrichten auch auf srinfo.de.
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8: Da haben wir heute erstmal so ein paar bewölkte Abschnitte, ein paar Wolken am Himmel. Aber heute Nachmittag kommt die Sonne ganz gut raus, bis 22 Grad. Morgen dann viel Sonne, lockere Wölkchen, trocken bis 25 Grad. Am Sonntag dann Sonne und Wolken im Wechsel, vielleicht auch mal ein Schauer bis 24 Grad.
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8: Bitte aufpassen, im Saar-Pfalz-Kreis zwischen Sandorf und Homburg hat es im Kreuzungsbereich gekracht. Die Unfallstelle ist noch nicht gesichert. Die B419 ist zwischen Beesch und Perl nach dem Unfall immer noch gesperrt. Da laufen jetzt die Reinigungsarbeiten. Wir haben Blitzer in der Ortsdurchfahrt von Fürth, in Merzig zum Gipsberg und in der Ortsdurchfahrt von Überroth-Niederhofen. Außerdem gibt es noch eine Abstandsmessung auf der A620 Saarbrücken Richtung Saarlouis zwischen Liesdorf und Saarlouis-Mitte. Kommt gut an.
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8: Mit Verena Sierra und gleich mit einer Runde Wo bin ich? Unsere SR1-Reporterin Carla Krämer war im Saarland unterwegs und ihr sollt erraten, in welchem Ort sie war. In zwei Songs gibt es den ersten Hinweis.
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0: Nowhere to find me. Tiffany Harris mit Find Me.
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0: Und apropos Find Me. Ihr sollt jetzt meine Kollegin Carla Krämer finden, denn die ist für unser Wo bin ich unterwegs in Saarland, in einem Ort, den ihr auf jeden Fall kennt. Oder zumindest die meisten von euch. Wenn ihr rausfinden könnt, wo sie ist, dann habt ihr die Chance auf einen 100-Euro-Gutschein von der Bank 1 Saar. Hier kommt Carlas erster Tipp.
2: Eins springt mir hier im Ort direkt ins Auge. Die riesige Sporthalle, die ungefähr in der Mitte vom Ort ist. Und jetzt wird's auch richtig sportlich. In dem Ort gibt's nämlich unfassbare 35 Vereine. 35 Vereine auf knapp 4000 Einwohnern. Das heißt, ungefähr jeder Hundertste könnte hier seinen eigenen Verein haben. Ist das nicht krass? Gut, okay, das sind jetzt nicht nur Sportvereine, aber trotzdem. Maria, du bist hier ehrenamtlich sehr aktiv und hast neulich sogar eine Ehrung vom Bundespräsidenten bekommen. Wie kommt das, dass das Vereinsleben hier so ausgeprägt ist?
3: Es liegt auch daran, dass viele aus dem Dorf noch kommen und ziehen dann die anderen, die dann hier hinziehen, einfach mal mit.
2: Was macht denn das Vereinsleben hier so besonders?
3: Das Besondere ist, dass man sich versteht. Man ist nicht anonym. Es ist eine einzige große Gemeinschaft.
2: Also hier wird Vereinsleben wirklich richtig gelebt. Und kennt ihr das Dorf mit den vielen Vereinen?
0: Wenn ihr eine Idee habt, könnt ihr jetzt anrufen oder auch eine WhatsApp schicken. 0681 2131 Saarbrücken 2131. Wo ist Carla unterwegs?
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0: Mega-Song von Joe Cocker, Unchain My Heart bei SR1. Wir haben eine Meldung aus dem Saab-Pfalz-Kreis zwischen Sandorf und Homburg. Da haben wir im Moment Gefahr durch eine ungesicherte Unfallstelle. Fahrt da vorsichtig und kommt gut an.
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Der Freitag auf SR1 und wir spielen ja mit euch Wo bin ich? Viele Tipps habt ihr schon abgegeben, wo Carla Krämer sich rumtreibt, aber es ist nicht Walschied, es ist nicht Savellingen, es ist nicht Herrensohr, auch nicht Hüttersdorf. Gleich um 10 nach 11 gibt es einen neuen Hinweis.

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1: Mit Magnus Neuschwander.
2: Warten auf die versprochene Energiepreissenkung. Homburg muss Hitzeschutzplan erstellen. Das Wetter im Saarland zunehmend sonnig bis 22 Grad. 11 Uhr. Wegen der hohen Spritpreise werden die Rufe nach weiteren Entlastungen lauter. Bundeskanzler Merz hatte diese Woche zwar Maßnahmen angekündigt, konkrete Einzelheiten wie den Zeitpunkt aber offen gelassen. Der Allgemeine Deutsche Automobilclub spricht sich nun dafür aus, die Stromsteuer zu senken. Jakob Meyer.
3: Das würde private Haushalte entlasten und einen Anreiz für den Kauf von Elektroautos schaffen, sagte eine ADAC-Sprecherin der Rheinischen Post. Der Chef des Zentralverbands des Deutschen Handwerks, Jörg Dittrich, sprach sich ebenfalls für eine geringere Stromsteuer aus. Er sagte dem Redaktionsnetzwerk Deutschland, wenn der Spritpreis zu hoch sei, sagten die Menschen zum Ausgleich der Mehrausgaben etwa den Friseurbesuch ab, was inländische Familienbetriebe unmittelbar zu spüren bekämen. Auch der Deutsche Gewerkschaftsbund fordert umfangreiche Entlastungen. Die GB-Chefin Jasmin Fahimi sagte, die Stromsteuer müsse runter auf das europäische Mindestmaß. Außerdem verlangte sie mit Blick auf die hohen Kraftstoffpreise einen Spritpreisdeckel und eine Übergewinnsteuer, um Extragewinne der Mineralölwirtschaft abzuschöpfen.
2: In Russland hat die Parlamentswahl begonnen. Im flächenmäßig größten Land der Erde mit seinen 11 Zeitzonen öffneten die ersten Wahllokale auf der fernöstlichen Halbinsel Kamtschatka. Insgesamt sind über 110 Millionen Menschen zur Stimmabgabe aufgerufen. Ein klarer Sieg der Regierungspartei Geeintes Russland gilt als sicher, vor allem weil die Opposition ausgeschlossen wurde. Beobachter sprechen angesichts sinkender Umfragewerte von Kreml-Chef Putin dennoch von einem Stimmungstest. Es ist die erste Wahl der Staatsduma mit ihren 450 Abgeordneten seit Beginn des russischen Angriffskriegs gegen die Ukraine im Frühjahr 2022. In Deutschland und vielen anderen EU-Ländern gehen die Impfquoten bei Kindern zurück. Das zeigt eine Expertenstudie, die im Fachjournal The Lancet veröffentlicht wurde. Als Hauptursache gilt die Corona-Pandemie. So hätten unter anderem Fehlinformationen das Vertrauen in Impfstoffe beschädigt. Folge der wachsenden Impfskepsis ist der Studie zufolge, dass wieder öfter vermeidbare Krankheiten auftreten. Der Deutsche Hotel- und Gaststättenverband im Saarland verteidigt, dass die gesenkte Mehrwertsteuer in der Gastronomie bei den Kunden nicht ankommt. Das hatte eine Studie im Auftrag der Gewerkschaft Nahrung Genuss Gaststätten ergeben. DEHOGA Hauptgeschäftsführer Horath sagte im SR, das eigentliche Ziel der Mehrwertsteuersenkung auf Speisen sei die Entlastung der Betriebe. Seinen Angaben nach fließt bei den Gastrobetrieben im Schnitt rund die Hälfte der Ausgaben in die Lohnkosten. Daher könne man froh sein, dass die Preise von Speisen und Getränken gehalten werden können. Laut der Studie sind verschiedene Speisen allerdings auch teurer geworden. Die Stadt Homburg muss einen Hitzeaktionsplan erstellen. Im Stadtrat hat eine große Mehrheit einem entsprechenden Antrag der Fraktion Bündnis 90 Die Grünen zugestimmt. Lediglich die AfD-Fraktion und ein Mitglied der FWG-Fraktion stimmten dagegen. SR-Reporterin Lea Kienecker.
4: Der Sommer 2026 war nach Daten des Deutschen Wetterdienstes der heißeste, der jemals im Saarland gemessen wurde. Damit begründeten die Grünen die Dringlichkeit ihres Antrags. Homburg müsse sich in Zukunft strategisch gegen extreme Hitze wappnen. Dafür soll die Verwaltung jetzt im Rahmen des Hitzeaktionsplans fachübergreifend konkrete Maßnahmen erarbeiten. Auch die Fraktionen von SPD, CDU und der Linken waren der Meinung, dass das Thema angesichts des heißen Sommers wichtig sei und es ein Gesamtkonzept brauche. Oberbürgermeister Forster von der CDU sagte, die Stadt nehme das Thema Hitze bereits ernst, habe Schutzmaßnahmen wie Trinkwasserspender oder Verschattung umgesetzt und werde das weiterhin tun.
2: Rund 200 Kilometer vor der dänischen Küste geht am Mittag im Meeresboden ein CO2-Speicher in Betrieb. Er befindet sich in rund 1800 Metern Tiefe unter einer stillgelegten Ölplattform. Der Speicher kann bis zu 8 Millionen Tonnen Kohlenstoffdioxid aufnehmen, damit das CO2 nicht in die Atmosphäre gelangt. Das waren die Nachrichten mit Magnus Neuschwander. 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
1: 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Da haben wir heute Vormittag noch ein paar Wolken, später kommt aber die Sonne raus. Es ist trocken bei 18 bis 22 Grad. Am Samstag viel Sonne, lockere Wölkchen und trocken bis 25 Grad. Und am Sonntag ein Wechsel aus Sonne und Wolken, vielleicht auch mal ein kleiner Schauer, bis 24 Grad.
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1: Da haben wir was aus dem Landkreis Merzig-Wadern. Zwischen Beesch und Perl ist gesperrt wegen Reinigungsarbeiten. Da hat es ja heute einen Unfall gegeben. Zwischen Sandorf und Homburg hat es auch gekracht. Da kommt es im Moment zu Behinderungen. Und ihr meldet Blitzer in der Ortsdurchfahrt von Fürth und in Merzig zum Gipsberg. Und eine Abstandsmessung auf der A620 Saarbrücken Richtung Saarlouis zwischen Liesdorf und Saarlouis-Mitte. Kommt überall gut an.
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1: Mit Verena Sierra und unserem Wo bin ich heute? Carla Krämer ist im Saarland unterwegs und ziemlich viele von euch denken, sie wäre in Marpingen. Ist sie nicht. Gleich nach Lady Gaga und Bruno Mars und Rick Astley gibt's einen neuen Hinweis. 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

0: war schon dieser Typ oder ist er immer noch? Derek Astley, Together Forever.
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0: SR1-Reporterin Carla Krämer ist im Saarland unterwegs und in ihrem ersten Tipp zu dem Ort, an dem sie sich befindet, haben wir erfahren, dass es sehr, sehr viele Vereine dort gibt. Hier kommt Tipp Nummer 2.
2: Hier ist es richtig ländlich. Kurz bevor ich in den Ort reingefahren bin, habe ich zum Beispiel so Hühnerfelder gesehen und eine alte Bahnstrecke. Und wenn man der alten Bahnstrecke bis in den Ort reinfolgt, dann kommt man irgendwann am Buhlplatz vorbei. Und genau da bin ich jetzt mit Ralf. Ralf, du bist hier Vorsitzender vom Buhlverein.
3: Ja, das ist korrekt.
2: Ich bewaffne mich jetzt mal mit so einer Buhlkugel. Was muss ich tun?
3: Man muss halt versuchen, so nah wie möglich eine große Kugel an die kleine zu werfen.
2: Was muss ich beachten? Technikmäßig.
3: Das muss jeder selbst für sich.
2: Also kann ich auch die Kugelstoßerin machen?
3: Zum Beispiel.
2: Okay. War das jetzt gut?
3: War schon mal nicht so schlecht. Also Freitag bist du dann eingeladen zum Training.
2: Was macht denn euren Verein so besonders?
3: Komplett generationenübergreifend. Ganz egal, wie alt man ist, wie jung. Es macht einfach Spaß, wenn man hier am Platz steht. Und man kann zusammen spielen, egal ob jung oder alt. Und das hält uns auch hier zusammen.
2: Und habt ihr eine Idee, wo man so entspannt mal eine ruhige Kugel schieben kann?
0: Falls ja, dann könnt ihr jetzt anrufen 0681 2131 oder auch gerne eine WhatsApp schicken. Wo ist Carla? Zu gewinnen gibt es einen 100-Euro-Gutschein von der Bank 1 Saar. Und ich verrate schon mal so viel, sie ist nicht in Alsweiler und sie ist auch nicht in Hüttersdorf. Das waren zum Beispiel schon mal 2 Tipps von euch.
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0: Unsere Chica, Carla Krämer, ist unterwegs im Saarland. Wir wissen schon, sie ist in einem Ort, in dem es viele Vereine gibt. Und einer davon ist der Buhl-Verein. Wir kommen zu Tipp Nummer 3.
2: Direkt hier neben dem Sportplatz ist der Traum eines jeden saarländischen Jugendlichen. Ein Jutz. Emil, du bist im Vorstand vom Jugendzentrum. Was macht denn ihr hier so?
3: Wir haben hier öfter mal Veranstaltungen, die wir für die Jugendlichen hier im Dorf machen. Das sind öfter mal Partys oder auch jetzt zum Beispiel nächsten Monat findet hier wieder unser Bierpunktturnier statt. Ansonsten haben wir im Sommer auch in unserem Außenbereich das traditionelle Weizenbierfest und da ist dann gleichzeitig, veranstalten wir auch immer ein Jugendsoccer-Turnier. Also das ist quasi so Tischkicker, aber halt mit Menschen. Und ansonsten sind wir auch immer beim Frechtfest mit zwei Ständen, also mit einem Cocktailstand und einem Bierstand vertreten.
2: Wenn man reinkommt, es riecht schon so ein bisschen nach Bier.
3: Ja, das passiert hier öfter leider mal, ja.
2: Aber es sieht echt cool aus. Hier gibt es so eine Bar, riesige Lautsprecher an der Decke, ein Tischkicker, ein Sofa in der Ecke und das sieht ja wirklich richtig aus wie so ein Club nur in klein. Ich kann es nur nochmal wiederholen, wirklich der absolute Traum für Jugendliche auf dem Dorf halt vor allem.
0: Ja. Und welches Dorf ist es denn? Wo ist Carla? Ruft jetzt an 0681 2131 oder schickt gerne eine WhatsApp an Saarbrücken 2131. Das war unser letzter Tipp. Und ich sag's nochmal, sie ist nicht in Marpingen.
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12: Es ist 11:30.
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12: mit Julia Lehmann.
13: ADAC fordert Stromsteuersenkung. Nach Angaben des Automobilclubs sollen so Haushalte entlastet und der Umstieg auf Elektroautos attraktiver werden. Die Bundesregierung berät derzeit über verschiedene Maßnahmen gegen hohe Energie- und Spritpreise. Impfquote bei Kindern sinkt. Laut einer Studie im Fachjournal The Lancet gehen Impfungen in Deutschland und vielen anderen EU-Ländern zurück. Auslöser seien Fehlinformationen während der Corona-Pandemie, die das Vertrauen in Impfstoffe geschwächt hätten. Rehlinger trifft Papst Leo den 14. Die Ministerpräsidentin hat am 17. Oktober eine Privataudienz im Vatikan. Begleitet wird sie von ausgewählten Saarländerinnen und Saarländern. Die Hoga Saar verteidigt Mehrwertsteuersenkung. Sie solle nach Angaben des Verbandes Gastronomiebetrieben helfen, gestiegene Kosten abzufedern. Zuvor hatte eine Studie gezeigt, dass die Entlastung allerdings nicht bei Kunden ankommt. Verschiedene Speisen seien sogar teurer geworden. Und die Nachrichten auch auf srinfo.de.
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12: Heute ist es trocken und am Nachmittag auch relativ sonnig, bis 22 Grad. Morgen Sonne und Wolken im Wechsel bis 25 Grad und am Sonntag dann Sonne und Wolken, vereinzelt vielleicht mal ein Schauer bei bis 24 Grad.
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12: Im Landkreis St. Wendel hat es zwischen Sitzerath und Bierfeld einen Unfall gegeben. Da müsst ihr bitte aufpassen. Auf der B419 zwischen Beesch und Perl ist im Moment gesperrt wegen Reinigungsarbeiten. Da hat es auch einen Unfall gegeben. Und es wird geblitzt auf der A620 Saarbrücken Richtung Saarlouis in Höhe Ensdorf, in Zollstock in der Provinzialstraße und in Merchweiler in der Eisenbahnstraße. Wir haben auch noch eine Abstandsmessung auf der A620 Saarbrücken Richtung Saarlouis zwischen Liesdorf und Saarlouis Mitte. Kommt gut an.
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12: Mit Verena Sierra und mit Wo bin ich? Carla Krämer ist im Saarland unterwegs und gleich lösen wir auf mit einem von euch, an welchem Ort sie sich befindet. Nach zwei Songs.
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0: Ed Sheeran und Khalid, Beautiful People. Am Freitag auf SR1.
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0: Unsere Reporterin Carla Krämer ist im Saarland unterwegs. Wir haben euch ein paar Tipps gegeben. Und jetzt will ich gerne mal von Dennis Brandt aus Dillingen wissen. Erstmal hallo Dennis.
2: Hallo Verena, guten Tag.
0: Was sagst denn du, wo ist denn die Carla?
2: Die ist in Brotdorf unterwegs.
0: Wie sicher bist du dir denn da?
2: Mehr als 100% geht ja nicht, aber ja.
0: Wir hören mal.
3: So viele Vereine auf einem Fleck und dann noch dieser unfassbar coole Jutz. Ich bin in dem Ort, dessen Namen ein bisschen nach Frühstück klingt. Ich bin in Brotdorf.
0: Jawohl, Brotdorf ist richtig. Ab wann hast du es denn gewusst? Erst ab dem letzten Tipp oder was schon früher wissen auf der Spur, Dennis?
2: Naja, im Prinzip ab dem zweiten Tipp, weil, ich habe eben schon gesagt, meine Oma hat da gewohnt und ja, unzählige Male bin ich da zu ihr gefahren, dann immer durch den Ort und ich konnte mich quasi anhand der Hinweise richtig entlanghangeln und wusste dann natürlich, hier ist das, hier ist das.
0: Bist nochmal mitgefahren sozusagen.
2: Genau, richtig, ja.
0: Super, Dennis, damit geht ein 100-Euro-Gutschein von der Bank 1 Saar an dich nach Dillingen.
2: Sehr schön,
0: und da wünsche ich dir noch ein schönes Wochenende, ne?
2: Danke, ebenfalls.
0: Mach's gut, ciao.
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0: gleich wird es ein bisschen zarter hier. Billie Eilish, Birds of a Feather auf SR1. Dann hauen Revolverhead wieder einen raus mit Sophie Jetzt und Coldplay. Feels Like I'm Falling in Love auf SR1. 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

SR1 ist hier mit zwei neuen Blitzern. Einmal A620 Saarbrücken Richtung Saarlouis Höhe Ensdorf. Und dann gibt's da auch noch eine Abstandsmessung zwischen Liesdorf und Saarlouis Mitte. Fahrt vorsichtig und kommt gut an.

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1: Mit Magnus Neuschwander.
2: Finanzminister Klingbeil fordert schnelles Signal an den Zapfsäulen. Die Stadt Saarlouis verstärkt ihren Hitzeschutz. Und das Wetter im Saarland: mehr Sonne als Wolken bis 22 Grad. 12 Uhr. Bundesfinanzminister Klingbeil hat angesichts der hohen Kraftstoffpreise die EU-Kommission kritisiert. Vor einem Treffen der Finanzminister in Irland sagte Klingbeil, die Brüsseler Behörde müsse jetzt endlich handeln. Mit einer Übergewinnsteuer könnten überproportional hohe Gewinne der Mineralölkonzerne abgeschöpft werden. Sarah Lopez für SR Info.
3: Der SPD-Politiker forderte, dass die EU-Kommission zeitnah einen Vorschlag dazu macht, auch wenn es weder in der Bundesregierung noch auf europäischer Ebene bisher Einigkeit bei dem Thema gibt. 6 Minister, darunter eben auch Lars Klingbeil, hatten einen Brief an den irischen Finanzminister geschrieben, damit das Thema Übergewinnsteuer in Dublin besprochen wird. Andere Mitgliedstaaten zeigen sich noch zurückhaltender. Der französische Finanzminister Roland Lescure etwa wollte noch nicht sagen, ob er den deutschen Vorstoß unterstützt. Gespräche seien willkommen, sagte er. Er wollte sich die Vorschläge aber erst einmal anhören.
2: Die Zahl der überschuldeten Menschen in Deutschland ist weiter gestiegen. Wie Zahlen des Hamburger Instituts für Finanzdienstleistungen zeigen, waren im vergangenen Jahr fast 5,7 Millionen Erwachsene überschuldet, 111.000 mehr als noch 2024. Häufigste Ursachen für eine Überschuldung sind dem Institut zufolge gesundheitliche Probleme, gefolgt von Sucht, Unfällen und Arbeitslosigkeit. Für junge Erwachsene sei vor allem der digitale Konsum ein Risiko. Der Nahrungsmittelkonzern Nestlé prüft rechtliche Schritte gegen die Zwangsverwaltung seiner Tochtergesellschaft in Russland. Das Schweizer Unternehmen ist einer Mitteilung zufolge entschlossen, alle erforderlichen Schritte zu unternehmen, um seine Rechte zu wahren und die Geschäfte fortzuführen. Sandra Bieger.
4: Das sei im Interesse aller Beteiligten und insbesondere für die Mitarbeitenden wichtig. Das Unternehmen geht eigenen Angaben zufolge davon aus, dass die von Russland auferlegte Zwangsverwaltung zeitlich begrenzt ist. Der russische Präsident Putin hatte gestern per Dekret die Zwangsverwaltung zweier Nestlé-Tochtergesellschaften beschlossen. Sie sollen künftig von einer russischen Firma verwaltet werden, genauso wie eine französische Einzelhandelskette.
2: Das Dekret betrifft auch den französischen Einzelhändler Auchan. Die Stadt Saarlouis bekommt vom Land rund 170.000 Euro für den Hitzeschutz. Hintergrund ist, dass die Stadt beim internationalen Projekt Livable Cities dabei ist. Das Land fördert die Teilnahme. Die Stadt investiert noch einmal den gleichen Betrag. Zusammen mit Fördermitteln der EU stehen rund 850.000 Euro zur Verfügung. Saarlouis will in dem Projekt unter anderem mobile Begrünungselemente erproben. Sie sollen laut Umweltministerium vor allem stark durch Hitze belastete und stark besuchte Bereiche sowie kritische Infrastruktur begrünen, und zwar dort, wo keine fest installierten Lösungen möglich sind. Das Projekt soll bis Mitte 2029 laufen. In der Gemeinde Rehlingen-Siersburg droht im Ortsteil Gerlfangen ein monatelanges Funkloch. Der Mobilfunkanbieter Vodafone will dort einen neuen Mast installieren, auf derselben Fläche, auf der die einzige Übergangslösung für die Region steht. Bürgermeister Pawlak übte scharfe Kritik an den Plänen. Er warf dem Unternehmen Fehlplanung vor. Der Mobilfunkanbieter habe der Gemeinde mitgeteilt, dass der neue Mast erst im kommenden Februar funktionsfähig sein werde. Das hätte ein 5-monatiges Funkloch zur Folge. Laut Vodafone gibt es keine andere Lösung. Die saarländische Ministerpräsidentin Rehlinger bekommt eine Privataudienz beim Papst. Sie wird Leo XIV. Nach eigenen Angaben am 17. Oktober im Vatikan treffen. Rehlinger, die selbst Katholikin ist, sagte, es sei eine große Ehre für sie und sie freue sich auf den Austausch. Der Empfang sei auch eine Wertschätzung für das Saarland. Ausgewählte Bürgerinnen und Bürger werden Rehlinger begleiten. Das waren die Nachrichten mit Magnus Neuschwander. 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
1: Wetter. Es ist heute Nachmittag relativ sonnig, Temperaturen steigen auf bis 22 Grad und trocken bleibt es auch. Morgen haben wir viel Sonnenschein, trocken bis 25 Grad. Am Sonntag Sonne und Wolken im Wechsel, ab und zu mal vielleicht ein kleiner Schauer, aber meist bleibt es dann auch trocken bei bis 24 Grad.
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1: B419 zwischen Beech und Perl immer noch gesperrt wegen Reinigungsarbeiten. Geblitzt wird auf der A620, Saarbrücken Richtung Saarlouis Höhe Ensdorf, in Zollstock in der Provinzialstraße und in St. Wendel in der August-Balthasar-Straße. Wir haben noch eine Abstandsmessung auf der A620 Saarbrücken Richtung Saarlouis zwischen Liesdorf und Saarlouis Mitte. Kommt gut an.
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1: Mit Verena Sierra und Musik von Purple Disco Machine und Benjamin Ingrosso. Macht richtig gute Laune. Honey Boy und Christa Sarandi. Good Old Days.
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0: habt es vielleicht auch schon mitbekommen. Es gibt ganz schön viel Streit um Ed Sheerans Tour im Moment. Beziehungsweise es geht nicht so sehr um Ed Sheeran, sondern um Macklemore. Der war ja als Voract dabei. Aber nachdem er sich bei einem Konzert pro Palästina geäußert hat, wurde er aus dem weiteren Tourprogramm gestrichen. Ed Sheeran selber sagt, Moment, diese Entscheidung kam vom Veranstalter, nicht von mir. Und die Fans, ja, die sind auch so ein bisschen gespalten in ihren Reaktionen. Ed Sheeran hat ziemlich viele Follower verloren über diese Geschichte. Macklemore über 1 Million dazu gewonnen. Florian Gregorczyk vom 630 ARD News Podcast.
1: In den Kommentaren gibt es auch viel Kritik für Ed Sheeran, weil der sich politisch eigentlich nicht äußern will. Wobei, ja, auf gewisse Weise jetzt vielleicht schon. Denn durch diesen öffentlichen Streit gibt es einen Haufen Spendenkampagnen für Menschen in Nahost. Macklemore will zum Beispiel 1 Million Dollar spenden, ein Stadionbesitzer der betroffenen Tour 2 Millionen und Ed Sheeran offenbar auch nochmal 2 Millionen. Weitere Stars wollen auch offenbar gerade noch dazukommen.
0: Also, immerhin, die ganze Aufmerksamkeit sorgt zumindest jetzt für eine Menge Spenden.
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1: Unser S1 Wetterexperte heute ist Tim Steger und du hast, ich glaube, ein schönes Wochenende für uns im Gepäck, ne?
2: Ja, ich würde mal sagen, Altweibersommer ist angesagt. Ruhiges Wetter, es bleibt auch trocken und die Temperaturen sind angenehm. Heute auch Sonne-Wolken-Mix bis 23, 22 Grad. Morgen wieder freundlich mit bis zu 25 Grad, auch am Sonntag ganz ähnlich. Da kann es nachmittags vielleicht vereinzelten Schauer geben. Die meisten werden davon nichts mitbekommen. Ich kann ja schon mal spoilern, in der neuen Woche geht das erstmal so weiter. Also ruhiges und entspanntes Herbstwetter.
1: Bisschen Regen könnten wir schon bald mal gebrauchen.
2: Richtig. Saarland ist eines der trockensten Ecken. Da hat es im September so gut auch überhaupt nicht geregnet. Das ist so ein bisschen der Wermutstropfen. Da ist auch bis auf Weiteres nichts in Sicht. Also die Natur würde sich durchaus freuen über ein bisschen Regen.
1: Gut, aber wir freuen uns jetzt erstmal über ein schönes Wochenende nochmal. SR1 jetzt mit Felix Jähn und

0: Der Gong bedeutet, gleich gibt's The Bowser mit Magnetic hier bei SR1. Und Sabrina Carpenter, Manchild, für euren Freitag.
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0: Gleich ist es 12:30.
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0: mit Julia Lehmann.
12: Klingbeil fordert Übergewinnsteuer. Damit sollen verhältnismäßig hohe Gewinne von Mineralölkonzernen abgeschöpft werden. Der Finanzminister fordert dazu einen zügigen Vorschlag von der EU-Kommission. Die Bundesregierung und die EU-Mitgliedstaaten sind sich bei dem Thema bislang allerdings nicht einig. Immer mehr Menschen in Deutschland überschuldet. Wie das Hamburger Institut für Finanzdienstleistungen mitteilt, konnten fast 5,7 Millionen Erwachsene im vergangenen Jahr ihre Schulden nicht mehr bezahlen. 111.000 mehr als noch 2024. Häufige Gründe sind demnach gesundheitliche Probleme, Sucht und Arbeitslosigkeit. Geld für Hitzeschutz in Saarlouis. Hintergrund ist die Teilnahme der Stadt am internationalen Projekt Livable Cities. Insgesamt erhält Saarlouis rund 850.000 Euro. Die Stadt will damit unter anderem mobile Begrünung, wie zum Beispiel Pflanzkübel, an besonders heißen Orten testen. Papst empfängt Rehlinger. Die saarländische Ministerpräsidentin reist im Oktober zu Papst Leo dem 14. in den Vatikan. Rehlinger sieht die Privataudienz auch als Zeichen der Wertschätzung für das Saarland. Und die Nachrichten auch auf srinfo.de.
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0: Da haben wir heute Sonnenschein, vor allem am Nachmittag. Es bleibt doch trocken. Temperaturen, ja, sehr angenehm, muss man schon sagen. Die liegen heute so bei maximal 22 Grad. Dann haben wir morgen lockere Wolken, viel Sonne bis 25 Grad. Und am Sonntag Sonne und Wolken im Wechsel, nur vereinzelt mal ein Schauer bis 24 Grad.
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0: B419 ist zwischen Beesch und Perl gesperrt, da laufen Reinigungsarbeiten nach dem Unfall. Und ihr meldet Blitzer auf der A620, Saarbrücken Richtung Saarlouis, Höhe Ensdorf, in der Ortsdurchfahrt von Herbitzheim und in St. Wendel in der August-Balthasar-Straße. Mehr Blitzer findet ihr bei SR1 in der ARD-Sounds-App. Kommt gut an.
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0: Mit Verena Sierra. Und jetzt haben wir schon Mittagspausenzeit am Freitag. Also, die Woche, die ging doch rum wie im Flug, oder? Für euch jetzt Musik von Sabrina Carpenter, Manchild.

0: cooler neuer Song von The Bowser, Magnetic, hier bei SR1.
1: Ich sag ganz ehrlich, Saarland ab jetzt Lieblingsbundesland in Deutschland. Ich glaube, da kommt niemand dran, an das, was hier abgeht.
0: Okay, das ist nichts Neues, das wissen wir alle. Aber das kommt jetzt von jemandem, der ist erst vor ein paar Stunden im Saarland angekommen. Und zwar die österreichische Journalistin Magda. Mein Kollege Franz Johann hat mit ihr gemeinsam dieses Jahr die Reality-Show The Race bezwungen. Und jetzt geht's quasi weiter mit euch, Franz.
2: Ne? Ja, jetzt geht's so richtig ans Limit in der SR-Miniserie. Und die halt im Saarland, das ist ja das Geile. Für mich ist das ein absolutes Heimspiel. Wir treten bei The Crashout gegeneinander an.
0: Also The Crashout ist ein Challenge-Format. Ne? Das heißt, ihr macht Aufgaben quer durch Saarland verteilt und wer die meisten Challenges gewinnt, der gewinnt das ganze Ding.
2: Ne? Mhm. Und die Aufgaben haben es halt ziemlich in sich. Also das ist wirklich alles so ausgelegt, dass Magda und ich irgendwann Crash-Out gehen. Also so einen kompletten emotionalen Zusammenbruch hinlegen. Wir haben kein Geld, wir haben kein Handy, wir haben kein Essen, wir haben kein Trinken, wir haben bloß ein Auto mit leerem Tank wohlgemerkt und 4 Tage Zeit, diese Aufgaben zu bewältigen. Und da muss ich sagen, da lagen die Nerven schnell blank.
1: Nein! Nein! Ich hasse euch! Nein! Nein!
2: Ja, wir sind halt maximal ans Limit gegangen.
3: Was für ein krasser erster Tag. Ich lieg einfach im Kofferraum meines Autos. Es war so unfassbar anstrengend. Mein Körper ist auch richtig am Limit. Morgen wird wahrscheinlich nicht besser.
0: Jetzt muss man dazu sagen, der Kofferraum, von dem da die Rede ist, ist der Kofferraum eines Ford Fiesta. Und Kollege Franz ist 1,90 Meter groß.
2: 1,89 Meter. Gut.
0: Also ihr seht The Crashout auf jeden Fall ab jetzt auf YouTube und auf dem Karacho-Kanal. Jeden zweiten Tag kommt eine neue Folge raus. Für Saarland-Fans ein absolutes Muss. Orte erkennen wie beim Tatort und die saarländische Gastfreundschaft ist einfach nur herzerwärmend.
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SR1 am Freitag, jetzt mit IMF. Unbelievable. Um 13 Uhr ist Anja Kettler für euch da. Ihr könnt das ruhig glauben. Ich bin Verena Sierra, wünsche euch ein schönes Wochenende und Montag um 9 hören wir uns wieder. Bis dahin, tschüss.

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2: Nordsaarland-Klinik soll doch kommen. Pläne für V&B-Gelände in Merzig vorgestellt. Parlamentswahl in Russland hat begonnen. Und das Wetter, Sonne und Wolken, maximal 22 Grad. Die Nordsaarland-Klinik in Badern soll nun doch kommen. Das hat das Ministerium für Arbeit, Soziales, Frauen und Gesundheit bekannt gegeben. Die Knappschaftkliniken Saar, die Stadt Badern und die Landesregierung haben eine Absichtserklärung zum Klinikbau unterzeichnet und ein Konzept vorgestellt. Frank Schnortale für SR Info.
3: Das geplante Krankenhaus soll demnach künftig stationäre Angebote mit der ambulanten medizinischen Versorgung in der Umgebung verzahnen. Der Geschäftsführer der Knappschaftkliniken Colling sagte, es sei ein Konzept, das in dieser Form zum ersten Mal in Deutschland umgesetzt werden soll. Für den stationären Bereich sollen dabei 20 bis 50 Betten zur Verfügung stehen. Auch wenn das medizinische Detailkonzept noch ausgearbeitet werden müsste, solle über den Standort jeder Patient zumindest erst versorgt werden können. Versprach die Knappschaftsleitung. Wer nicht dauerhaft vor Ort behandelt werden könne, könnte an die größeren Knappschaftsstandorte in Sulzbach und Püttlingen überwiesen werden.
2: Das Gesundheitsministerium und die Knappschaft rechnen mit Investitionskosten zwischen 20 und 27 Millionen Euro. Dafür sollen Fördergelder des Landes fließen. Laut Colling kann die Klinik im Idealfall in 3 Jahren den Betrieb aufnehmen. Das alte V&B-Fliesengelände in Merzig soll neu entwickelt werden. Willeron und Boch, die Stadt Merzig und das Land haben eine gemeinsame Erklärung unterzeichnet. In Zukunft soll dort ein neuer Stadtteil entstehen. Aus der SR-Wirtschaftsredaktion Jimmy Both.
4: Gewerbe und Handel, Wohnen und Freizeit. So stellt sich der Merziger Oberbürgermeister Markus Hoffeld den potenziellen neuen Stadtteil vor. 24 Hektar umfasst das Gelände, das seit dem Ende der Produktion von V&B-Fliesen 2022 weitgehend brach liegt. Bis das Gelände neu entwickelt sei, werde aber noch viel Zeit vergehen. So schnell wie möglich solle es vonstatten gehen. Hoffeld geht davon aus, dass man in 10 Jahren noch nicht fertig sein wird.
2: Der Prozess steht noch am Anfang. Der Mettlacher Keramikkonzern Willeron und Boch als Eigentümer der Fläche ist für den Rückbau und die Entsorgung von Altlasten zuständig.
4: Zudem müssen die alten Industrieflächen noch auf Kontaminationen abgesucht werden. Nach Angaben von Wirtschaftsminister Jürgen Barke werden das Land und die Stadt Merzig gemeinsam 600.000 Euro in Gutachten investieren. Auf deren Grundlage werde entschieden, ob das Grundstück angekauft und weiterentwickelt wird.
2: Unter anderem soll dabei auch der aktuell unterirdisch fließende Seffersbach freigelegt werden. In Russland hat die Parlamentswahl begonnen. Die Abstimmung dauert 3 Tage. Es ist die erste Wahl seit dem Beginn der Offensive in der Ukraine vor mehr als 4,5 Jahren. SR-Info-Korrespondent Björn Blaschke.
5: Kreml-Chef Wladimir Putin stellte die Duma-Wahl vorgestern noch in direkten Zusammenhang mit der militärischen Spezialoperation, wie in Russland der Krieg in der Ukraine genannt wird. Wörtlich sagte Putin in seiner Ansprache, in der er für die Teilnahme an der Wahl warb, Ihre Entscheidung und Ihr Wille werden erneut zeigen, dass hinter unseren Soldaten Millionen von Menschen stehen, dass wir ein geeintes Volk sind, verbunden durch gemeinsame Werte, historisches Gedächtnis und die Liebe zum Vaterland. Und dass es niemandem gelingen wird, uns zu spalten.
2: Parteien, die den Ukraine-Krieg kritisieren, sind bei der 3-tägigen Abstimmung nicht zugelassen.
5: Die Liste der einzigen Antikriegspartei Russlands, Jabloko, wurde vom obersten Gericht Russlands nicht zugelassen. Das Urteil offiziell Wahlfinanzierungsfehler. Der Chef der Partei erklärte jedoch, dass das Gericht ein politisches Urteil gegen Jabloko gefällt habe. Also gegen die Opposition.
2: Erste Ergebnisse der Wahl werden am Sonntagabend erwartet. In Deutschland und vielen anderen EU-Ländern gehen die Impfquoten bei Kindern zurück. Das zeigt eine Expertenstudie, die im Fachjournal The Lancet veröffentlicht wurde. Als Hauptgrund gilt die Corona-Pandemie. Unter anderem hätten Fehlinformationen das Vertrauen in Impfstoffe beschädigt. Folge der wachsenden Impfskepsis ist laut Studie, dass wieder öfter vermeidbare Krankheiten auftreten. Die saarländische Ministerpräsidentin Rehlinger bekommt eine Privataudienz beim Papst. Sie wird Leo XIV. Am 17. Oktober im Vatikan treffen. Rehlinger, die selbst Katholikin ist, sagte, es sei eine große Ehre für sie und sie freue sich auf den Austausch. Der Empfang sei auch eine Wertschätzung für das Saarland. Ausgewählte Bürgerinnen und Bürger werden Rehlinger dabei begleiten. Und das war das SR-Info-Update mit Julia Lehmann. Mehr Nachrichten gibt's jederzeit auch auf srinfo.de.
0: 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Wird auf jeden Fall so sein, dass wir uns langsam an den Zwiebellook gewöhnen. Morgens früh teilweise jetzt unter der 10-Grad-Marke und heute Nachmittag sind sogar wieder bis 24 Grad und morgen sogar bis 25 mit viel Sonne. Perfekt auch für alles, was draußen ist, zum Beispiel SR1 Kinosommer. Findet ihr bei uns die Infos auf der Webseite und was ihr sonst so Schönes geplant habt.
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0: Im Landkreis Merzig-Wadern B419 zwischen Besch und Perl in beiden Richtungen wegen Reinigungsarbeiten noch aufpassen. Sperrung bis etwa 20 Uhr heute Abend. A620 Richtung Saarlouis, Höhe Ensdorf wird geblitzt. Die neuesten weiteren Blitzer Durchfahrt Herbitzheim und in St. Windel in der August-Balthasar-Straße. Hotline 0800 700 8000. 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
0: Mit Anja Kettler-Martin. Schönen Freitag. Endlich haben wir die Woche gerockt und der letzte Tag steht uns bevor, wo die meisten von uns arbeiten müssen und vielleicht morgen ja noch okay. Aber das rocken wir zusammen und freuen uns jetzt schon gemeinsam. Und das feiern wir mit Katy Perry, Watch It Burn, ihr aktueller Song, Die Ärzte, Zu spät und Wiz DMC, Show Me Love für eure Mittagspause mit einem Käffchen in die Sonne.
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0: Freitag, ein Wochenende, das schon die ersten Oktoberfeste im Saarland für uns alle bringt. Und wenn wir nach München schauen, ja, in Bayern sind ja auch die Schulferien jetzt vorbei, sind wieder offiziell losgegangen und auf den Schreck werden jetzt erstmal alle schön aus Münchner Oktoberfest.
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2: Lektion 1, rede immer laut, lass die Mundwinkel hängen und aus einem A wird immer ein O. O zopft is! Lektion 2, du kannst keine Begriffe aus dem Hochdeutschen direkt ins Bayerische übertragen. Eine Brezel ist ein Brezen, es sind nicht die Wiesen, sondern es heißt auf der Wiesen, weil die Theresienwiese gemeint ist. Es heißt nicht guten Tag, sondern grüß Gott und es heißt nicht Maß Bier, sondern Amass. Und wer alkoholfrei trinkt oder sogar nur einen halben Liter, der benimmt sich ziemlich daneben. Lektion 3, wenn du jetzt auf der Wiesen einen Bayern gescheit provozieren möchtest, dann zock einfach.
3: Guten Tag, schön hier bei euch auf den Wiesen. Ich hätte gerne eine kleine Maß Bier, alkoholfrei und eine Brezel. Und alles bitte zum Mitnehmen, die Musik ist mir hier zu laut. Ja? 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

0: Breathe, ganz easy bei uns auf SR1. Und wirklich alles, bloß kein Stress, oder? Am Freitagmittag. Und genauso klingen eigentlich auch Martin Garrix und Ed Sheeran. Repeat, nach 2:30. Und Dua Lipa, Illusion. Gönnt euch ein bisschen Pause und die beste Musik fürs Saarland gleich.
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0: Gleich 2:30.
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0: mit Julia Lehmann.
15: Nordsaarland-Klinik in Wadern soll nun doch kommen. Die Knappschaftkliniken Saar, die Stadt Wadern und die saarländische Landesregierung haben eine Absichtserklärung zum Bau der Klinik unterzeichnet. Das Konzept sieht vor, stationäre Angebote mit der ambulanten medizinischen Versorgung in der Umgebung zu verzahnen. EU-Kommission bremst Bundesfinanzminister. Wirtschaftskommissar Dombrovskis erteilte Forderungen von SPD-Politiker Klingbeil nach einer europäischen Übergewinnsteuer für Mineralölkonzerne vorerst eine Absage. Zugleich sagt er, zum jetzigen Zeitpunkt lege man keinen EU-weiten Vorschlag vor. Anschlag in Nordwestpakistan. Die Polizei spricht von mindestens 15 Toten und mehr als 50 Verletzten. Die Explosion eines mit Sprengstoff beladenen Autos ereignete sich an einer Moschee in der Nähe eines Polizeigebäudes. Schülerzahl sinkt früher als gedacht. Nach aktuellen Berechnungen der Bildungsministerkonferenz wird die Zahl der Schüler in Deutschland noch bis 2029 steigen und ab dann bis 2040 auf rund 10,6 Millionen sinken. Das wären 6,2% weniger als im vergangenen Jahr. 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
0: ist Zwiebellook tauglich und wir gewöhnen uns daran, dass wir uns morgens ganz schön dicke anziehen, teilweise zwischen 7 und 10 Grad morgens und nachmittags dann zwischen 23 und 25 Grad nächste Woche nochmal. Heute sind es so bis 23, 24 mit viel Sonnenschein und auch das Wochenende kann sich absolut sehen lassen.
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0: Im Landkreis Merzig-Wadern B419 zwischen Besch und Perl in beiden Richtungen noch aufpassen wegen der Reinigungsarbeiten und Sperrung bis 20 Uhr heute Abend. B423 zwischen Homburg und Kleinottweiler in beiden Richtungen Appelanlage außer Betrieb und die neuesten Blitzer A620 Saarbrücken Richtung Saarlouis Höhe Ensdorf in der Durchfahrt Herbezheim und in St. Wendel in der August-Balthasar-Straße. 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
0: Schönen Freitag, Anja Kettler-Martin hier. Tom Gregory ist auf Tour und nächste Woche auf der Bühne in Köln, in Frankfurt, in Stuttgart. Dann noch München steht auf dem Plan und wir haben ihn gleich schon für euch in eurem Lieblingsradio.
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0: schönen Freitagmittag. Tom Gregory kennen wir mit großen Hits auf SR1. We never look back. So richtig mit Energy immer auf der Bühne der Tom und mit ganz viel Feingefühl, wenn es darum geht, Songs zu schreiben und einfach ehrlich zu sein. Und sein neuer Song heißt How It Was Before. Und um welches Vorher es da wirklich geht und wie das für Tom war, das hat er uns erzählt.
1: The song is about remembering.
2: Es geht in dem Song um die Zeit vor der Musik, als mein Leben noch einfacher und unbeschwerter war und ich mir über Verantwortung keine Gedanken machen musste. Rückblickend merke ich, wie schön das eigentlich war. Als Jugendlicher weiß man das aber nicht zu schätzen. Man geht einfach zur Schule, trifft seine Freunde und genießt das Leben. Eigentlich ein ziemlich guter Deal.
1: That's a pretty good deal.
0: Tja, und da ist sie wieder, oder? Diese ehrliche, authentische Art von Tom Gregory. Und wir stellen uns einfach vor, wie er sich seine Gitarre schnappt für seinen Song. Neu auf SR1. How It Was Before.

Schnell auf die Strecke zwischen Hirschbach und Neuweiler. Da steht gerade ein kaputtes Auto und A620 Richtung Saarlouis zwischen Westspangenbrücke und Messegelände. Ungesicherte Unfallstelle. Kommt gut weiter an mit SR1.

0: Seid ihr auch mit den Gedanken gerade so ganz weit weg? Bad Dreams, Teddy Swims. Mit der besten Musik für Saarland Richtung Feierabend gleich mit Medusa, Imagine Dragons und Another. Aktuell der Hit gleich Talk to You bei uns.
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1: Mit Magnus Neuschwander.
2: Nord-Saarland-Klinik in Wadern soll nun doch gebaut werden. EU-Kommission dämpft Kingbites Erwartungen an Energiepreisbremse. Das Wetter im Saarland, mehr Sonne als Wolken bis 22 Grad. 14 Uhr. Die Nord-Saarland-Klinik in Wadern soll nun doch gebaut werden. Das hat das saarländische Gesundheitsministerium bekannt gegeben. Noch im Juli waren die Pläne vorläufig für gescheitert erklärt worden. Nun haben die Knappschaft Kliniken Saar, die Stadt Wadern und die Landesregierung eine Absichtserklärung zum Bau der Klinik unterzeichnet und ein Konzept vorgestellt. Es soll die stationären Angebote mit der ambulanten Versorgung in der Umgebung verbinden. SR-Info-Reporter Felix Jakobs.
3: Der Geschäftsführer der Knappschaft Kliniken Kolling sagte, es sei ein Konzept, das in dieser Form zum ersten Mal in Deutschland umgesetzt werden soll. Für den stationären Bereich sollen dabei 20 bis 50 Betten zur Verfügung stehen. Auch wenn das medizinische Detailkonzept noch ausgearbeitet werden müsse, solle über den Standort jeder Patient zumindest erst versorgt werden können, versprach die Knappschaftsleitung. Wer nicht dauerhaft vor Ort behandelt werden könne, könnte an die größeren Knappschaftsstandorte in Sulzbach und Püttlingen überwiesen werden. Das Gesundheitsministerium und die Knappschaft rechnen mit Investitionskosten zwischen 20 und 27 Millionen Euro. Dafür sollen Fördergelder des Landes fließen.
2: Italien bereitet wegen wachsender Sicherheitsbedenken eine eigene Marinemission am Eingang zum Roten Meer vor, um seine Handelsschiffe zu schützen. Der italienische Verteidigungsminister Crosetto erklärte, man werde nicht länger auf Abstimmungen der zuständigen EU-Mission warten. Italien werde die Meerenge Bab al-Mandab notfalls auf eigene Faust sichern und den Schiffen Geleitschutz geben. Die Ankündigung gilt als diplomatischer Affront gegenüber der EU. Gleichzeitig waren zuletzt die pro-iranischen Houthi-Rebellen an der Westküste des Jemen weiter vorgerückt und hatten Handelsschiffe gezielt angegriffen. Derzeit stauen sich am Eingang zum Roten Meer bereits zahlreiche Frachtschiffe italienischer Reeder. In der Diskussion um hohe Spritpreise hat die EU-Kommission Forderungen von Bundesfinanzminister Klingbeil vorerst eine Absage erteilt. EU-Wirtschaftskommissar Dombrovskis lehnt eine europäische Übergewinnsteuer für Mineralölkonzerne derzeit ab. Gleichzeitig sagte er, zum jetzigen Zeitpunkt lege man keinen EU-weiten Vorschlag vor. Die EU-Kommission beobachte aber die Lage sowie die Entwicklungen weiter. Finanzminister Klingbeil hatte sich am Rande eines Treffens mit seinen EU-Kollegen in Dublin erneut für eine Übergewinnsteuer stark gemacht. Der französische Finanzminister Lescure sagte, Vorschläge der Kommission müssten maßgeschneidert sein. Der Bund saarländischer Justizvollzugsbeamter fordert erneut mehr Personal. Der Landesvorsitzende Sascha Klein begründete das im SR mit der hohen Belastung. Die Gefangenenzahlen würden seit Jahren steigen. Die beiden saarländischen Gefängnisse in Saarbrücken und Ottweiler seien voll. Zuletzt hatten die Justizvollzugsbeamten 35 neue Stellen gefordert, aber nur eine bewilligt bekommen. Dazu erklärte Klein,
4: 2013, da wurde eine Analyse gemacht. Man hat dort prognostiziert, dass die Einwohnerzahl sinkend sind im Saarland und dadurch würden auch die Gefangenenzahlen sinken. Es ging genau in die andere Seite. Also wir hatten damals so rund um die 730 bis 750 Gefangene im Saarland und mittlerweile sind wir an den rund 900.
2: Die Vollzugsbeamten vor Ort müssten auch deshalb mehr Sonderdienste machen, etwa an Wochenenden, so Klein weiter.
4: Die Sicherheit in den Gefängnissen, die ist schon noch gewährleistet, weil unsere Kollegen vor Ort wirklich einen super Job machen. Aber es geht halt einfach an die Substanz von den Kolleginnen und Kollegen und das ist halt auf Dauer einfach nicht aufs Recht zu erhalten, wenn nicht schleunigst dort etwas passiert.
2: Viele Pflegebedürftige im Saarland und in Rheinland-Pfalz bekommen nicht die Zahnvorsorge, die ihnen per Gesetz zusteht. Die Barmer Krankenkasse hat die Zahlen zu den Pflegebedürftigen der beiden höchsten Pflegegrade ermittelt. Von ihnen bekommen im Saarland nur gut 21% die vorgeschriebenen Leistungen für die Zahngesundheit. In Rheinland-Pfalz sind es gut 28%. Beide Länder liegen deutlich unter dem Bundesschnitt. Besonders schlecht steht es den Angaben nach um Patienten, die zu Hause versorgt werden. Das waren die Nachrichten mit Magnus Neuschwander. 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
1: Könnte nicht besser sein, vorausgesetzt ihr habt ein bisschen was Dickeres für heute Abend oder morgen früh, wenn ihr Schichtdienst habt. Es bleibt aber meistens jetzt trocken. Die Temperaturen steigen heute noch auf milde 22 bis 24 Grad mit viel Sonne. Und auch morgen der Samstag ähnlich schön. Und auch die neue Woche hat sogar noch mal einen Sommertag für uns am Mittwoch.
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1: A620, Saarlouis Richtung Saarbrücken zwischen Völklingen und Gersweiler. 4 Kilometer Stau an einer Baustelle. Und ihr braucht etwa eine Viertelstunde länger. A620 Richtung Saarlouis zwischen Westspangenbrücke und Messegelände. Vorsicht nach einem Unfall. B419 zwischen Besch und Perl. In beiden Richtungen aufpassen. Da wird die Straße gereinigt und deshalb Sperrung bis heute Abend 20 Uhr. Zwischen Hirschbach und Neuweiler noch aufpassen. Da steht ein kaputtes Auto. Es gibt gerade Behinderungen und die neuesten Blitzer. A620 Richtung Saarlouis Höhe Ensdorf in der Durchfahrt Herbitzheim und in St. Wendel in der August-Balthasar-Straße. 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
1: Mit Anja Kettler-Martin, schönen Freitag. Wer bekommt den nächsten Autoschlüssel für unser großes Finale um einen schicken neuen E-Flitzer? Auf sr1.de oder im SR1-Bereich der ARD Sounds App meldet ihr euch an. Und dann hört ihr immer morgens kurz nach 7 und mittags hier in Hallo Saarland kurz nach 2 möglicherweise euren Namen. Also achtet drauf. Dann kommt ihr diesem Traumauto wirklich ein Stückchen näher mit einem Schlüssel. Große Frage ist, wer hat diese Chance? Katharina Sophia Lehnhoff aus Völklingen ist es. Katharina, du hast 2 Songs Zeit, dich bei uns zu melden. 0681 2131. Exklusiv für dich 2 Songs Zeit. Temper City und die Sugar Babes. Und wer von euch kennt Katharina Sophia Lehnhoff aus Völklingen? Dann sagt ihr schnell Bescheid, dass sie sich bei uns meldet. 0681 2131. Nur ein Schlüssel öffnet beim Finale das E-Auto. Katharina, es könnte dein Schlüssel sein. Also hoffentlich ist Katharina gleich nach den Sugar Babes und Temper City am Telefon.
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0: eine der begehrten 30 Autoschlüssel für das große Finale um das Traum-E-Auto geht es jetzt gerade.
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0: Einer dieser 30 Autoschlüssel passt dann am Finaltag in unser cooles E-Auto. Und es wäre doch nice, wenn das euer Schlüssel wäre. Dann gehört das Auto euch. Jeden Tag habt ihr die Chance auf einen dieser Schlüssel, immer montags bis freitags, wenn ihr euch anmeldet auf sr1.de. Wir rufen euch auf, kurz nach 7 morgens, mittags kurz nach 2. Und eben gerade haben wir Katharina Sophia Lehnhoff aus Völklingen aufgerufen, sich bei uns zu melden, ganz schnell innerhalb von 2 Songs unter 0681 2131. 2 Songs sind rum. Katharina, bist du dran?
3: Ja! Ich bin dran!
0: Der Freitag ist gerettet!
3: Ja, auf jeden Fall!
0: Yippie, das Wochenende ist auch gerettet!
3: Mega, ja!
0: Und vielleicht sogar das ganze Jahr 2026, wenn der Schlüssel beim Finaltag passt. Das wär's doch, oder?
3: Auf jeden Fall, das wär super.
0: Boah, wie dringend brauchst du ein Auto, Katharina?
3: Sehr dringend.
0: Okay, weil?
3: Nee, ich hab eins, aber ich habe aber kein E-Auto.
0: Siehst du?
3: Von daher wäre der Wechsel ja vielleicht auch super.
0: Auf jeden Fall. Ich drücke dir dolle die Daumen. Katharina, hast du dich gerade selbst im Radio gehört oder ging es wieder über die Community?
3: Nein, mir wurde wirklich Bescheid gesagt von ganz vielen, ganz netten Leuten. Ich war unterwegs und habe deshalb nicht gehört. Und ja. Okay. Aber hat geklappt, super.
0: Ja, sensationell. Das ist der Schlüssel zum Erfolg im wahrsten Sinne. Katharina, hab ein schönes Wochenende und genieße es auf jeden Fall. Und wir machen das genauso weiter. Nächste Woche, nächste Chance für euch am Montag früh kurz nach 7 in der SR1 Morning Show. Also unbedingt jetzt am Wochenende noch schnell anmelden über sr1.de oder auch über die ARD Sounds App bei uns. Und dann sagt einfach allen Bescheid, genauso wie Katharina, dass ihr euch angemeldet habt, damit sie euch Montag früh Bescheid sagen, falls ihr es nicht mitbekommt. Es lohnt sich wirklich total.
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schön die Fugees laut drehen auf SR1 und ja, auf jeden Fall nicht stressen lassen, auch nicht jetzt heute noch am Freitag. Und für alle, die unterwegs sind auf der A620, Zeit ist kostbar, deshalb der Hinweis für euch. A620 Saarlouis Richtung Saarbrücken, zwischen Völklingen und Gersweiler. Staut es sich gerade 4 Kilometer lang an einer Baustelle und da braucht ihr mindestens eine Viertelstunde länger, also vielleicht noch vorher direkt anders fahren, Umweg fahren oder einfach vorher drauf einstellen.

0: schönen Freitag. Und wenn ihr im wahrsten Sinne jetzt schon frei habt und noch den Freitag wirklich heute Nachmittag ein bisschen genießen könnt, dann geht doch beim Weinfest der Feuerwehr Geislautern vorbei. Oder zum Beispiel auch auf den großen Mittelaltermarkt rund um die Bettinger Mühle in Schmelz. Sonne scheint ja auch, Wetter spielt mit und wir begleiten euch hier in eurem Lieblingsradio natürlich auch weiter. Gleich mit Nico Santos nach Hall. Why don't you stay für euren sonnigen Freitag?
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0: Um 14:30 mit Nicola Ecker.
2: Nordsaarland-Klinik in Wadern soll nun doch kommen. Die Knappschaft Kliniken Saar, die Stadt Wadern und die Landesregierung haben eine Absichtserklärung zum Bau der Klinik unterzeichnet. Das Konzept sieht vor, stationäre Angebote mit der ambulanten medizinischen Versorgung in der Umgebung zu verzahnen. Italien plant Marinemissionen im Roten Meer. Die Regierung will Handelsschiffe künftig selbst durch die Meerenge Bab al-Mandab begleiten. Hintergrund sind Angriffe der Houthi-Rebellen in der Region. Italien will nicht mehr auf Entscheidungen der EU-Mission warten. Bund saarländischer Justizvollzugsbeamter fordert mehr Personal. Der Berufsverband verweist auf volle Gefängnisse und steigende Gefangenenzahlen. Deshalb müssten die Beamten immer häufiger Sonderdienste übernehmen. Zusätzliche Stellen seien bislang kaum genehmigt worden. Schülerzahl sinkt früher als erwartet. Nach Angaben der Bildungsministerkonferenz erreicht sie bereits 2029 ihren Höchststand. Danach soll sie bis 2040 auf rund 10,6 Millionen Schüler zurückgehen. Rund 700.000 weniger als vergangenes Jahr. Besonders stark fällt der Rückgang in Ostdeutschland aus. Aktuelle Infos findet ihr jederzeit auf srinfo.de.
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0: Nach wie vor sonnig mit ein paar Wölkchen und weitestgehend ist erstmal trocken und die nächsten Tage bleiben genauso schön sommerlich. Teilweise sogar noch mal nächste Woche Mittwoch. Bis dahin aber immer noch angenehm mild.
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0: A620 Richtung Saarbrücken zwischen Völklingen und Gersweiler. 4 Kilometer Stau an einer Baustelle, da braucht ihr mindestens eine Viertelstunde länger. Dann geht's in den Landkreis Merzig-Wadern, B419 zwischen Besch und Perl. In beiden Richtungen wegen der Reinigungsarbeiten noch Sperrung bis heute Abend, 20 Uhr. Die neuesten Blitzer A620 Richtung Saarlouis, Höhe Ensdorf, in der Durchfahrt von Herbitzheim und in St. Wendel in der August-Balthasar-Straße. Wenn was ist, ruft an 0800 700 8000. 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
0: Mit Anja Kettler-Martin. Schönen Freitag. So, heute Abend ab ins Bett und ihr seid hellwach. Also Melatoninpräparate, die können wirklich helfen, sind gerade mega im Trend, aber nicht unumstritten. Details gleich.

0: klingt einfach so cool aus. Auf SR1. Schön, dass ihr dabei seid. Hallo Saarland. Melatonin ist unser Schlafhormon, gerade so nach so einer Woche wie jetzt. Vielleicht macht es euch nicht müde genug. Also wer Probleme beim Einschlafen hat, der greift ja manchmal schon so zu diesen Melatonin-Sprays oder Tabletten oder Gummibärchen. Die gibt es ja rezeptfrei zu kaufen und boomen gerade total. Als Medikament ist Melatonin dagegen nur für bestimmte Fälle zugelassen und teilweise auch nur kurzfristig. Denn über die Folgen einer längeren Einnahme weiß man bislang noch viel zu wenig, sagt Schlafexpertin Julia Lechinger.
1: Tatsächlich fehlen uns da die Langzeitstudien zu. Aber ich würde schon gucken, was ist vielleicht sonst noch Grund für die Schlafstörung, können wir auch daran arbeiten und eine Langzeiteinnahme jetzt nicht ohne Vorbehalt empfehlen.
0: Besonders vorsichtig solltet ihr bei euren Kindern und Jugendlichen sein. Zuletzt hatten Ärzte vor Melatonin-Gummibärchen als Einschlafhilfe gewarnt. Gerade bei Schlafproblemen sollte man deshalb erstmal klären, woher sie überhaupt kommen und dann auch ein bisschen anders nachhelfen. Alternativ sagt Hausärztin Susanne Döserek.
2: Es gibt körperliche Ursachen, es gibt psychische Ursachen. Und zum Beispiel die Schlafapnoe oder ein Restless-Leg-Syndrom würde man natürlich ganz anders behandeln als eine reine Schlafstörung. Wenn es nicht mit Hilfe eines Buches ist, ist eine andere Möglichkeit eine digitale Gesundheits-App, mit der man lernen kann, wieder in ein richtiges Schlafen zu kommen. Diese DIGAs werden auch von der Krankenkasse übernommen.
0: Ja, und diese Einschlaf-Apps sind auf jeden Fall auch was für uns große. Melatonin-Präparate boomen, aber versprechen auch eben besseren Schlaf. So richtig wissenschaftliche Bilanz ist eher differenziert.
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0: Erasure von mir aus könnte das ewig so weitergehen. Habe ich auch gleich die beste Musik fürs Saarland für euch. David Guetta, Alex Warren und Kamrat. Der ist immer so gut drauf, versprüht so ein bisschen positiven Vibe. Love Sober gleich auf SR1.
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0: Stau auf die A620 Saloy Richtung Saarbrücken zwischen Völklingen und Gersweiler. Staut es sich gerade 4 Kilometer lang an der Baustelle und ihr braucht da circa eine Viertelstunde länger. Und in Heusweiler ist die Trierer Straße gerade wegen einer Baustelle noch möglicherweise gesperrt oder zumindest bekommt es da zu Behinderungen. Und da ist nur eine Spur frei. Kommt gut an, Hotline 0800 700 8000.
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1: Mit Magnus Neuschwander.
2: Neue Ideen für V&B-Gelände in Merzig. EU gegen einheitlichen Vorschlag zu Übergewinnsteuer. Das Wetter im Saarland, mehr Sonne als Wolken bis 22 Grad. 15 Uhr. Das alte V&B-Fliesengelände in Merzig soll komplett neu entwickelt werden. Das Unternehmen Villeroy & Boch, die Stadt Merzig und das Land haben eine Erklärung unterzeichnet. In Zukunft soll dort ein neuer Stadtteil entstehen. SR-Info-Reporter Jimmy Booth.
3: Gewerbe und Handel, Wohnen und Freizeit. So stellt sich der Merziger Oberbürgermeister Markus Hoffeld den potenziellen neuen Stadtteil vor. 24 Hektar umfasst das Gelände, das seit dem Ende der Produktion von V&B-Fliesen 2022 weitgehend brach liegt. Bis das Gelände neu entwickelt sei, werde aber noch viel Zeit vergehen. Hoffeld geht davon aus, dass man in 10 Jahren noch nicht fertig sein wird. Der Mettlacher Keramikkonzern Villeroy & Boch als Eigentümer der Fläche ist für den Rückbau und die Entsorgung von Altlasten zuständig. Zudem müssen die alten Industrieflächen noch auf Kontaminationen abgesucht werden.
2: Das Land und die Stadt Merzig wollen laut Wirtschaftsministerium gemeinsam 600.000 Euro in Gutachten investieren. Auf deren Grundlage soll entschieden werden, ob das Grundstück angekauft wird. Noch im Juli waren die Pläne vorläufig für gescheitert erklärt worden. Nun soll die Nord-Saarland-Klinik in Wadern doch gebaut werden. Das hat das saarländische Gesundheitsministerium mitgeteilt. Die Knappschaft Kliniken Saar, die Stadt Wadern und das Land haben eine Absichtserklärung unterschrieben. Ihr Konzept sieht vor, die stationären Angebote mit der ambulanten Versorgung in der Umgebung zu verbinden. 20 bis 50 Betten soll die Klinik haben. Laut Knappschaft muss das medizinische Detailkonzept noch ausgearbeitet werden. Dennoch soll jeder Patient vor Ort zumindest erst versorgt werden können. Die Kosten für den Bau sollen bei bis zu 27 Millionen Euro liegen. Nach dem Fund einer abgestürzten Drohne in Niedersachsen prüft die Bundesanwaltschaft einen Zusammenhang mit dem Vorfall am Leipziger Flughafen. Das hat eine Sprecherin bestätigt. Anfang der Woche war in der Nähe des Bundeswehrfliegerhorsts Wunsdorf eine abgestürzte Drohne gefunden worden. Nach Informationen des Norddeutschen Rundfunks handelt es sich um das gleiche Modell wie bei der Drohne in Leipzig. Für diesen versuchten Sprengstoffanschlag hatte die Bundesregierung Anfang des Monats Russland verantwortlich gemacht. Die EU-Kommission hat dem deutschen Vorstoß für eine Übergewinnsteuer eine Absage erteilt. Bundesfinanzminister Klingbeil hatte das wegen der hohen Spritpreise gefordert. EU-Wettbewerbskommissar Dombrovskis betonte beim Treffen der Finanzminister in Dublin, zum jetzigen Zeitpunkt werde die Kommission keinen EU-weiten Vorschlag vorlegen. Für SR-Info Sarah Lopez.
4: Der Kommissar verwies darauf, dass die Mitgliedstaaten hier national entscheiden könnten. Am Morgen hatte der deutsche Finanzminister Lars Klingbeil noch betont, Druck auf die EU-Kommission beim Thema Übergewinnsteuer ausüben zu wollen. Die Kommission müsse in die Puschen kommen, sagte Klingbeil, sich anstrengen und Optionen vorlegen. Vor dem Treffen hatte der deutsche Finanzminister einen Brief mit 5 weiteren europäischen Ministern geschrieben, unter anderem aus Österreich und Spanien, damit die Übergewinnsteuer in Dublin besprochen wird. Mit der könnten überproportional hohe krisenbedingte Gewinne von Mineralölkonzernen abgeschöpft werden.
2: Auf den Philippinen sind bei einem Schusswaffenangriff an einer Schule mindestens 3 Schüler getötet worden. Unter den Opfern soll der jugendliche Angreifer sein. Das Sozialministerium des Landes berichtete außerdem von bisher 8 Schwerverletzten. Es war auf den Philippinen bereits die 3. Gewalttat an einer Schule innerhalb weniger Monate. Die Zahl der Schüler wird in Deutschland früher und stärker sinken als bisher erwartet. Das belegen neue Berechnungen der Bildungsministerkonferenz. Bis 2029 soll die Zahl der Schüler demnach auf gut 11,5 Millionen steigen und ab dann bis 2040 wieder zurückgehen auf rund 10,6 Millionen. Den stärksten Rückgang erwarten die Experten in den ostdeutschen Flächenländern. In bisherigen Vorhersagen hatten die Bildungsminister den Höchststand noch für 2032 erwartet. Die Geburtenzahlen seien aber deutlich gesunken. Das waren die Nachrichten mit Magnus Neuschwander. 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
1: 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Nach wie vor ist es sehr mild draußen, also schön nochmal heute Nachmittag vielleicht irgendwo raussetzen, Käffchen draußen trinken, Sonne scheint zwischendurch immer mal wieder durch die Wolken durch, bis 24 Grad mild und auch das Wochenende bleibt ganz ähnlich.
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1: dem Regionalverband Saarbrücken in Jägersfreude, in der Hauptstraße zwischen Duttweiler Landstraße und Grubenweg. Gerade aufpassen in beiden Fahrtrichtungen. Da ist ein Unfall passiert und die Unfallstelle muss jetzt erst noch gesichert werden. A620 Richtung Saarbrücken zwischen Völklingen und Gersweiler, 3 Kilometer Stau an der Baustelle. Ihr braucht mindestens 20 Minuten länger inzwischen. In Heusweiler in der Trierer Straße, Behinderungen an der Baustelle, dort nur eine Spur frei. Im Landkreis Merzig-Wadern B419 zwischen Besch und Perl in beiden Richtungen wegen Reinigungsarbeiten Sperrung bis etwa 20 Uhr heute Abend. Die neuesten Blitzer Durchfahrt Herbezheim, Durchfahrt Morscholz und in St. Wendel in der August-Balthasar-Straße. Danke fürs Bescheid sagen unter 0800 700 8000. 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
1: Mit Anja Kettler-Martin. Schönen Freitag. Immer wenn man große, lange Proben hat oder sich vorbereitet auf einen ganz besonderen Tag, ist man vorher, Wochen vorher schon total aufgeregt. Und genauso geht es allen, die dabei sind, alle Künstlerinnen und Künstler, die sich vorbereiten auf Einklang. Im Oktober das Event im Dillinger Lokschuppen. Alle Infos darüber gleich.
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0: 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Tom Betty, Free Fallen. Euch einen schönen Nachmittag mit uns auf SR1. Sommer geht so langsam, Spätsommer zu Ende und der Herbst kommt. Und ein Riesengrund, sich schon auf den Herbst zu freuen, ist das inklusive Musikfestival im Landkreis Saarlouis. Einklang heißt es. Am 24. Oktober ein Event, das den Dillinger Lokschuppen immer total so zum Leuchten bringt. Der musikalische Leiter ist Kolja Koglin. Was erwartet uns denn bei Einklang?
1: Einklang ist ein inklusives Musikfestival, wo Menschen mit und ohne Beeinträchtigung gemeinsam auf der Bühne stehen und Musik machen, ihre Talente unter Beweis stellen und das in einer eindrucksvollen Kulisse des Lokschuppens in Dillingen mit einem tollen Spirit im Raum. Eine grandiose Veranstaltung.
0: Was ist das Besondere am Bühnenprogramm an den Künstlern?
1: Ich muss sagen, es sind einfach Gänsehautmomente am laufenden Band. Also was wir da von den Künstlerinnen und Künstlern erleben auf der Bühne, das ist sensationell. Egal, ob das das kleine Duo ist oder die große Gruppe. Wir haben natürlich zum Beispiel auch Philipp Leon mit dabei, der diesmal das Event auch unterstützt. Und wir haben ganz viele tolle Projekte, die da auch eine Rolle spielen bei Einklang. Vom Catering, das dann auch ein inklusiver Verein übernimmt und vieles mehr.
0: Zu so einem Musikfestival gehört ja auch immer noch ganz viel hinter den Kulissen, Backstage, auch auf der Bühne vielleicht Musiker, die dann ein bisschen im Hintergrund auch stehen. Beschreib da so ein bisschen die Inklusion. Wie läuft das da für euch zusammen?
1: Ja, bei uns ist das ganz, ganz wichtig, dass die Inklusion überall gelebt wird, gezeigt wird, dass das eigentlich gar keine Rolle spielt, ob da ein Mensch jetzt mit oder ohne Beeinträchtigung lebt. Denn wir sind alle eins und wir zeigen das in der kompletten Veranstaltung. Wir haben Großleinwände, wir haben Schriftdolmetscher, Gebärdendolmetscher, eine barrierefreie Veranstaltungshalle und vieles, vieles, vieles mehr. Wir leben da die Inklusion und zeigen einfach mit diesem Event, wie einfach es auch sein kann, Inklusion zu leben.
0: Ab sofort bekommt ihr Tickets für das Festival Einklang im Vorverkauf. Rund 150 Künstlerinnen und Künstler aus dem Saarland, aus Rheinland-Pfalz, aus Polen sind dann am 24. Oktober im Dillinger Lokschuppen mit dabei.
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0: kommt entspannt mit SR1 durch die Straßen im Saarland, vor sich gerade auf der A1, Saarbrücken Richtung Trier, zwischen dem Kreuz Saarbrücken und Ehlingen ist ein Auto liegen geblieben. Gute Weiterfahrt, 0800 700 8000 ruft an, wenn euch was auffällt. Gleich nach 3:30 für euch auf dem Weg nach Haus, The Weeknd, Dancing in the Flames.
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0: Es ist 3:30.
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0: mit Nicola Ecker.
6: Neuer Stadtteil auf altem V&B-Gelände. Die frühere Fliesenfabrik in Merzig soll mit Wohnungen, Gewerbe und Freizeitangeboten neu entwickelt werden. Zunächst wollen Stadt und Land 600.000 Euro für ein Gutachten investieren. Danach soll entschieden werden, ob das 24 Hektar große Gelände gekauft wird. Nordsaarland-Klinik in Wadern soll nun doch kommen. Die Knappschaftkliniken Saar, die Stadt Wadern und die Landesregierung haben eine Absichtserklärung zum Bau der Klinik unterzeichnet. Das Konzept sieht vor, stationäre Angebote mit der ambulanten medizinischen Versorgung in der Umgebung zu verzahnen. EU-Kommission bremst Klingbeil. Die Brüsseler Behörde erteilte der Forderung des Bundesfinanzministers nach einer europäischen Übergewinnsteuer für Mineralölkonzerne vorerst eine Absage. Die EU-Staaten könnten allerdings selbst über eine solche Steuer entscheiden. Bundesanwaltschaft prüft Verbindung zwischen Drohnenfunden. Die nahe dem Bundeswehrflieger Horst Wunstorf entdeckte Drohne soll nach NDR-Informationen vom gleichen Modell sein wie die am Flughafen Leipzig. Dort war Anfang August ein Sprengstoffanschlag versucht worden. Die Bundesregierung beschuldigt Russland. 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
0: Wolkig, sonnig, mild, so lässt sich das zusammenfassen, nicht nur heute, auch am ganzen Wochenende. Und nächste Woche Mittwoch sogar noch mal einen Sommertag mit 25 Grad.
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0: A1 Saarbrücken Richtung Trier, zwischen dem Kreuz Saarbrücken und Ehlingen ist ein Auto liegen geblieben. Und danke fürs Bescheid sagen, 0800 700 8000. In Heusweiler, in der Trierer Straße, noch Behinderungen möglich an der Baustelle. Da ist nur eine Spur frei. Auf der B419 zwischen Besch und Perl in beiden Richtungen wegen der Reinigungsarbeiten noch Sperrung bis etwa 20 Uhr heute Abend. Und in Jägersfreude ist die Hauptstraße zwischen Duttweiler Landstraße und Grubenweg in beiden Richtungen gesperrt nach einem Unfall. Durchfahrt von Herbezheim, da wird geblitzt. Die weiteren neuesten in der Durchfahrt Morscholz und in Saarbrücken in der Breslauer Straße. 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
0: Schönen Freitag, Anja Kittler-Warty hier. 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Das ist die Challenge. Ruft an, spielt mit 0681 2131.
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0: Wir haben die Woche gerockt. Es ist Freitagnachmittag. Schön, dass ihr dabei seid.
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0: Und heute geht es um einen 150-Euro Tankgutschein. Und die kann die Stefanie Leonard aus St. Ingbert gewinnen. Hallo Stefanie.
3: Hallo Anja.
0: Zu Hause angekommen. Was habt ihr noch so vor heute Abend? Du und dein Mann, der gerade neben dir sitzt?
3: Ja, wir werden noch unser Gartenhäuschen einweihen heute Abend mit ein paar Gästen.
0: Ui, okay, ja. Schon alles eingekauft, alles Paletti.
3: Ja, alles Paletti.
0: Würstchen, Kartoffelsalat, alles steht bereit.
3: Alles steht bereit.
0: Okay, super. Das wäre klasse, wenn ihr jetzt noch einen 150-Euro Tankgutschein gewinnt.
3: Ja, das stimmt.
0: Also es gibt auch für euch jetzt acht Fragen, Stefanie. Die erste Antwort ist schon klar. Die erste Antwort ist SR1 und dann immer auf die Frage davor antworten. Wichtig ist noch, deine erste Antwort zählt. Du kannst danach nicht mehr korrigieren.
3: Alles klar.
0: Bist du bereit?
3: Ich bin bereit.
0: Heute ist Weltknotentag. Hast du gerade Schnürschuhe an oder Schuhe ohne Schnürsenkel?
3: SR1.
0: Ja. Alle, die heute Geburtstag haben, haben welches Sternzeichen?
3: Ich habe so Hausschuhe an, ohne Schnürsenkel.
0: Okay. Was sind deine Pläne für das Wochenende?
3: Jungfrau?
0: Ja. Morgen beim SR1 Kinosommer seht ihr Der Teufel trägt Prada 2. Welcher Popstar tritt in diesem Film als Top-Act bei einer Fashion-Show auf? Ist es Lady Gaga oder Pink?
3: Einweihung vom Gartenhaus.
0: Mhm. Gegen welche Mannschaft spielt die SV Elversberg auswärts am Sonntag?
3: Lady Gaga.
0: Richtig. Übermorgen am Sonntag wird in zwei Bundesländern gewählt. Einmal in Berlin die Wahl zum Abgeordnetenhaus. Und in welchem Bundesland finden Landtagswahlen statt?
3: Schalke 04.
0: Richtig. Worum ging es bei Gib 8 heute in der allerersten Frage?
3: Mecklenburg-Vorpommern.
0: Ja. Gehst du demnächst auf ein Oktoberfest? Und wenn ja, welches?
3: Ob meine Schuhe Schnürsenkel haben oder nicht.
0: Und da hat sie in Hausschuhen gewonnen. Herzlichen Glückwunsch.
3: Dankeschön.
0: Sau gut dabei. Glückwunsch auch an deinen Mann. Ja, sehr gutes Team. Ihr seid super. Jetzt könnt ihr es wirklich perfekt. Jetzt könnt ihr das Gartenhaus einweihen, das Wochenende krachen lassen, schön nachher mit den Freunden und Familie feiern und lass die Hausschuhe an. Die haben dir Glück gebracht.
3: Das mache ich. Danke.
0: Ciao, Stefanie.
3: Tschüss, Anja.
0: Am Montag geht es dann um 50-Euro-Tankgutschein. Gerne jetzt schon anmelden für Gib 8 auf sr1.de.

0: Stefanie, die gerade bei Gib 8 gewonnen hat, einen Tankgutschein, weiht jetzt ihr Gartenhäuschen ein, zusammen mit Mann und Freunden und Family. Und wir starten auf jeden Fall weiter mit ganz viel Musik ins Wochenende mit Shakira und Burna Boy, der WM dieses Jahr, Die Die, Bob Marley und Miley Cyrus auch dazu. Und vor allem die Sommergefühl kriegen wir mit dem WM mit auf jeden Fall nochmal ins Herz.
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2: Wadern soll neues Medizinversorgungszentrum bekommen. Scharfe Kritik an russischer Parlamentswahl. Das Wetter im Saarland am Abend freundlich und trocken. 16 Uhr. Die Nordsaarland-Klinik in Wadern soll nun doch gebaut werden. Das hat das saarländische Gesundheitsministerium bekannt gegeben. Noch im Juli waren die Pläne vorläufig für gescheitert erklärt worden. Nun haben die Knappschaftkliniken Saar, die Stadt Wadern und die Landesregierung eine Absichtserklärung zum Bau der Klinik unterschrieben und ein Konzept vorgestellt. Es soll die stationären Angebote mit der ambulanten Versorgung in der Umgebung verbinden. SR-Reporter Felix Jakobs.
3: Der Geschäftsführer der Knappschaftkliniken Kolling sagte, es sei ein Konzept, das in dieser Form zum ersten Mal in Deutschland umgesetzt werden soll. Für den stationären Bereich sollen dabei 20 bis 50 Betten zur Verfügung stehen. Auch wenn das medizinische Detailkonzept noch ausgearbeitet werden müsse, solle über den Standort jeder Patient zumindest erst versorgt werden können, versprach die Knappschaftsleitung. Wer nicht dauerhaft vor Ort behandelt werden könne, könnte an die größeren Knappschaftsstandorte in Sulzbach und Püttlingen überwiesen werden. Das Gesundheitsministerium und die Knappschaft rechnen mit Investitionskosten zwischen 20 und 27 Millionen Euro. Dafür sollen Fördergelder des Landes fließen.
2: Auf dem alten V&B-Fliesengelände in Merzig könnte ein komplett neuer Stadtteil entstehen. Das Unternehmen Villeroy und Boch, die Stadt Merzig und das Land haben dazu eine Erklärung unterzeichnet. Oberbürgermeister Hoffeld von der CDU kann sich nach eigenen Angaben eine Mischung aus Gewerbe, Handel, Wohnen und Freizeit vorstellen. Villeroy und Boch ist als aktueller Eigentümer des Geländes für den Rückbau und die Entsorgung von Altlasten zuständig. Stadt und Land wollen laut Wirtschaftsministerium gemeinsam 600.000 Euro in Gutachten investieren, um herauszufinden, ob sich der Kauf des Geländes lohnt. Die Bundesregierung hat Zweifel am demokratischen Ablauf der Wahlen in Russland geäußert. Eine Sprecherin des Auswärtigen Amtes sprach in Berlin von einem so wörtlich inszenierten Wahlritual. Ein Sprecher der EU-Kommission erklärte, die Art und Weise, wie die Parlamentswahlen ausgeführt werden, unterstreiche die anhaltende und sich vertiefende Erosion der Demokratie in Russland. Die dortigen Behörden hätten die systematische Unterdrückung weiter verstärkt. In Russland wird seit heute Morgen ein neues Parlament gewählt. Oppositionsparteien sind vom Kreml ausgeschlossen worden. Die EU-Kommission hat Forderungen von Bundesfinanzminister Klingbeil nach einer Übergewinnsteuer für Mineralölkonzerne zurückgewiesen. Das gab Wettbewerbskommissar Dombrovskis bei einem Treffen der Mitgliedstaaten in Irland bekannt. Man beobachtet die Lage weiter und werde Vorschläge machen, sobald es angemessen sei. Die Bundesregierung hatte zuvor eine schnelle Senkung der Spritpreise versprochen. Ein Regierungssprecher sagte, dazu liefen Gespräche. Ob die Entlastungen schon ab Oktober wirksam würden, hänge vom konkreten Paket ab. Das US-Rüstungsunternehmen Lockheed Martin liefert heute den ersten von Deutschland bestellten Kampfjet vom Typ F-35 aus. Verteidigungsminister Pistorius nimmt das Flugzeug am Abend symbolisch in Empfang. Der Tarnkappenjet soll die in die Jahre gekommenen Tornados ablösen. Christina Nagel.
4: Für Verteidigungsminister Pistorius ist es der Beginn einer neuen Ära für die Luftwaffe. Tatsächlich kommt es nicht allzu häufig vor, dass ein neuer Kampfjet-Typ eingeführt wird, noch dazu einer, der aktuell als das modernste Kampfflugzeug der Welt gilt. In Fort Worth wird Pistorius die erste deutsche F-35 symbolisch entgegennehmen. Sie wird vorerst in den USA bleiben, denn hier findet die Ausbildung der Piloten statt. An ihren Standort im rheinland-pfälzischen Büchel werden die Kampfjets nach und nach ab Herbst des kommenden Jahres verlegt.
2: Die Weltgesundheitsorganisation WHO warnt vor einem Engpass in der Gesundheitsversorgung. Bis 2030 könnten gut 11 Millionen Ärzte, Hebammen, Apotheker und Pflegepersonal fehlen. Ein Viertel der Ärzte sei über 55 Jahre alt. Gleichzeitig steige in vielen Ländern wegen der alternden Gesamtbevölkerung der Bedarf an ärztlicher Versorgung. Das waren die Nachrichten mit Magnus Neuschwander. 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
1: Ist sonnig, ist mild und auch die nächsten Tage bleibt es ganz genau so. Also wenn ihr heute Abend noch eine Runde raus wollt, morgen die nächsten Tage verplant habt, auch was für draußen, macht das auf jeden Fall. Guten Gewissens, Wetter spielt mit.
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1: A1 Saarbrücken Richtung Trier. Zwischen dem Kreuz Saarbrücken und Illingen noch aufpassen. Da ist ein Auto liegen geblieben und immer noch sind dort Behinderungen möglich. Dann geht's weiter auf die A620 Richtung Saarbrücken zwischen Völklingen und Gersweiler. 4 Kilometer Stau an der Baustelle. Ihr braucht mindestens 20 Minuten länger. In Heusweiler in der Trierer Straße Behinderungen möglich an der Baustelle, dort nur eine Spur frei. Und im Landkreis Merzig-Wadern B419 zwischen Besch und Perl in beiden Richtungen noch Reinigungsarbeiten, deshalb Sperrung bis heute Abend, circa 20 Uhr. Und die Hotline 0800 700 8000, darüber sind die neuesten Blitzer reingekommen. Durchfahrt von Herbitzheim einmal, Durchfahrt Morscholz und Saarbrücken-Breslauer Straße. 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
1: Mit Anja Kettler-Martin. Schönen Freitag. 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

0: easy in den Freitag, Feierabend mit SR1. 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Einfach durchklingeln 0681 2131. Und heute Abend läuft dann um 7:30 Solo Mio mit Kevin James. Und gewonnen hat die Tanja Welter aus Saarbrücken. Nee, aus Saarbrücken, nicht aus Schwalbach. Hallo Tanja, bist du dran?
1: Ja, hallo. Ja, ich bin dran. Ich freue mich.
0: Sehr schön. Wie war dein Tag bisher?
1: Ja, wir sind ein bisschen mit dem Auto unterwegs und genau, sind froh, wenn wir gleich zu Hause sind.
0: Okay, noch ein bisschen einkaufen.
1: Ja, genau, ein paar Erledigungen von, jawohl.
0: Okay, und dann noch spontan nach Appleborn fahren. Klasse, herzlichen Glückwunsch.
1: Genau.
0: Super.
1: Dankeschön.
0: Dann lasst es euch richtig gut gehen, habt einen tollen Feierabend und bis bald mal wieder im Radio, liebe Tanja.
1: Ja, danke.
0: Ciao.
1: Tschüss.

0: schönen Freitag.
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0: Ja, und jetzt noch mal wirklich nach Feierabend so ein bisschen raus in den Wald spazieren gehen, eine Runde um den Block oder ein Käffchen draußen ist auf jeden Fall noch machbar. Und das Ganze auch am Wochenende. Ist wirklich total sonnig, immer zwischendurch mal ein paar Wölkchen. Sonntag vielleicht auch mal einzelne Schauer. Joachim Bitz hat die konkreten Aussichten fürs Wochenende aus dem SR1 Wetterteam.
2: Morgen viel Sonnenschein. Die Mittagszeit können die Wolken über dem Hochwald auch mal ein bisschen zahlreicher sein. Und angenehm warm, 21 Grad im Hochwald bis 25 Grad an der Saar. Am Sonntag mit 20 bis 24 Grad nicht mehr ganz so warm, aber immer noch sehr angenehm. Vielleicht mal ein Schauer hier und da unterwegs, aber es bleibt doch meistens trocken. Also wunderbares Spätsommerwetter am Wochenende.
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0: Und Vorfreude auf Montag, kann man auch nicht alle Tage sagen. Und Dienstag und Mittwoch, Spätsommer hält. Mittwoch sogar noch mal bis 25 Grad nächste Woche.

0: Summerbeat Richtung Freitag, Feierabend und alles mit Crazy und Summer im Song kaufen wir doch sofort, oder? Richtung Wochenende. Gleich. Genau, als Barclay und Loy. Mit dem neuen Song, großen Sommer für euch nach 4:30.
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0: Es ist 4:30.
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0: Mit Nicola Ecker.
14: Nordsaarland-Klinik in Wadern soll nun doch kommen. Die Knappschaft Kliniken Saar, die Stadt Wadern und die Landesregierung haben eine Absichtserklärung zum Bau der Klinik unterzeichnet. Das Konzept sieht vor, stationäre Angebote mit der ambulanten medizinischen Versorgung zu verzahnen. Pläne für frühere V&B-Fliesenfabrik in Merzig. Dort sollen künftig Wohnungen, Gewerbe- und Freizeitangebote entstehen. Stadt und Land investieren zunächst in ein Gutachten 600.000 Euro. Danach soll entschieden werden, ob das 24 Hektar große Gelände gekauft wird. Bundesregierung kritisiert Wahl in Russland. Das Auswärtige Amt spricht von einem inszenierten Wahlritual. Auch die EU-Kommission wirft den russischen Behörden eine weitere Einschränkung demokratischer Rechte vor. Kandidaten der Opposition wurden von der Wahl ausgeschlossen. Deutschland bekommt erst der F-35. Verteidigungsminister Pistorius nimmt den Tarnkappenjet heute in den USA symbolisch entgegen. Die F-35 soll künftig die Tornados der Luftwaffe ersetzen. Insgesamt hat Deutschland 35 Maschinen bestellt. 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
0: Ist mild und nochmal bis 25 Grad morgen am Samstag, Sonntag ein bisschen Regen, also von allem etwas dabei. Und heute und auch die nächsten Tage Zwiebellook ist angesagt. Nächste Woche sogar nochmal ein Sommertag, Mittwoch bis 25 Grad.
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0: A8 Richtung Saarlouis zwischen Neunkirchen-Spiesen und Elversberg. Ungesicherte Unfallstelle noch und da sind auch Leute ausgestiegen und auf der Autobahn. Dann A1 Richtung Trier zwischen dem Kreuz Saarbrücken und Illingen. Vorsicht, da ist ein Auto liegen geblieben und zwischen dem Kreuz Saarbrücken und Illtalbrücke auf der A1 staut es sich. 4 Kilometer lang, da braucht ihr mindestens eine Viertelstunde länger. Im Land Landkreis Merzig-Wadern B419 zwischen Besch und Perl in beiden Richtungen wegen der Reinigungsarbeiten noch aufpassen. Da ist eine Sperrung eingerichtet bis 8 Uhr heute Abend. Neueste Blitzer, Durchfahrt Herbitzheim, Durchfahrt Morscholz und in Saarbrücken in der Breslauer Straße. Wenn was fehlt, ruft an 0800 700 8000. 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
0: Hallo, Anja Kettler-Martin hier. Willkommen im Endlich-Wochenende-Club. Das Geniale ist ja, freitags immer, es kommen neue Songs raus. Und wir hören gleich den ganz neuen von den Toten Hosen.
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0: schön ruhig, aber auch so ein ganz bisschen nachdenklich, oder? Der Song auch. Am Freitag hier auf SR1. Ja, wenn wir uns so umschauen, ne, man guckt sich so in Deutschland um und fragt sich manchmal, was ist eigentlich los mit uns?
1: Was ist mit uns los?
0: Die Toten Hosen haben heute genau diesen Song veröffentlicht und fragen sich, was ist mit uns los? Das war einer der Höhepunkte auch bei den SR1-Konzerten der Hosen am Boostalsee diesen Sommer. Und Campino sagt, uns erreichen zu diesem Song wahnsinnig viele Nachrichten von Menschen, die uns schreiben, dass sie genauso empfinden, also ratlos sind, wohin sich gerade alles entwickelt und auch verunsichert sind von der Härte, die unsere Gesellschaft immer mehr bestimmt. Und viele Fans sagen auch, erzählt Campino, dass ihnen dieses Lied in all dieser Ratlosigkeit total viel Kraft gibt und sie sich mit ihren Gedanken und Sorgen dadurch ein bisschen weniger allein fühlen. Ja, sagt die Band, sagen die Hosen und das war der ausschlaggebende Punkt, den Song als offizielle Single rauszubringen. Da ist er, Radiopremiere für euch auf SR1. Die Hosen, was ist mit uns los?

0: ganz entspannt den Kopf ein bisschen freikriegen mit Bryan Adams hier auf SR1 Heaven. Und gleich ganz locker flockig geht's auch weiter direkt mit Benson Boone, mit Elise Merton und Nico Santos. Und die haben es alle drauf, dass wir gut drauf sind. Gleich, freut euch drauf.
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2: Gedenkort für getöteten Zugbegleiter in Mannheim eingeweiht. Weiter warten auf Spritpreisentlastung. Das Wetter im Saarland am Abend freundlich und trocken. 17 Uhr. Am Mannheimer Hauptbahnhof ist ein Gedenkort für den getöteten Zugbegleiter Serkan Çalar eingeweiht worden. Er war vor 7 Monaten bei einer Ticketkontrolle zwischen Landstuhl und Homburg von einem Passagier angegriffen worden und 2 Tage später an seinen Verletzungen gestorben. Mannheim war Çalars Dienstort. Die Gedenktafel ist an Gleis 1 des Hauptbahnhofs angebracht. Aus Mannheim berichtet Rosa Omenjaka.
3: Es war eine extrem emotionale und ergreifende Gedenkfeier. Mit dabei viele Familienangehörige des getöteten Serkan Çalar. Auch seine Eltern und seine 2 Kinder waren da. Und auch viele Kolleginnen und Kollegen. Vor der Enthüllung gab es eine Schweigeminute am Gleis. Ergreifend und emotional auch die Worte von Serkans Bruder. Für uns ist es, als wäre es gestern passiert, sagte er. Es sei aber wichtig, dass sein Name und seine Geschichte nicht vergessen werden. Bahnchefin Evelyn Palla und Bundesverkehrsminister Steffen Bilger sprachen der Familie ihr Mitgefühl aus und sagten unisono, dass die Bahn und die Politik für mehr Sicherheit in den Zügen sorgen müsse.
2: Noch im Juli waren die Pläne vorläufig für gescheitert erklärt worden. Jetzt soll die sogenannte Nordsaarland-Klinik in Wadern doch gebaut werden. Das hat das saarländische Gesundheitsministerium mitgeteilt. Die Knappschaft Kliniken Saar, die Stadt Wadern und das Land haben eine Absichtserklärung unterschrieben. Sie sieht vor, dass niedergelassene Ärzte Teil des ambulant stationären Konzepts werden. 20 bis 50 Betten soll es den Plänen nach am Standort in Wadern geben. Laut Knappschaft muss das medizinische Detailkonzept noch ausgearbeitet werden. Trotzdem solle jeder Patient vor Ort zumindest erst versorgt werden können. Die Kosten für den Bau sollen bei bis zu 27 Millionen Euro liegen. Die EU überweist der Ukraine weitere 3,3 Milliarden Euro für die Beschaffung von Drohnen und amerikanischen Patriot-Flugabwehrraketen. Das Geld stammt laut EU-Kommission aus dem 90 Milliarden Euro schweren Hilfskredit für das von Russland angegriffene Land. Demnach ist es die 4. Auszahlung aus dem Hilfskredit. Insgesamt wurden der Ukraine in diesem Jahr bereits 15 Milliarden Euro zur Verfügung gestellt. Die versprochene Entlastung wegen der hohen Kraftstoffpreise lässt in Deutschland weiter auf sich warten. Ein Sprecher der Bundesregierung erklärte, derzeit liefen noch Gespräche. Ob die Entlastungen schon ab dem kommenden Monat wirksam werden, hänge davon ab, welches Paket geschnürt werde. Der ADAC und der Zentralverband des Deutschen Handwerks hatten sich dafür ausgesprochen, die Stromsteuer zu senken. Aus Berlin Jakob Mayer.
4: Auch der Deutsche Gewerkschaftsbund fordert umfangreiche Entlastungen. Die GB-Chefin Jasmin Fahimi sagte in der Rheinischen Post, die Stromsteuer müsse runter auf das europäische Mindestmaß. Außerdem verlangte sie mit Blick auf die hohen Kraftstoffpreise einen Spritpreisdeckel und eine Übergewinnsteuer, um Extragewinne der Mineralölwirtschaft abzuschöpfen. Das fordert auch die SPD. Während sich Bundeswirtschaftsministerin Katharina Reiche von der CDU dafür ausspricht, die Mehrwertsteuer auf Sprit zu senken. Die Bundesregierung hat eine baldige Lösung angekündigt.
2: In Frankfurt am Main ist nach Bekanntwerden des 3. tödlichen Malaria-Falls zunächst keine weitere Infektion gemeldet worden. Das hat das Gesundheitsamt der Stadt mitgeteilt. Insgesamt habe es in diesem Sommer bereits 8 Fälle der sogenannten Flughafen-Malaria gegeben. Dabei gelangen infizierte Mücken in einem Flugzeug nach Deutschland. Eine weitere Ausbreitung von Malaria in Deutschland halten Tropenmediziner für extrem unwahrscheinlich. Das gäben die äußeren Bedingungen nicht her, hieß es. Die Polizei hat heute Nachmittag bei Saarbrücken-Klarental auf der A620 einen Radfahrer gestoppt. Der Mann sagte den Beamten, die Autobahn sei für ihn der kürzeste Weg. Dass er mit dem Rad dort nicht fahren dürfe, habe er nicht gewusst. Laut Polizei war der Mann nüchtern. Er setzte seinen Weg auf dem Saarlein-Pfad fort. Ihn erwartet jetzt ein Ordnungswidrigkeitenverfahren. Das waren die Nachrichten mit Magnus Neuschwander. 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
1: Wetter. Sonne und Wolken heute Abend, trocken geht's in den Feierabend, noch bis 22 Grad. Und das Wochenende sieht sehr ähnlich aus. Es bleibt freundlich und sonnig, meistens trocken, ein paar Wolken sind auch unterwegs, bis 25 Grad.
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1: Die B419 zwischen Beesch und Perl ist in beiden Richtungen wegen Reinigungsarbeiten gesperrt, dauert noch bis 20 Uhr heute. Die neuesten Blitzer in der Durchfahrt von Herbezheim, Durchfahrt von Morscholz und in Saarbrücken in der Breslauer Straße wird auch geblitzt. 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
1: Jetzt also doch. Im Nordsaarland soll eine neue Klinik entstehen. Heute ist das Konzept vorgestellt worden und sowas hat es vorher in Deutschland noch nie gegeben. Einzelheiten gibt's gleich hier. Ich bin Jessica Werner, wünsche euch einen schönen Feierabend.
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0: Hallo an alle unterwegs. Vorsicht, A6 Saarbrücken, Mannheim zwischen Rohrbach und dem Kreuz Neunkirchen liegen Gegenstände auf der Fahrbahn. Gute Fahrt euch mit SR1. Und das sind auch mal gute Nachrichten für das Nordsaarland. Da könnte in Badern tatsächlich eine neue Klinik gebaut werden. Aktuelles von heute gibt es natürlich auch bei uns im SR-Info-Update. Im Sommer stand das Projekt ja noch auf der Kippe. Jetzt soll aber ein neues medizinisches Versorgungszentrum in den Hochwald kommen. SR1-Reporter Felix Jakobs war heute dabei, als die Pläne vorgestellt wurden. Ja, was kann man sich denn darunter vorstellen?
1: Also laut dem Träger handelt es sich hier um ein ganz neues Konzept, das in dieser Form auch bisher einmalig ist in Deutschland. Dort sollen nämlich Ambulante mit stationären Konzepten verbunden werden, wobei der klare Schwerpunkt auf der Ambulanz liegt. Also dort sollen sich verschiedene Fach- und Hausärzte ansiedeln, die sich dann vor Ort auch direkt kümmern können. Und das soll wiederum attraktives Angebot für Ärzte aus der Region sein, sich dort eben anzusiedeln. Für die Bereiche Geriatrie und innere Medizin wird es auch eine grundlegende stationäre Versorgung geben. Da wurde aber heute von maximal 50 Betten gesprochen. Also das wird jetzt kein riesiges Krankenhaus, wie man sich das vorstellt beim Winterberg zum Beispiel, sondern ein eher kleiner Standort, der insgesamt 20 bis 27 Millionen dann kosten soll am Ende.
0: Jetzt klingt das ja schon alles recht konkret. Wird die Klinik denn auf jeden Fall kommen?
1: Das kann man leider noch nicht ganz sicher sagen. Also zunächst ist es ja nur mal eine Absichtserklärung, die jetzt unterzeichnet wurde zwischen der Landesregierung, der Stadt Wadern und dem Träger, also den Knappschaftkliniken. Von Seiten der Bürgerinitiative, die sich jetzt jahrelang für den Bau einer solchen Klinik eingesetzt hat, sagte man, das wäre ein Meilenstein, aber noch lange nicht das Ende der Fahnenstange. Von Seiten der Knappschaftkliniken hieß es zwar heute, dass das Versorgungszentrum im Idealfall in 3 Jahren den Betrieb aufnehmen soll. Ob das dann dauerhaft funktioniert mit dem Konzept, hängt natürlich auch davon ab, ob sich genug ambulante Haus- und Facharztpraxen finden, die sich dort ansiedeln wollen und dieses Angebot annehmen. Aber laut dem Bürgermeister von Wadern gibt es bereits 2 Hausärzte, die Interesse bekundet haben.
0: SR1-Reporter Felix Jakobs zu den Plänen der Klinik in Wadern. Wie es mit dem Projekt weitergeht, erfahrt ihr natürlich bei uns.
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0: Malaria-Fälle in Deutschland. Das klingt ziemlich kurios. In Frankfurt haben sich seit dem Sommer 8 Menschen, die am Flughafen arbeiten oder in der Nähe wohnen, mit Malaria angesteckt. Erst gestern hatte das Gesundheitsamt 2 weitere Fälle gemeldet. 3 Menschen sind insgesamt gestorben. Es wird vermutet, dass infizierte Mücken aus den Tropen unbemerkt eingeschleppt wurden. Joachim Budda aus der ARD Gesundheitsredaktion für SR Info. Was ist denn jetzt das Besondere an den Fällen?
1: Das Besondere ist, dass der Ausbruch schon so lange dauert. Die ersten Fälle gab es ja Anfang Juli. Das heißt, dass dazwischen mindestens 8 Wochen liegen. Und wenn man jetzt weiß, dass die Plasmodien, also diese Malaria-Erreger, Stechmücken brauchen, um von Mensch zu Mensch zu springen, und dass ein erwachsenes Stechmückenweibchen gerade mal höchstens 4 Wochen lebt, dann kann das also nicht von einem einzigen Weibchen sein. Das ruft schon Fragen hervor.
0: Ja, jetzt gibt es ja 2 Möglichkeiten. Entweder es gab mehrere eingeschleppte Malaria-Mücken, das halten Experten aber eher für unwahrscheinlich, oder heimische Mücken haben Malaria weitergegeben. Wie wahrscheinlich ist das?
1: Na, auch hierzulande war die Malaria ja bis in die 1950er Jahre heimisch. Man nannte das Sumpffieber, weil man sich in Feuchtgebieten angesteckt hat, zum Beispiel beim Torfstechen. Und auch wenn der Erreger inzwischen aus Deutschland verschwunden ist, existieren immer noch mindestens 3 Anopheles-Arten, die in der Lage sein dürften, die Plasmodien, also der Erreger, zu verbreiten. Das hat sich auch schon mal 1997 in Duisburg gezeigt. Damals haben sich Menschen in einem Krankenhaus angesteckt, in dem eine Malaria-Patientin behandelt wurde. Und auch da müssen heimische Anopheles-Stechen Mücken dahinter gesteckt haben.
0: Müssen wir denn jetzt Sorge haben, dass sich Malaria weiter ausbreitet hier?
1: Das ist unwahrscheinlich. Jetzt im Herbst wird es irgendwann zu kalt für diese Plasmodienart, die hinter den aktuellen Frankfurter Fällen steckt. Aber Fachleute gehen schon davon aus, dass häufiger neue Erreger nach Deutschland kommen. Der Verkehr von Menschen und Waren wächst weiter. Außerdem schafft der Klimawandel auch in Mitteleuropa Bedingungen, unter denen sich Erreger und Überträger etablieren können, die hier früher keine Chance gehabt hätten.
0: Sagt Joachim Budde aus der ARD Gesundheitsredaktion für SR Info zu den Malaria-Fällen in Frankfurt.

0: Und jetzt 5:30.
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0: Mit Nicola Ecker.
2: Gedenktafel für getöteten Zugbegleiter enthüllt. Die Tafel für Serkan Çala hängt an Gleis 1 des Mannheimer Hauptbahnhofs. Der Zugbegleiter war im Februar bei einer Ticketkontrolle zwischen Landstuhl und Homburg von einem Fahrgast angegriffen worden und starb 2 Tage später an einer Hirnblutung. Nordsaarland-Klinik in Wadern soll nun doch kommen. Die Knappschaftkliniken Saar, die Stadt Wadern und die Landesregierung haben eine Absichtserklärung zum Bau der Klinik unterzeichnet. Geplant ist, stationäre Angebote mit der ambulanten medizinischen Versorgung zu verzahnen. Entlastungen wegen hoher Spritpreise weiter offen. Nach Angaben eines Sprechers berät die Bundesregierung noch über Hilfen. Wie schnell diese greifen, hänge vom geplanten Paket ab. ADAC, Handwerk und Gewerkschaften fordern unter anderem eine niedrigere Stromsteuer. EU zahlt 3,3 Milliarden Euro an Ukraine. Das Geld soll unter anderem für Drohnen und Patriot-Flugabwehrraketen genutzt werden. In diesem Jahr wurden bereits 15 Milliarden Euro aus dem 90 Milliarden Euro schweren EU-Hilfskredit ausgezahlt. 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
0: Perfektes Feierabendwetter für euch. Sonne und Wolken im Mix bis 22 Grad. Es bleibt trocken und das Wochenende bleibt freundlich. Meistens trocken bis 25 Grad.
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0: Und Vorsicht, A6 Saarbrücken Mannheim. Zwischen Rohrbach und dem Kreuz Neunkirchen liegen Gegenstände auf der Fahrbahn. Dann gibt es noch neue Blitzer in der Durchfahrt von Herbitzheim. Durchfahrt Morscholz wird geblitzt und in Saarbrücken in der Breslauer Straße. 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
0: Jessica Werner hier und viele Grüße nach Gerlfangen. Ihr fühlt euch sicher gerade ziemlich abgeschnitten vom Rest der Welt. Gerlfangen ist tatsächlich ein einziges Funkloch, weil ein Mobilfunkmast fehlt. Die ganze Geschichte und wie es dort weitergeht, hört ihr gleich hier.
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0: Mal eben schnell zu Hause anrufen oder was im Internet nachschauen, während man mit dem Hund draußen ist. In Gerlfang im Kreis Rehlingen-Siersburg ist das gerade nicht so normal.
1: Wenn ich jetzt hier das Handy aufmache, dann ist tot.
2: Was will ich denn dagegen machen? Ich schalte einfach ab und fertig. Das stört ungemein. Ich finde sowas ist unverschämt, dass man sich überhaupt sowas in Frage stellt.
1: Es war einfach irgendwann kein Netz mehr da und dann wurde es irgendwann in den Facebook-Gruppen und WhatsApp-Gruppen rumgeschrieben, genau.
0: Ja, Gerlfang ist gerade offenbar ein einziges Funkloch. Da soll nämlich ein neuer Mobilfunkmast gebaut werden. Aber dafür wurde der bisherige Mast laut Gemeinde schon abgeschaltet, weil der neue auf dem gleichen Grundstück gebaut werden soll. Daher gibt es jetzt eben gerade über weite Strecken kein Netz. SR1-Reporter René Henken hat sich das Ganze angeschaut. Jetzt ist es ja schon so, dass die Gemeinde wusste, dass da ein neuer Mast gebaut wird und wann das passiert. Das hat Bürgermeister Pawlak dem SR ja auch gesagt. Das Problem ist jetzt eher, dass die Übergangslösung fehlt. Deshalb hat sich der Bürgermeister bei Vodafone beschwert. Wie ist denn da jetzt der Stand?
3: Vodafone selbst hat auch schon auf die Beschwerde reagiert und schreibt, dass sie das Provisorium ja gerne auf ein anderes Grundstück versetzen wollen. Deshalb seien sie noch auf der Suche nach einer geeigneten Fläche. Darüber regt sich Pawlak wiederum auf, weil die Gemeinde dem Unternehmen mehrere alternativen Flächen für den Mast angeboten habe. Pawlak sagte dem SR, dass er es als richtige Frechheit empfinde. Damit wolle man Leute, so wörtlich, verarschen.
0: Der neue Mast wird wohl erst im Februar des kommenden Jahres da sein. Die Anwohner müssen also darauf hoffen, dass Vodafone dann doch noch eine geeignete Stelle für den provisorischen Mast findet. Ansonsten haben die Gerlfanger wohl erst im kommenden Jahr wieder Netz.
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0: Sonntag stehen die nächsten Landtagswahlen an. Berlin und Mecklenburg-Vorpommern sprechen wir drüber im SR-Info-Update. Und Kanzler Merz wird dann natürlich ganz genau hinschauen. Er ist angezählt, es wird viel über ihn diskutiert. Und der CDU droht in Mecklenburg-Vorpommern ein krasser Absturz. Für SR-Info in Berlin, Isabel Karras. Könnten diese Wahlen tatsächlich über die Zukunft von Kanzler Merz entscheiden?
1: Ja, tatsächlich sind das Wahlen, auf die auch hier in Berlin ganz besonders geschaut wird. Aus dem Grund, dass die CDU zu befürchten hat, ein historisch schlechtes Wahlergebnis in Mecklenburg-Vorpommern einzufahren. Einstellig ist das aktuell in den Umfragen. Gleichzeitig geht die große Angst um, dass es sozusagen sogar unter der 5%-Hürde liegen könnte. Das wäre eine absolute politische Katastrophe für die CDU, auch wenn sie in Mecklenburg-Vorpommern historisch nie besonders stark gewesen ist. Und ganz egal, wie das Ergebnis ausfällt, es wird aller Voraussicht nach die Diskussion, die aktuell um Friedrich Merz und seine Führungsqualitäten als Kanzler läuft, noch weiter befeuern.
0: Schauen wir mal auf die AfD. Da steigen die Zustimmungswerte, zuletzt Wahlsieger in Sachsen-Anhalt. Jetzt sieht es so aus, dass in Mecklenburg-Vorpommern die AfD auch ein sehr gutes Ergebnis abliefern wird. Besteht die Chance, dass sie da an einer der Regierungen beteiligt wird?
1: Also eine Regierungsbeteiligung der AfD, die wäre sowohl in Mecklenburg-Vorpommern als auch in Berlin wohl nur unter der Bedingung denkbar, dass sie die absolute Mehrheit der Sitze dort jeweils im Abgeordnetenhaus oder im Landesparlament in Schwerin gewinnen würde. Und davon ist die AfD also sowohl in Berlin als auch in Mecklenburg-Vorpommern trotz der starken Umfragewerte dort ein gutes Stück entfernt. Gleichzeitig hat sich, ich sag mal, die demokratische Konkurrenz sich schon geäußert. Also keine Partei würde mit der AfD koalieren wollen. Insofern, ja, glaube ich, ist eine Regierungsbeteiligung in beiden Bundesländern, in Berlin und auch in Mecklenburg-Vorpommern, ausgeschlossen.
0: So, die Einschätzung von Hauptstadtkorrespondentin Isabel Karras für SR1. Sonntag finden die Landtagswahlen statt. In Berlin und Mecklenburg-Vorpommern beide gelten auch als Stimmungsbarometer für die Bundesregierung.

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2: Bundesregierung wohl einig bei Tankpreisdeckel. Justizvollzugsbeamte im Saarland fordern mehr Personal. Das Wetter, Mix aus Sonne und Wolken, 18 bis 22 Grad. 18 Uhr. Die Bundesregierung hat sich offenbar auf einen Tankpreisdeckel verständigt. Wie die Nachrichtenagentur Reuters berichtet, verhandeln Bund und Länder noch über die konkrete Höhe der Entlastung. Auch weitere Maßnahmen werden dabei besprochen. Für SR Info Maximilian Ulrich.
3: Es dürfte nicht nur eine Entlastungsmaßnahme werden, denn aus den Reihen der Bundesregierung ist mittlerweile von einem Paket die Rede. Über die genauen Maßnahmen, die dieses Paket enthalten soll, wird aktuell zwischen Bund und Ländern verhandelt. Diskutiert worden waren zuletzt mehrere Ideen. Die Absenkung der Mehrwertsteuer an der Zapfsäule von 19% auf 7%. Aus den Reihen der Union gibt es auch die Forderung, die Energiesteuer erneut abzusenken. So einen Tankrabatt gab es bereits im Mai und Juni. Für die Senkung der Mehrwertsteuer bräuchte es auch die Zustimmung der Bundesländer, da sich Bund und Länder die Mehrwertsteuereinnahmen teilen.
2: Am Mannheimer Hauptbahnhof ist ein Gedenkort für den getöteten Zugbegleiter Serkan Çalar eingeweiht worden. Bahnchefin Palla und Bundesverkehrsminister Bilger betonten bei der Veranstaltung, Bahn und Politik müssen für mehr Sicherheit in den Zügen sorgen. Der Zugbegleiter war vor 7 Monaten bei einer Ticketkontrolle zwischen Landstuhl und Homburg von einem Passagier angegriffen worden und 2 Tage später seine Verletzungen erlegen. Mannheim war sein Dienstort. Die Gedenktafel ist an Gleis 1 des Hauptbahnhofs angebracht. Der Bund saarländischer Justizvollzugsbeamter fordert erneut mehr Personal. Der Landesvorsitzende Klein begründete das im SR mit der hohen Belastung. Die Gefangenenzahlen würden seit Jahren steigen. Die beiden saarländischen Gefängnisse in Saarbrücken und Ottweiler seien voll. Zuletzt hatten die Justizvollzugsbeamten 35 neue Stellen gefordert, aber nur eine bewilligt bekommen. Dazu erklärte Klein:
4: 2013, da wurde eine Analyse gemacht. Man hat dort prognostiziert, dass die Einwohnerzahl sinkend sind im Saarland und dadurch würden auch die Gefangenenzahlen sinken. Mhm. Es ging genau in die andere Seite. Also wir hatten damals so rund um die 730 bis 750 Gefangene im Saarland und mittlerweile sind wir an den rund 900.
2: Die Justizbeamten vor Ort müssten auch deshalb mehr Sonderdienste machen, etwa an Wochenenden. Die CDU-Fraktion im saarländischen Landtag kritisiert die Landesregierung dafür, dass sie nicht gegen die sogenannte historische Schufa-Daten vorgeht. Im Juli war bekannt geworden, dass es eine 2. Datensammlung gibt, von der weder Fachleute noch die betroffenen Verbraucher wussten. Die CDU-Fraktion räumt zwar ein, dass auch die SPD-Landesregierung dies kritisch sieht, bemängelt aber, dass ihr nicht bekannt sei, wie viele Menschen im Saarland betroffen sind und ob die gespeicherten Informationen für aktuelle Vertragsentscheidungen genutzt werden. Die Landesregierung betont, dass der Bund für die Regelungen der Auskunftei wie der Schufa zuständig sei, nicht die Länder. Nach der Parlamentswahl in Schweden ist die sozialdemokratische Spitzenkandidatin Andersson mit der Regierungsbildung beauftragt worden. Parlamentspräsident Norlin sagte, er habe nach Gesprächen mit den Vorsitzenden aller im Parlament vertretenen Parteien beschlossen, ihr den entsprechenden Auftrag zu erteilen. Andersson erklärte, ihr Ziel sei es, eine breite Zusammenarbeit zu suchen. Experten gehen davon aus, dass sie versuchen wird, zusammen mit den 3 anderen Parteien des Mitte-Links-Lagers eine Koalition zu schmieden, also mit den Grünen, der Linkspartei und dem Zentrum. Das waren die Nachrichten mit Dominik Holl. 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
1: 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In Brebach aktuell 20 Grad, in Urexweiler 19. 5 Grad stehen heute Nacht auf dem Thermometer. Locker bewölkt dazu, kein Regen und schwacher bis mäßiger Wind. Morgen ein Mix aus Sonne und Wolken, satte 25 Grad und durchweg trocken dazu.
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1: Die neuesten Blitzer in der Ortsdurchfahrt von Herbitzheim, in der Ortsdurchfahrt von Morscholz und in Saarbrücken in der Breslauer Straße. 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
1: Ein Krokodilfluss wird zur Ruderstrecke. Das ist kein Scherz. Das Ganze soll bei Olympia so passieren. Klingt im ersten Moment so ein bisschen verrückt, ist aber auch echt gefährlich. Nach 3 Songs mehr dazu. Naina Sing ist hier für euch im Studio. Hallo.
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Wir zusammen an diesem Freitagabend. Schön, dass ihr mit dabei seid. SR1 ist hier. Die Olympischen Spiele 2032 finden ja in Brisbane in Australien statt und die Ruderwettkämpfe werden auf dem Fitzroy River ausgetragen. Das hat das Komitee bekannt gegeben. Es gibt keine Probleme mit der Strömung oder vielen Überschwemmungen. Der Fluss ist top in Schuss, haben sie gesagt. Finden auch die Salzwasserkrokodile, die da drin leben. Also die finden das Wasser auch total super. Sportler sind entsetzt, dass sie da rudern sollen, während um sie rum einfach Krokodile schwimmen. Um Gottes Willen, ey. Also ich würde auch richtig schnell rudern an der Stelle, aber nicht um den Wettbewerb zu gewinnen, sondern vor Angst. Oh, so viele Krokodile im Wasser. Nee, gruselige Vorstellung. Ganz entspannt geht's jetzt durch den Feierabend mit der besten Musik für Saarland. Das ist Sia und Never Give Up.

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0: Milo, der sorgt für gute Laune heute Abend. Für euren Feierabend, geballte Frauenpower, gibt's in der nächsten halben Stunde von Duffy mit Mercy. Und das ist eine Kombi, die ich nicht erwartet habe. Michael Patrick Kelly zusammen mit Gentleman. Lässiger Sound zum Mitnicken im Auto auf dem Weg nach Hause. Das ist Wildfire, gibt's gleich komplett.
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0: Morgen zeigt sich der Himmel wieder von seiner schönen sonnigen Seite und die Sonne bleibt auch lang. So ein Käffchen beim Sonnenaufgang. Das geht schon klar auf jeden Fall. Tagsüber Sonne satt, kaum Wolken, weiter trocken und 25 Grad.
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0: Landkreis Neunkirchen. In Elversberg ist die Neunkircher Straße in beiden Richtungen nach einem Unfall gesperrt. Geblitzt werdet ihr in der Ortsdurchfahrt von Herbitzheim, in Saarbrücken, in der Breslauer Straße und in der Ortsdurchfahrt von Morscholz. Alles zum Verkehr lest und hört ihr bei SR1 in der ARD Sounds App und die 0800 700 8000 wird ihr, wenn ihr noch was habt, was nicht auf die Straßen gehört.
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0: Der Streit rund um Ed Sheeran und die dazugehörige Tour geht in die nächste Runde. Mehr zu den Verlierern in diesem Streit und zu den Gewinnern, vor allem auch auf Social Media, in gut 6 Minuten. Naina Singh ist hier für euch im Studio. Schönen Abend.
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0: Also wer bei dem Song noch stillsteht, weiß ich auch nicht, ne? Duffy mit Mercy, so ein cooler Song für euren Feierabend hier in Afterwork. Der Streit rund um Ed Sheeran und die damit verbundene Tour wird gerade immer größer. Ganz viele Promis entfolgen ihm jetzt auf Social Media oder stellen sich auch gegen ihn. Dabei geht's eigentlich um Macklemore. Der war als Voract dabei und wurde nach pro-palästinensischen Äußerungen bei einem Konzert aus dem weiteren Tourprogramm gestrichen. Ed Sheeran selbst sagt, die Entscheidung kam von den Veranstaltern, nicht von ihm. Macklemore hat in der Zwischenzeit über 1 Million Follower dazu gewonnen. Bei den Fans sorgt das Ganze für ziemliche Reaktionen. Mehr dazu weiß Florian Gregorczyk für SR1 vom 6:30 ARD News Podcast.
1: In den Kommentaren gibt es auch viel Kritik für Ed Sheeran, weil der sich politisch eigentlich nicht äußern will. Wobei, ja, auf gewisse Weise jetzt vielleicht schon. Denn durch diesen öffentlichen Streit gibt es einen Haufen Spendenkampagnen für Menschen in Nahost. Macklemore will zum Beispiel 1 Million Dollar spenden, ein Stadionbesitzer der betroffenen Tour 2 Millionen und Ed Sheeran offenbar auch nochmal 2 Millionen. Weitere Stars wollen auch offenbar gerade noch dazukommen.
0: Ja, das ist echt krass. Immerhin, es gibt eine große Aufmerksamkeit und dafür auch eine Menge Spenden, die jetzt zusammenkommen. Ariana Grande spendet zum Beispiel auch. Und Phineas, der Bruder von Billie Eilish.

0: Habit hier auf SR1. Auf dem Weg zum Sport sind wir mit dabei, vielleicht auch zum Tanzen mit diesem Song. Dancing Alone, Clara Nelson gibt's gleich, Phil Collins, ein echter Klassiker und die frisch gebackene Mama Lady Gaga mit Abracadabra. Das ist die beste Musik für Saarland. Alles gleich hier vor euren Feierabend auf SR1.
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ein echter Klassiker. Phil Collins. Strangers Like Me hier heute Abend auf SR1. Und gezaubert hat jetzt Lady Gaga. Keiner wusste was von ihrer Schwangerschaft. Vielleicht war es aber auch eine Leihmutter. Auf jeden Fall ist sie jetzt fröhlich mit ihrem frisch gebackenen, also geborenen, nicht gebackenen, geborenen Baby durch Los Angeles spaziert. Eine Freundin war auch mit dabei und ein Bodyguard. Ja, und da hat sie uns stolz ihr Baby präsentiert. Herzlichen Glückwunsch an dieser Stelle an Lady Gaga. Ja, keiner hat es kommen sehen. Wir verzaubern euch jetzt an diesem Freitagabend mit Abracadabra.

0: Lady Gaga, Abracadabra und alles, was fürs Deutschland, fürs Saarland und ja, für die restliche Welt wichtig ist, hört ihr jetzt hier bei uns in den Nachrichten.
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2: Bund und Länder verhandeln über Tankrabatt und Spritpreisdeckel. Drohne trifft Kühlturm von russischem Atomkraftwerk. Das Wetter, nachts leicht bewölkt und trocken, 11 bis 5 Grad. 19 Uhr. Angesichts hoher Spritpreise hat sich die Bundesregierung offenbar auf Maßnahmen zur Entlastung von Verbrauchern verständigt. Aus Koalitionskreisen heißt es, die Energiesteuer könnte bis Ende des Jahres um 17 Cent gesenkt werden. Ab wann dieser neue Tankrabatt gelte, ist noch unklar. Außerdem verhandeln Bund und Länder über einen Spritpreisdeckel, der bereits ab Januar 2027 eingeführt werden könnte. Offizielle Bestätigungen zu den Maßnahmen stehen noch aus. In Russland hat eine Drohne den Kühlturm des Atomkraftwerks Kursk unweit der ukrainischen Grenze getroffen. Das teilte die internationale Atomenergiebehörde mit. Sie sei darüber informiert worden, dass das Kraftwerk zu der Zeit des Angriffs in Betrieb gewesen war. Es sei jedoch kein Feuer ausgebrochen und der Betrieb konnte ohne Störung fortgeführt werden. Der Chef der Atomenergiebehörde Grossi rief beide Kriegsparteien zu militärischer Rückhaltung auf, um das Risiko eines Atomunfalls zu verhindern. Das alte V&B-Fliesengelände in Merzig soll komplett neu entwickelt werden. Das Unternehmen Villeroy & Boch, die Stadt Merzig und das Land haben eine Erklärung unterzeichnet. In Zukunft soll dort ein neuer Stadtteil entstehen. SR-Reporter Jimmy Booth.
3: Gewerbe und Handel, Wohnen und Freizeit. So stellt sich der Merziger Oberbürgermeister Markus Hoffeld den potenziellen neuen Stadtteil vor. 24 Hektar umfasst das Gelände, das seit dem Ende der Produktion von V&B-Fliesen 2022 weitgehend brach liegt. Bis das Gelände neu entwickelt sei, werde aber noch viel Zeit vergehen. Hoffeld geht davon aus, dass man in 10 Jahren noch nicht fertig sein wird. Der Mettlacher Keramikkonzern Villeroy & Boch als Eigentümer der Fläche ist für den Rückbau und die Entsorgung von Altlasten zuständig. Zudem müssen die alten Industrieflächen noch auf Kontaminationen abgesucht werden.
2: Das Land und die Stadt Merzig wollen laut Wirtschaftsministerium gemeinsam 600.000 Euro in Gutachten investieren. Auf deren Grundlage soll entschieden werden, ob das Grundstück angekauft wird. Die Frauen-Bundesliga wird ab kommendem Sommer nicht mehr vom Deutschen Fußballbund organisiert. Das ist auf einem außerordentlichen DFB-Bundestag beschlossen worden. Der Ligaverband der Frauen, FBL, war Ende des vergangenen Jahres gegründet worden und soll ab Juli 2027 allein für die Frauen-Bundesliga verantwortlich sein. Für SR Info Philipp Hofmeister.
4: Was lange vorbereitet wurde, ist jetzt perfekt. Die Frauen-Bundesliga macht sich selbstständig und gliedert sich vom Deutschen Fußballbund aus. Auf dem digital abgehaltenen außerordentlichen DFB-Bundestag wurde dies einstimmig beschlossen. Der bereits Ende letzten Jahres gegründete Ligaverband wird ab Juli 2027 allein für die Frauenbundesliga und ihre insgesamt 14 Clubs verantwortlich sein. Die Basis dafür bildet ein Pacht- und Grundlagenvertrag, der die rechtlichen, organisatorischen und finanziellen Beziehungen zwischen Frauenbundesliga und Verband regelt. Ein solches Modell mit ähnlicher Struktur wird bereits seit Jahren im Männerfußball erfolgreich praktiziert. Frauenbundesliga-Präsidentin Katharina Kiel sprach von einem starken Signal, das wichtig sei für die internationale Wettbewerbsfähigkeit des deutschen Frauenfußballs.
2: Jan Böhmermann hört mit seiner Show ZDF Magazin Royal auf. Wie das ZDF mitteilte, wird die Sendung nach mehr als 6 Jahren und über 180 Folgen auslaufen. Man befinde sich aber derzeit in Gesprächen zu einem möglichen neuen Showkonzept. Das waren die Nachrichten mit Dominik Holl. 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
0: In Schnappach 18 Grad, in Eiweiler auch 18. Heute Nacht bleibt's trocken, wird frisch bei 5 Grad, leichte Wolken ziehen durch und schwacher Wind. Morgen raus in die Natur, wird richtig schön sonnig wieder und warm mit bis zu 25 Grad. Harmlose Dekowolken ziehen mal durch und schwacher Wind begleitet uns auch.
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0: Landkreis Neunkirchen. In Elversberg ist die Neunkircher Straße in beiden Richtungen nach einem Unfall gesperrt. Aktuelle Blitzer in der Ortsdurchfahrt von Herbitzheim, in der Ortsdurchfahrt von Morscholz und in Saarbrücken in der Breslauer Straße. 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
0: Auf Social Media geht dieser Song, der jetzt gleich kommt und uns den Abend versüßt, immer noch richtig steil. Tame Impala mit Dracula, also Radio aufdrehen an diesem Freitagabend. Naina singt es hier für euch. Hallo.
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0: Spätsommerliche Temperaturen auch heute wieder und morgen mit satten 25 Grad. Das feiern wir auch schon mal ordentlich mit Jess Glynn und Alok Summer's Back. Und morgen wird auch ordentlich gefeiert beim Münchner Oktoberfest. Das startet. Und jetzt gibt es so einen kleinen Bayerisch-Kurs für Anfänger für euch.
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2: Lektion 1, rede immer laut, lass die Mundwinkel hängen und aus einem A wird immer ein O. O zopft is! Lektion 2, du kannst keine Begriffe aus dem Hochdeutschen direkt ins Bayerische übertragen. Eine Brezel ist a Brezen, es sind nicht die Wiesen, sondern es heißt auf der Wiesen, weil die Theresienwiese gemeint ist. Es heißt nicht guten Tag, sondern grüß Gott und es heißt nicht Maß Bier, sondern Amass. Und wer alkoholfrei trinkt oder sogar nur einen halben Liter, der benimmt sich ziemlich daneben. Lektion 3, wenn du jetzt auf der Wiesen einen Bayern gescheit provozieren möchtest, dann zock einfach.
3: Guten Tag, schön hier bei euch auf den Wiesen. Ich hätte gerne eine kleine Maß Bier, alkoholfrei und eine Brezel. Und alles bitte zum Mitnehmen, die Musik ist mir hier zu laut. Ja? Angezapft ist
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Alicia Keys mit Underdog. Ein Song für alle Hustler, die immer so am Arbeiten sind und immer das Doppelte und Dreifache geben müssen im Vergleich zu anderen. Millennium Kid, der kommt jetzt mit seinem Song Wie Du und der feiert eine ganz bestimmte Person und sagt, hey, keine ist wie du. Das ist doch auch ein schönes Kompliment für diesen Freitagabend. Jetzt auf SR1.

0: Gemütlich auf dem Sofa verbringen wir gleich ein bisschen Zeit an diesem Freitagabend mit der neuen Single von Sombra in der nächsten halben Stunde und vorher ganz viel Power von Al King. X's and O's gibt's gleich komplett hier auf SR1.
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0: Morgen hält sich die Sonne lange und das ist auch gut so. Einige Wolken ziehen durch, die stören aber nicht weiter. 25 Grad und Regen gibt's keinen. Nur schwacher Wind zieht hier und da durch.
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0: Vorsicht bitte im Landkreis St. Wendel zwischen Hasborn und Telai, hier in beiden Richtungen Gefahr durch eine ungesicherte Unfallstelle und durch auslaufenden Kraftstoff. A620, Saarlouy Richtung Saarbrücken in der Ein- und Ausfahrt Wilhelm-Heinrich-Brücke und Bismarck-Brücke, hier Behinderungen wegen Bauarbeiten bis 5 Uhr in der Früh. Geblitzt werdet ihr heute Abend in Saarbrücken in der Breslauer Straße.

0: der Ortsdurchfahrt von Morscholz und in der Ortsdurchfahrt von Herbitzheim. 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
0: Ab heute hat Shakira ihre eigene Residency-Show, also viele Shows hintereinander an einem ganz bestimmten Ort. Und ganz nebenbei fördert sie auch noch die Kultur, wo genau das Ganze stattfindet und mehr dazu nach zwei Songs. Naina Singh ist hier für euch im Studio. Kommt gut durch den Freitagabend.
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Sombre in After Work, My Body Isn't Ready, seine ganz neue Single. Nach U2, Adele und Harry Styles macht es jetzt auch Shakira. Sie hat ihre eigene Residency-Show, also viele Konzerte am Stück an einem ganz bestimmten Ort. Shakira, die spielt ab heute Abend schon 12-mal in Madrid, aber nicht nur das, sie ist auch noch kulturfördernd. So nebenbei läuft ihr Kulturprogramm Es Latina. Da gibt's Auftritte anderer Latin-Künstlerinnen und Künstler in einer extra gebauten Veranstaltungshalle bzw. einem Veranstaltungsort, dem Macando Park. Da, wo jetzt Estadio Shakira steht. Auch Lesungen, Mode und Kunst finden da statt. Und dort gibt es auch ein Shakira-Museum, das bisher unveröffentlichtes Material aus ihrer Karriere zeigt. Von ihr selbst ausgesucht. Das klingt doch super. Und jetzt hören wir sie erstmal hier auf SR1. Shakira mit Waka Waka.

Shakira sorgt für gute Laune mit Waka Waka hier heute Abend auf SR1. Der Blick geht mal ganz schnell rüber auf die Straßen. Vorsicht bitte im Landkreis St. Wendel zwischen Hasborn und Telai. Hier in beiden Richtungen Gefahr durch eine ungesicherte Unfallstelle und durch auslaufenden Kraftstoff. Kommt alle gut und sicher ans Ziel mit SR1.

0: Das doppelte Lottchen gibt's gleich. Taylor Swift und Post Malone und Martin Garrix und Ed Sheeran. Und vorher Giant, Rooks, die sind auch noch am Start. Darling, take my hand. Rockig geht's durch den Feierabend auf SR1. A Slow Dance for a Minute gibt's gleich.
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0: Wichtige Meldung, Vorsicht bitte auf der A620, Saarlouis Richtung Saarbrücken, zwischen Saarbrücken-Malstatter Brücke und Saarbrücken-Westspangbrücke. Hier Gefahr durch Gegenstände auf der linken Spur. Kommt alle gut und sicher an mit Afterwork.

Ed Sheeran mit Repeated hier auf SR1 zusammen mit Martin Garrix. Und die zwei sind auch echt lässig unterwegs. Taylor Swift und Post Malone. Fortnite.

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2: Bundesregierung einigt sich auf Tankrabatt und Spritpreisdeckel. Macron kündigt Schutzplan für Frankreich gegen russische Bedrohungen an. Das Wetter nachts leicht bewölkt und trocken, 11 bis 5 Grad. 20 Uhr. Die Bundesregierung will offenbar einen neuen Tankrabatt sowie einen Spritpreisdeckel einführen. Bund und Länder diskutieren aktuell über ein Paket an Maßnahmen. Im Gespräch ist unter anderem ein Tankrabatt von etwa 17 Cent. Außerdem soll ab kommendem Jahr eine staatliche Preisobergrenze eingeführt werden, wie sie bereits in Belgien oder Luxemburg existiert. Der französische Präsident Macron hat einen Schutzplan für Frankreichs kritische Infrastruktur gegen Angriffe aus Russland angekündigt. Macron sagte, die Art der russischen Aggressivität und Drohungen in Europa verändere sich. Er reagiert damit auch auf den versuchten Drohnenangriff auf den Flughafen Leipzig-Halle, für den Deutschland Russland verantwortlich macht. Bundesverteidigungsminister Pistorius hat den ersten neuen Kampfjet vom Typ F-35 für die Bundeswehr in Texas entgegengenommen. Das Rüstungsunternehmen Lockheed Martin sprach dabei von einem Meilenstein für Deutschland und die NATO. Für SR Info Samuel Jakisch.
3: Die Übernahme des in den USA produzierten F-35 sei ein Beleg deutscher Verteidigungsbereitschaft und transatlantischer Partnerschaft, sagte Boris Pistorius bei der Übergabezeremonie in Fort Worth im US-Bundesstaat Texas. Der F-35 gilt als das modernste Kampfflugzeug der Welt. Der Jet verfügt über Tarneigenschaften, fliegt mit 1,6-facher Schallgeschwindigkeit, zeichnet im Flug hohe Datenmengen seiner Umgebung auf und kann dabei mehr als 8 Tonnen Waffentechnik tragen, auch Atomwaffen. Das Flugzeug soll die veraltete Flotte von Tornado-Jets bei der deutschen Luftwaffe ablösen und zum Abschreckungskonzept der NATO in Europa beitragen.
2: Mittelfeldspieler Francis Onyeka von der SV Elversberg ist erstmals für die U21-Fußballnationalmannschaft nominiert worden. Der 19-Jährige ist von Bayer Leverkusen ausgeliehen und stand in den 3 bisherigen Bundesligaspielen der SVE in der Startelf. Ebenfalls im Kader von U21-Nationaltrainer Di Salvo steht der vom VfB Stuttgart an die Kaiserlinde ausgeliehene Noah Davich. Und noch eine Meldung, um die uns die Polizei gebeten hat. Gesucht wird der 34-jährige Mihai D. aus Völklingen. Es kann nicht ausgeschlossen werden, dass er sich in einer hilflosen Lage befindet. Mihai D. wurde zuletzt im Bereich der Uniklinik in Homburg gesehen. Er ist von kräftiger Statur, hat kurze schwarze Haare und Vollbart. Er trägt eine grüne Hose, ein schwarzes T-Shirt und einen roten Pullover. Hinweise nimmt jede Polizeidienststelle entgegen. Das waren die Nachrichten mit Dominik Holl. 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
1: In Otzenhausen 14 Grad, in Alzerbrücken 16. Morgen eine Runde schwenken oder ein leckeres Eis in der Sonne. Auf 25 Grad geht's rauf, bei den Temperaturen nur leichte Quellwolken sind unterwegs. Und Regen gibt's weiterhin keinen.
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1: Vorsicht auf der A620 Saarlouis Richtung Saarbrücken zwischen Saarbrücken-Malstatter Brücke und Saarbrücken-Westspangenbrücke. Hier Gefahr durch Gegenstände auf der linken Spur. A620 Saarlouis Richtung Saarbrücken in der Ein- und Ausfahrt Wilhelm-Heinrich-Brücke und Bismarck-Brücke. Hier Behinderungen wegen Bauarbeiten bis 5 Uhr in der Früh. Landkreis St. Wendel die Teleyer Straße ist zwischen Teley und Tolei nach einem Unfall gesperrt. Aktuelle Blitzer in der Ortsdurchfahrt von Herbezheim, in der Ortsdurchfahrt von Morscholz und in Saarbrücken in der Breslauer Straße. 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
1: Bei der Verleihung des Deutschen Radiopreises 2026 hat sie sowas von gerockt. Ja, ich habe mir das auch online im Livestream angeguckt. Tiffany Harris, sie gilt ja noch so ein bisschen als Newcomerin, macht schon länger Musik und jetzt hören wir sie hier auf SR1 mit ihrer neuen Single Find Me. Naina singt es hier für euch im Studio. Schönen Abend.
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0: Schön, dass ihr eingeschaltet habt. SR1 am Freitagabend. Na, wie oft habt ihr im Monat so ein Date mit dem Paketboten? Viele von euch kennen den besser als die Nachbarn. Selina aus Mettlach, bei ihr ist das anders. Bei ihr wird Nachbarschaftshilfe ganz groß geschrieben.
1: Wir sind eigentlich auch mit denen befreundet. Die kommen auch im Garten so helfen und neu anmalen und bauen und so. Und wir essen auch manchmal mit denen so zum Mittag und kochen zusammen und so. Und eigentlich sind wir da alle so in der Straße Freunde.
0: Ja, auf eine gute Nachbarschaft, würde ich sagen. Ne? Voll schön, wenn es so harmonisch läuft. Ich verstehe mich auch super mit meinen Nachbarn. Grüße an dieser Stelle. Alle sind super hilfsbereit. Jeder hat einen Hund. Und es sind einfach wirklich sehr entspannte Leute.

Lasst uns das Leben genießen. Hurts und Purple Disco Machine, Wonderful Life. Wir haben nämlich nur eins und wir sollten das Beste draus machen. Ne? Hannah Rautzenberg, die gibt's jetzt mit London 3 a.m., also um 3 Uhr in der Früh in London. Ja, da kann ich mir auch gute Sachen vorstellen, ne? Die man da so machen kann. Schön in den Club und dann nach Hause fallen. Jetzt auf SR1.

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0: Amy McDonald bringt uns ganz entspannt durch diesen Freitagabend. Und Katy Perry, die gibt's in der nächsten halben Stunde mit Watch It Burn. Und vorher dieser junge Mann hier, Miles Smith, nice to meet ya.
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0: Das ist die beste Musik für Saarland. Gibt's alles gleich nach halb.
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0: In der Nacht ziehen nur leichte Wolken durch, die sind harmlos. Es bleibt trocken bei 5 Grad und morgen satte 25 Grad. Kaum störende Wolken und weiterhin trocken. Ein schwacher Wind ist mit dabei.
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0: A620, Saarlouis Richtung Saarbrücken in der Ein- und Ausfahrt Wilhelm-Heinrich-Brücke und Bismarck-Brücke, hier Behinderungen wegen Bauarbeiten. Bis 5 Uhr in der Früh dauert das Ganze an. Landkreis St. Wendel, die Thelayer Straße zwischen Thelay und Tholey ist nach einem Unfall gesperrt. Geblitzt werdet ihr heute Abend in der Ortsdurchfahrt von Herbitzheim, in der Ortsdurchfahrt von Morscholz und in Saarbrücken in der Breslauer Straße. 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Kommt gut und sicher an.
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0: 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Wie ihr noch an die Schüssel kommt in der nächsten Woche und wann es sich ganz genau lohnt, Radio zu hören und allen Bescheid zu sagen, das sage ich euch in gut 10 Minuten. Naina Singh ist hier für euch im Studio. Hi!
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Ein ganz großer, auch ein ganz großer Hit, Falco, hier auf SR1 für euch mit Out of the Dark. Und ganz neue Musik jetzt von Isaac, der war ja früher als Straßenmusiker unterwegs und mittlerweile ist er im Pop-Business fest verankert. We Had It All gibt's jetzt ganz neu auf SR1.

David Kennedy mit Funeral hier auf SR1. Gleich geht der Freitagabend aber sowas von weiter. Mit SR1 Pop die Abendshow. Maroon 5, die sind jetzt auch im Club der Milliardäre angekommen. Es gibt eine neue Doku über Jay-Z und Teddy Swims, der hat auch eine neue Single am Start. Und Miley Cyrus, die spricht über ihr neues Album. Also pickepacke voll ist SR1 Pop die Abendshow. Euch ein schönes Wochenende jetzt und wir hören uns bald wieder. Naina Singh war hier für euch im Studio.

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1: 21 Uhr. Die Bundesregierung hat sich auf einen Tankrabatt sowie einen Spritpreisdeckel geeinigt, um Verbraucher zu entlasten. Demnach sollen die Steuern auf Benzin und Diesel um 17 Cent gesenkt werden. Einen ähnlichen Tankrabatt hatte es bereits von Mai bis Ende Juni gegeben. Ab wann der Tankrabatt gelten soll, ist noch unklar. Die Länder müssen den Maßnahmen erst noch zustimmen. Gleiches gilt auch für eine geplante Obergrenze für Spritpreise nach dem Vorbild Luxemburgs und Belgiens. Insgesamt sollen die Kosten für den Tankrabatt bei 2,5 Milliarden Euro liegen. Diese wollen sich Bund und Länder teilen. Im Irankrieg sind offenbar mehr US-Soldaten ums Leben gekommen als bislang bekannt. Laut einem Bericht der Zeitung Washington Post starben mindestens 22 Angehörige des US-Militärs im Zuge des Kriegs der USA mit dem Iran. Das sind mindestens 4 Tote mehr als nach offiziellen Angaben der US-Regierung. Von Seiten der Regierung in Washington gab es bislang keine Stellungnahme zu den Zahlen. Am Mannheimer Hauptbahnhof ist heute ein Gedenkort für den getöteten Zugbegleiter Serkan Çalar eingeweiht worden. Er war vor 7 Monaten bei einer Ticketkontrolle zwischen Landstuhl und Homburg von einem Passagier angegriffen worden. 2 Tage später war er an seinen Verletzungen gestorben. Für SR Info Leonard Stern.
2: Angehörige, Freunde und Kollegen sind zusammengekommen, haben zum Beispiel Rosen abgelegt und auch Bahnchefin Evelyn Paller und Verkehrsminister Steffen Bilger waren dabei. Çalar war Zugbegleiter bei der DB Regio Rhein-Neckar und hatte seinen Dienstort in Mannheim. Sein Tod hat bundesweit eine Debatte über die Sicherheit von Bahnmitarbeitern ausgelöst. Allein im ersten Halbjahr gab es laut Bahn rund 1000 Übergriffe, 10% mehr als im Vorjahr. Die Tafel hier an Gleis 1 soll jetzt dauerhaft an Serkan Çalar erinnern.
1: Viele Pflegebedürftige im Saarland und in Rheinland-Pfalz bekommen nicht die Zahnvorsorge, die ihnen per Gesetz zusteht. Die Barmer Krankenkasse hat die Zahlen zu den Pflegebedürftigen der beiden höchsten Pflegegrade ermittelt. Von ihnen bekommen im Saarland nur gut 21% die vorgeschriebenen Leistungen für die Zahngesundheit. In Rheinland-Pfalz sind es nur 28%. Beide Länder liegen deutlich unter dem Bundesschnitt. Besonders schlecht steht es den Angaben nach um Patienten, die zu Hause versorgt werden. Im Saarland profitieren nur 3% von zahnärztlichen Vorsorgeleistungen, der niedrigste Wert in ganz Deutschland. Das waren die Nachrichten mit Dominik Holl. 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Das Wetter. In der Nacht ist es überwiegend klar, es bleibt dabei trocken bei Tiefstwerten zwischen 11 und 5 Grad. Morgen ein Mix aus Sonne und Wolken bei maximal 25 Grad. Die weiteren Aussichten. Am Sonntag ist es wechselhaft mit vereinzelten Schauern bei Höchstwerten von 24 Grad. Am Montag bleibt es trocken bei maximal 22 Grad. Die Zeit, es ist gleich 21.03 Uhr.
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4: A8 Saarlouis-Pirmasens zwischen Merchweiler und Friedrichsthal-Bildstock in beiden Richtungen Behinderung an einer Baustelle bis voraussichtlich 30. September. A8 Saarlouis Richtung Luxemburg. Der Rastplatz Niedmündung ist wegen einer Baustelle gesperrt bis voraussichtlich 30. September. A620 Saarbrücken Richtung Saarlouis. Ausfahrt Wilhelm-Heinrich-Brücke bis Samstag. Landkreis Neunkirchen, die B41 ist in Höhe Ottweiler zwischen Bliesstraße und Martin-Luther-Straße wegen einer Baustelle gesperrt bis 19. September.
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6: Mit Michael Reifschneck. Hallo, frohen Freitag. Wir spielen jetzt das Wochenfinale von Reim dich. Unser Quiz, das sich reimt. 6 Antworten in 30 Sekunden mit dem gleichen Reimlaut. Spielt ihr mit uns und knackt ihr auch zum Finale der Woche nochmal dieses Spiel und gewinnt? 07221 2011. Seid gern dabei, wir freuen uns auf euch. Und spielen jetzt Ray Garvey und Imran. Neuer Hit Rivers.
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0: Joe. Und End of Beginning.
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0: Hier spielen wir Reim dich, unser Quiz mit Patrick aus Offenbach. Hallo Patrick.
2: Hi, servus.
0: Du bist ein geübter Kandidat in diesem Spiel, warst nur noch nie im Radio, aber hast ganz schon oft dein Radio angeschrien, wenn das Spiel kam.
2: Yes, aber diesmal ist es vorbei.
0: Wie ist die Bilanz?
2: So zwei Hände voll.
0: Zwei Hände voll richtiger Antworten sind genau das, was wir heute Abend brauchen. Das ist schon mal gut. Du hast geübt, du bist bereit, dann machen wir das jetzt und verlieren nicht noch mehr Zeit. Wir stellen dir jetzt gleich sechs Quizfragen, die du alle richtig beantworten musst, innerhalb einer Zeit von 30 Sekunden. Und dann kommt noch dazu, dass sich alle Antworten aufeinander reimen müssen. Sprich, für die erste hast du keine Vorgabe, die musst du einfach ungestützt beantworten. Aber danach reimt sich jede weitere Antwort auf die erste. Das ist das Spiel. Wenn es dir gelingt, gewinnst du. Bei einer falschen Antwort natürlich nicht. Und wenn sich was nicht reimt, dann fresse ich dich. Okay?
2: Alles klar.
0: Gut, dann geht's los. Patrick, reim dich. Was muss man oft reflexartig tun, wenn ein Witz wirklich lustig war?
2: Lachen.
0: Was lässt man an einer Schnur im Wind steigen?
2: Einen Drachen.
0: Was hat man hinten im Hals?
2: Drachen.
0: Nenne ein anderes Wort für Dinge.
2: Sachen.
0: Welches Mittelgebirge erstreckt sich im Osten Nordamerikas von Neufundland bis Alabama?
2: Appalachen.
0: Die Appalachen. Was folgt morgens auf den Nachtschlaf?
2: Das Erwachen.
0: Yes. Aber das war mit ganz heißer Nadel in der letzten Sekunde. Fantastisch, Patrick. Ja, du hast es oft genug geübt, haben wir gemerkt. So geht's.
2: Ja. Darf ich noch jemanden grüßen?
0: Selbstverständlich, alle, die du willst. Sofern wir vor den Nachrichten um 22 Uhr fertig sind.
2: Also, ich bin gerade in Reha in Weibersbrunn und grüße alle meine Mitpatienten. Alle, die mich mögen und die mich nicht mögen, grüße ich doppelt.
0: Sehr gut. Dann dir gute Genesung. Komm gut da durch und wieder raus.
2: Herzlichen
0: Dank. Danke fürs Mitmachen. Alles Gute.
2: Sehr gerne.
0: Tschüss.
2: Bis bald.
0: Und Glückwunsch, hast natürlich was gewonnen. Bleib noch dran.
2: Gerne.

Go That High, aktueller Hit von Ray Dalton. Patrick aus Offenbach, herzlichen Glückwunsch. Dritter Sieger in 3 Tagen bei unserem Quiz Reim Dich. Den Schwung nehmen wir mit in die nächste Woche und setzen aus. Nächste Woche ist Markus Barsch wieder da. Übernächste Woche geht's weiter mit Reim Dich. Und es ist Halbzeit in der Fußball-Bundesliga zwischen Bayern München und Union Berlin. Wenn die Bayern unter der Woche mal nicht Champions League spielen müssen, können die schon freitags Bundesliga spielen. 3:0 ist der Pausenstand. Darunter das 2:0, das 100. Tor von Harry Kane. Hey!

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3: Heute Nacht zeigt sich der Himmel oft klar oder nur locker bewölkt und es bleibt trocken. Die Luft kühlt auf 11 bis 5 Grad ab, wobei es in Tal- und Muldenlagen am frischesten wird. Morgen stellt sich ein trockener Mix aus Sonnenschein und meist lockeren Wolken ein. Um den Mittag herum können die Quellwolken über dem Hochwald auch mal etwas zahlreicher sein. Die Höchstwerte reichen von 21 Grad im Hochwald bis 25 Grad an der Saar. Es weht teils mäßiger Südwestwind.
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4: A8 Saarlouis Richtung Luxemburg. Der Rastplatz Niedmündung ist wegen einer Baustelle gesperrt. Bis voraussichtlich 30. September. A620 Saarbrücken Richtung Saarlouis. Ausfahrt Wilhelm-Heinrich-Brücke bis Samstag. Landkreis Neunkirchen. Die B41 ist in Höhe Ottweiler zwischen Bliesstraße und Martin-Luther-Straße wegen einer Baustelle gesperrt. Bis 19.

0: 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September.
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0: Der musikalischste Marsmensch, den wir kennen, Bruno Mars, I Just Might, in Pop der Abendshow. Es ist Freitag, hier sind WDR 2, NDR 2, HR3, MDR Jump und SR1. Und heute ist ein großer Tag für Destiny Hope Cyrus, die Sängerin, die sich bisher Miley Cyrus nannte und seit heute nur noch Miley. Unter diesem Mononym ist ihr 10. Studioalbum heute erschienen. Es heißt Bass Persuades, genau wie die Vorab-Single, die wir euch schon vorgestellt haben. Darauf ist auch eine weitere neue Single, Let's Get Married, die wir euch gleich vorspielen werden. Und sie spielt heute in ein paar Stunden ein Konzert in der legendären Hollywood Bowl in Los Angeles. Das macht sie deshalb, hat sie im Interview bei Apple verraten, weil ihr Bett keine 10 Fahrminuten weit weg ist. Denn auf Tour geht Miley Cyrus nicht und Konzerte gibt sie überhaupt sehr, sehr selten. Und überhaupt dieses fängt schon um 7 Uhr Ortszeit am Abend an. So ist sie nämlich so ziemlich früh bei allem dran. Auch beim Abendessen.
1: I'm a 5:30 reservation. That's why I love sushi, because they open at the time that I'm going to be eating my dinner.
0: Sie sagt, sie macht Reservierungen für 5:30, deshalb liebt sie Sushi, denn nur die haben so früh auf, wie sie essen will. Und danach geht sie früh ins Bett. Und das geht einfach nicht, wenn man im Tourbus ist oder im Flugzeug. Da könnte man sich gar nicht genug erholen. Für die Fans ist das ein Abend, aber für die Künstler ist es Monat. Lange Vorbereitungen und wenn man auf Tour ist, muss man das ganze Leben danach ausrichten. Deswegen gibt sie einfach nur gelegentlich ein Einzelkonzert. Und sie sagt, der neue Song ist für sie ein ziemlich gutes Beispiel, wie ihre Traumbeziehung aussehen und klingen sollte. Für sie ist es wichtig, dass jeder seine Leidenschaft und Fantasie behält und Freiheit.
1: You know, I think that's for someone like me that just values freedom so much, that can be, you know, like a song like Let's Get Married.
0: Gerade für sie, die so viel Wert auf Freiheit legt, sagt sie. Und auch bei großen Gefühlen, auch Angst bekommt sie, Liebe zu verlieren. Sie heiratet auch bald, sagt sie. Davor hat sie großen Respekt, wobei die Liebe auch immer so ein bisschen gefährlich sein muss, wie das Gefühl, wenn man aus einem Flugzeug springt. Und dann sagt sie später aber noch dazu, natürlich nur in einem warmen, kuscheligen Umhang. Hier ist Miley, ganz neu. Let's Get Married.

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1: 22 Uhr. Die Bundesregierung hat sich auf einen Tankrabatt sowie einen Spritpreisdeckel geeinigt. Insgesamt sollen die Kosten für den Tankrabatt bei 2,5 Milliarden Euro liegen. Die Kosten wollen sich Bund und Länder teilen. Maximilian Ulrich für SR Info.
2: Der Tankrabatt soll zurückkommen. Dafür will die Bundesregierung die Energiesteuer auf Sprit senken, sodass der Preis für einen Liter Benzin oder Diesel um 17 Cent sinkt. Der Tankrabatt soll bis zum 1. Oktober umgesetzt werden und dann bis Jahresende gelten. Bund und Länder wollen außerdem einen Spritpreisdeckel vorantreiben, wie es ihn in Belgien oder Luxemburg gibt. Also einen staatlich festgelegten Maximalpreis für Sprit.
1: US-Präsident Trump hat dem US-Nachrichtensender CNN den Zugang zum Weißen Haus verboten. Wie er auf seiner Online-Plattform Truth Social mitteilte, wird ab sofort auch MS Now sowie das Online-Portal Politico von Presseveranstaltungen ausgeschlossen. Er wirft den Sendern vor, Falschmeldungen zu verbreiten. Im Februar vergangenen Jahres hatte Trump bereits der Nachrichtenagentur AP dauerhaft den Zugang zum Oval Office und der Air Force One versperrt. Die Agentur hatte sich geweigert, den Golf von Mexiko als Golf von Amerika zu bezeichnen. Die Nordsaarland-Klinik in Wadern soll nun doch gebaut werden. Das hat das saarländische Gesundheitsministerium mitgeteilt. Die Knappschaft Kliniken Saar, die Stadt Wadern und das Land haben demnach eine entsprechende Absichtserklärung unterzeichnet. Sie sieht vor, dass niedergelassene Ärzte Teil des ambulant-stationären Konzepts werden. Die Kosten für den Bau sollen bei bis zu 27 Millionen Euro liegen. Die CDU-Fraktion im saarländischen Landtag kritisiert die Landesregierung dafür, dass sie nicht gegen sogenannte historische Schufa-Daten vorgeht. Im Juli war bekannt geworden, dass es eine zweite Datensammlung gibt, von der weder Fachleute noch die betroffenen Verbraucher wussten. Die CDU-Fraktion räumt zwar ein, dass auch die SPD-Landesregierung dies kritisch sieht, bemängelt aber, dass ihr nicht bekannt sei, wie viele Menschen im Saarland betroffen sind. Auch sei unklar, ob die gespeicherten Informationen für aktuelle Vertragsentscheidungen genutzt werden. Die Landesregierung betont, dass der Bund für die Regelung für Auskünfte wie der Schufa zuständig sei, nicht die Länder. Jan Böhmermann hört mit seiner Show ZDF Magazin Royal auf. Wie das ZDF mitteilte, wird die Sendung nach mehr als 6 Jahren und über 180 Folgen auslaufen. Man befinde sich jedoch in Gesprächen zu einem möglichen neuen Showkonzept. Und das waren die Nachrichten mit Daniel Magar. 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Das Wetter: in der Nacht überwiegend klar, es bleibt trocken bei Tiefstwerten zwischen 11 und 5 Grad. Morgen ein Mix aus Sonne und Wolken, maximal 25 Grad. Die weiteren Aussichten: am Sonntag wechselhaft, vereinzelt Schauer möglich, bei Höchstwerten bis 24 Grad.
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4: A8 Saarlouis-Pirmasens. Zwischen Merchweiler und Friedrichsthal-Bildstock in beiden Richtungen Behinderung an einer Baustelle. Bis voraussichtlich 30. September. A620 Saarbrücken Richtung Saarlouis. Ausfahrt Wilhelm-Heinrich-Brücke bis Samstag. Geblitzt wird unter anderem in Saarlouis in der Provinzialstraße, in Saarbrücken in der Breslauer Straße und auf der A620 Saarbrücken Richtung Saarlouis in Höhe Ensdorf.
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6: Mit Michael Räufschneck, hallo. Freitag ist der Tag der neuen Musik und Neues von Teddy Swims spielen wir euch gleich. Jetzt haben wir eine Endwarnung aus dem Verkehrszentrum B170 Chemnitz-Reitzenhain. Kein Falschfahrer mehr zwischen Wüsterweg in Chemnitz und Schoppau. Und nun kommt Taylor Swift mit Opalite.
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0: Back to You von Lost Frequencies und Ellie Duay. Hallo zusammen, hier ist Pop, die gemeinsame Abendshow. In Bremen 4, HR3, MDR Jump, NDR 2, RBB 888, SR1 und WDR 2 von SWR 3. Aus Comics kennt man das höchstens, dass Menschen mit der Angel am Wasser sitzen und plötzlich einen Stiefel am Haken haben oder ein Rad. Im echten Leben sind es dann doch meistens Fische. Aber in dieser Meldung von heute hat eine Frau auf der Rheinbrücke zwischen Wörth und Karlsruhe ein Fahrrad geangelt und dadurch einen Polizeieinsatz ausgelöst. ARD-Reporterin Alexandra Dietz, warum das?
1: Diese Fahrradangelaktion, die muss von Weitem wohl ziemlich dramatisch ausgesehen haben. Die 46-Jährige stand nämlich auf der Rheinbrücke, hatte ein Seil über die Brüstung gehängt und es immer wieder nach unten gelassen. Mehrere Menschen dachten deshalb, sie könnte sich womöglich was antun und riefen parallel bei der Polizei in Wörth an. Die Einsatzkräfte, die wussten von den vielen Notrufen also nur Achtung Notfall, Frau auf der Rheinbrücke, und die mussten deshalb natürlich auch erstmal vom Schlimmsten ausgehen.
0: Und sie wollte aber nicht von der Brücke springen, sondern eben nur ein Rad aus dem Rheinfischen, das vorher verliehen wurde, oder?
1: Ja, genau so. Sie arbeitet für eine Fahrradverleihfirma und hatte über eine Ortungs-App das verlorene Rad mitten im Rhein entdeckt. Laut Polizei konnte man das Fahrrad auch von der Bundesstraße oben aus sehen, weil ja Niedrigwasser ist. Also hat die 46-Jährige kurzerhand ein Seil mit Haken genommen und das Fahrrad von der Brücke aus geangelt. Und auch nur wegen des aktuell niedrigen Wasserstandes konnte sie das Rad überhaupt erwischen, also am Haken hochziehen und anschließend dann mit dem Fahrrad sozusagen im Schlepptau Richtung Ufer laufen. Ob die Frau für diesen Polizeieinsatz möglicherweise noch Gebühren zahlen muss, das wird noch geprüft.
0: Alexandra Dietz über die Fahrradanglerin vom Rhein.

0: Neue Musik am Freitag, jetzt von Teddy Swims. Mr. Know-It-All hat neue Musik. Lose Control war sein Durchbruch, Mr. Know-It-All der jüngste Hit. Und was der Mann anfasst und rausbringt, wird ja eigentlich immer einer. Das Neue heute ist ein Vorgeschmack auf das neue Album, das im kommenden Jahr erscheinen soll. Und auf Instagram sagt Teddy Swims darüber:
1: It's kind of a time capsule in the last almost 2 years of my life with everything regarding defining balance and being a father and being a partner and being a man and my growth period and all the, you know, upsets and victories of.
0: Das Album ist wie eine Zeitkapsel seiner vergangenen beiden Jahre, in denen er versucht hat, die Balance zu finden zwischen Vater sein, Partner sein und Mann sein. Es sammelt seine Niederlagen und Siege und wie er daran gewachsen ist. Und in seinem neuen Song, der heute erschienen ist, singt Teddy Swims sinngemäß: Ich wünschte, ich könnte mir vergeben, was ich eben nicht bin und sein kann, und mich dafür lieben, was und wer ich bin. Denn einen perfekten Mann gibt es nicht. Und dennoch heißt der Song Perfect Man. Das hier ist heute neu von Teddy Swims.

Eine große Ballade, heute neu von Teddy Swims Perfect Man. Und eine große Überraschung für viele Fans wahrscheinlich, denn nachdem seine letzte Single die Melodie hatte von Lasst uns froh und munter sein,

0: Lorraine und Euphoria, hier ist Pop. Die Abendshow in München wurde heute Abend das Oktoberfest vorgezogen auf die Mir San Mir Art eröffnet. Bayern München hat gegen Union Berlin gespielt und deutlich, sagen wir mal, gewonnen. Aus München ARD-Sportreporter Edgar Endres.
1: Am Schluss machen es die Bayern sogar noch ein bisschen gnädig mit Union Berlin. Nur 7:0, denn schon in der 76. trifft Mike Olise mit seinem dritten Treffer zum 7. Mal chancenlos. Die Berliner, die nur in den ersten 15 Minuten gut mithalten können. Dann das 1:0 durch Jamal Musiala. Er mit seinem ersten Saisontor. Harry Kane trifft in der 39. mit seinem ersten Treffer. Sein 100. Bundesliga-Tor im 98. Spiel. Neuer Bundesliga-Rekord. Dann Olise kurz vor der Pause zum 3:0. Nach dem Wechsel wird es brutal. Für die Eisernen 4:0. Harry Kane in der 54. Saibari mit seinem ersten Tor. Der Marokkaner in der 70. Und dann noch einmal Olise in der 73. zum 6:0. Den Schlusspunkt setzt der überragende Franzose in der 76. Minute für Union Berlin. Die höchste Bundesliga-Niederlage in der Vereinsgeschichte und für die Bayern ein vorgezogenes Wiesengeschenk.
0: Bayern München gegen Union Berlin 7:0. Bayern München damit zur Abwechslung mal wieder Tabellenführer.
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3: Heute Nacht zeigt sich der Himmel oft klar oder nur locker bewölkt und es bleibt trocken. Die Luft kühlt auf 11 bis 5 Grad ab, wobei es in Tal- und Muldenlagen am frischesten wird. Der Wind weht schwach, vorwiegend aus Südwest bis West. Morgen stellt sich ein trockener Mix aus Sonnenschein und meist lockeren Wolken ein. Um den Mittag herum können die Quellwolken über dem Hochwald auch mal etwas zahlreicher sein. Die Höchstwerte reichen von 21 Grad im Hochwald bis 25 Grad an der Saar. Es weht teils mäßiger Südwestwind.
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4: A8 Saarlouis-Pirmasens zwischen Merchweiler und Friedrichsthal-Bildstock in beiden Richtungen Behinderung an einer Baustelle bis voraussichtlich 30. September. A8 Saarlouis Richtung Luxemburg. Der Rastplatz Niedmündung ist wegen einer Baustelle gesperrt bis voraussichtlich 30. September. A620 Saarbrücken Richtung Saarlouis. Ausfahrt Wilhelm-Heinrich-Brücke bis Samstag. Landkreis Neunkirchen, die B41

0: 20 ist in Höhe Ottweiler zwischen Bliesstraße und Martin-Luther-Straße wegen einer Baustelle gesperrt bis 19. September. Geblitzt wird unter anderem in Saarlouis in der Provinzialstraße, in Saarbrücken in der Breslauer Straße und auf der A620 Saarbrücken Richtung Saarlouis in Höhe Ensdorf.
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Afterlife. Afterlife von Michael Schulte in Pop, der Abendshow. Und jetzt ihr. Wir hätten hier nämlich einen Hit, wir wissen nur noch nicht, wer ihn singen soll. Ein Hit, drei Stars. Von wem hören wir heute? Only Girl in the World. Und ich sage euch, es ist nicht von Rihanna, denn das ist die Ecke in dieser Show, in der die Hits mal ein bisschen anders klingen können als sonst. Ihr entscheidet zwischen Ellie Goulding

0: Das ist die Auswahl. Golding gegen Gold ist schon ein entspannendes Duell. Und die Overtones kommen noch in die Mitte. Was hätten wir denn gerne? 07221 2011. Ihr entscheidet live. Ellie Goulding, die Overtones oder Frieda Gold. Wir spielen gleich die Version in voller Länge, die zuerst 3 Stimmen hat. Und hier ist Stimme Nummer 1. Hallo, wer spricht?
1: Ja, schönen guten Abend. Paulus Guido hier aus in der Nähe von Koblenz. Ich hätte gerne die Nummer 1.
0: Danke, Paul. Einmal Ellie Goulding ist notiert. Schönen Abend dir. Hallo, hier ist Michael Wolfsteck. Wer ist da?
2: Mike hier, moin.
0: Moin, Mike. Was darf sein?
2: Die 2, bitte.
0: Einmal die Overtones. Vielen Dank. Gute Fahrt wünsche ich dir. Hier ist Michael von der Abendshow. Wer spricht?
3: Claudia aus Frankfurt. Ich hätte auch gerne bitte die Overtones.
0: Einmal die Overtones. Gehen in Führung. 2-1. Vielen Dank dir. Wer ist am Telefon?
4: Renate aus Kellenbach. Ich hätte gerne die Nummer 2.
0: Dann haben wir eine Entscheidung. Die Overtones gewinnen und hier kommen sie. Herzlichen Dank dir und herzlichen Dank euch fürs Abstimmen. Tschüss.

0: Nasen und nur nach vorn. Und hier ist eine Antwort, die man erwarten konnte. Christopher Trimmel von Union Berlin nach der 0:7 Niederlage gegen Bayern München. Heute Abend im Sportschau-Interview.
1: Sie waren schon sehr oft hier in der Allianz Arena. Es war selten besonders freudvoll. War das heute das schlimmste Spiel gegen die Bayern, das Sie gespielt haben?
2: Ja.

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1: 23 Uhr. Die Bundesregierung hat sich auf einen Tankrabatt sowie einen Spritpreisdeckel geeinigt. Demnach soll die Energiesteuer auf Benzin und Diesel um 17 Cent gesenkt werden. Der Tankrabatt soll bis zum 1. Oktober umgesetzt werden und bis Jahresende gelten. Bundesfinanzminister und Vizekanzler Klingbeil sagte:
2: Wir werden die Bürgerinnen und Bürger entlasten. Wir stoppen die Abzocke auch durch die Mineralölkonzerne. Die Bürgerinnen und Bürger werden es schnell merken, dass über die Absenkung der Energiesteuer das Tanken günstiger wird. Wichtig für mich auch, dass der Preisdeckel kommt. Also wir werden jetzt eingreifen in den Markt und auch dort, wo wir sehen, dass die Konzerne Gewinne machen und in der Krise profitieren, eingreifen. Und dazu auch die klare Verabredung, dass wir den Gedanken der Übergewinnsteuer weiter verfolgen werden. Also dort, wo in der Krise profitiert wird, sollen die Unternehmen auch das Geld zurückgeben an die Bürgerinnen und Bürger.
1: Insgesamt sollen die Kosten für den Tankrabatt bei 2,5 Milliarden Euro liegen. Die Kosten wollen sich Bund und Länder teilen. Im Irankrieg sind mehr US-Soldaten ums Leben gekommen als bislang bekannt. Laut einem Bericht der Washington Post starben mindestens 22 Angehörige des US-Militärs im Zuge des Kriegs der USA mit Iran. Das sind mindestens 4 Tote mehr als aus den offiziellen Angaben der US-Regierung bisher bekannt. Seitens der Regierung in Washington gab es bislang keine Stellungnahme zu den Zahlen. Am Mannheimer Hauptbahnhof ist ein Gedenkort mit einer Tafel für den getöteten Zugbegleiter Serkan Çalar eingeweiht worden. Bahnchefin Pallar und Bundesverkehrsminister Bilger betonten bei der Veranstaltung, Bahn und Politik müssen für mehr Sicherheit in den Zügen sorgen. Der Zugbegleiter war vor 7 Monaten bei einer Ticketkontrolle zwischen Landstuhl und Homburg von einem Passagier angegriffen worden. 2 Tage später erlag er seinen Verletzungen. Viele Pflegebedürftige im Saarland und in Rheinland-Pfalz bekommen nicht die Zahnvorsorge, die ihnen per Gesetz zusteht. Die Barmer Krankenkasse hat die Zahlen zu den Pflegebedürftigen der beiden höchsten Pflegegrade ermittelt. Von ihnen bekommen im Saarland nur gut 21% die vorgeschriebenen Leistungen für die Zahngesundheit. In Rheinland-Pfalz sind es gut 28%. Beide Länder liegen deutlich unter dem Bundesschnitt. Im Freitagabendspiel der Fußball-Bundesliga hat sich der FC Bayern München haushoch gegen Union Berlin durchgesetzt. Die Bayern gewannen das Spiel zu Hause 7:0. Durch den klaren Heimsieg gehen die Münchner mit 10 Zählern aus 4 Partien in die lange Länderspielpause. Und das waren die Nachrichten mit Daniel Magar. 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Das Wetter: in der Nacht überwiegend klar, es bleibt trocken bei Tiefstwerten zwischen 11 und 5 Grad. Morgen ein Mix aus Sonne und Wolken, maximal 25 Grad.
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4: Vorsicht bitte auf der A620 Richtung Saarbrücken. Zwischen Wallerfangen und Saarlouis-Mitte liegt ein Fuchs. A8 Saarlouis-Pirmasens. Zwischen Merchweiler und Friedrichsthal-Bildstock in beiden Richtungen Behinderung an einer Baustelle. Bis voraussichtlich 30. September. A8 Saarlouis Richtung Luxemburg. Der Rastplatz Niedmündung ist wegen einer Baustelle gesperrt. Bis voraussichtlich 30. September. A620 Saarbrücken Richtung Saarlouis. Ausfahrt Wilhelm-Heinrich-Brücke bis Samstag. Landkreis Neunkirchen. Die B41 ist in Höhe Ottweiler zwischen Bliesstraße und Martin-Luther-Straße wegen einer Baustelle gesperrt bis 19. September. Geblitzt wird unter anderem in Saarlouis in der Provinzialstraße, in Saarbrücken in der Breslauer Straße und auf der A620 Saarbrücken Richtung Saarlouis in Höhe Ensdorf.
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5: Mit Michael Reufsteck. Noch ist Sommer, deshalb bei uns aktuelle Sommerhits gleich von James Blunt und jetzt von Loy und David Puentes.
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Ray, Where is my husband? Hier ist Pop, die Abendshow mit Michael Reifsteck. Neue Musik von einem der lustigsten Musiker, die es gibt. James Blunt, der auf seine alten Tage und vor allen Dingen auf die alten Tage des Sommers 2026 noch einen Sommerhit veröffentlicht hat. Tastes Like Summer ist vorab aus seinem kommenden Album, das für den 6. November angekündigt ist und Airplane Mode heißt. Also Clouseau hatte ja schon mal einen Hit namens Flugmodus. Vielleicht kann man bei James Blunt das ganze Album dann nicht hören, wenn man gerade im Flugmodus ist. Airplane Mode, wir wissen nicht, ob er sich diesen Gag erlaubt, zuzutrauen wäre es ihm, aber er selbst kündigt an, dass das neue Album, wenn man es vorbestellt, auf bestimmten Seiten, nämlich in seinem eigenen Store, zusammengeliefert wird mit einer Flugzeugkotztüte. Und er schreibt gleich dazu, manche sagen, das braucht man, wenn man meine Musik hört. Hier ist James Blunt. Tastes Like Summer.

0: Learn to Fly, Foo Fighters. Hier ist Pop, die Abendshow. Wusstet ihr, dass Frauen deshalb länger leben als Männer, weil sie mit Spülmaschinen umgehen können? Das ist nur so eine Theorie von Thorsten Sträter.
1: Jetzt steht der alleinstehende Mann da und stellt fest, in dieser Küche, die schon bei Einzug in der Single-Wohnung vorhanden war, befindet sich ein Portal mit frontal montiertem Display und dahinter ist eine Art dunkler Käfig. Hui! Sicher, man war schon vorher durch die Küche gewandert und hat sich also seine Gedanken gemacht. Man steht da vom Brotkasten und denkt, na guck, eine kleine Garage für Gebäck. Aber eine Spülmaschine! Eine Spülmaschine, verstehen Sie? Das ist wie der schwarze Monolith aus diesem Science-Fiction-Film, wo keine Sau das Ende checkt. Der herkömmliche, wirklich, die herkömmliche Spülmaschine hat ja 5 Dimensionen. Tiefe, Höhe, Geruch, begrenzten Platz und mehrere unklare Sortierungsebenen in Drahtgitteroptik. Dann kommt noch dazu, dass die meisten Spülmaschinen auf Kniehöhe montiert sind, sodass man sich, Gott bewahre, bücken muss. Und dann stehst du da. Man hat über Jahrzehnte alles versucht, dem Mann die Praktik des Spülmaschineneinräumens nahezulegen. Spiel Tetris, haben sie gesagt. Guck mal, Zauberwürfel, haben sie gesagt. Oder schau dir mal in Ruhe Inception an von Christopher Nolan, haben sie gesagt. Da faltet sich ganz Paris im rechten Winkel nach oben. Das sollte helfen, aber nein. Nun sitzt der Torben noch auf dem Fliesen mit verschwitztem Nacken und starrt in den Schacht. Links neben ihm 2 Tassen und eine Gabel. Was nun, mein Freund? Studien haben ergeben, dass Männer da bereits alles probiert haben. Zum Beispiel die Tasse und die Gabel da hineinlegen, in die Übergangsjacke schlüpfen, weggehen, sich am Track nach Westen anschließen und nie zurückkehren. Oder das Geschirr mit Schmackes in den dunklen Schacht werfen und brüllen, ich befehle dir, wasch dies, Maschine. Oder nachdenklich den Spülmaschinentab lutschen und dabei einschlafen. Ich hab, das ist mir vielleicht 4-mal passiert. Schmeckt leicht pelzig.
0: Wenn ihr Thorsten Sträter auch stundenlang zuhören könntet, ihr findet sehr viel von ihm in der ARD-Mediathek, darunter sein komplettes Programm Mach mal das große Licht an. Why don't you

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2: Heute Nacht zeigt sich der Himmel oft klar oder nur locker bewölkt und es bleibt trocken. Die Luft kühlt auf 11 bis 5 Grad ab, wobei es in Tal- und Muldenlagen am frischesten wird. Der Wind weht schwach, vorwiegend aus Südwest bis West. Morgen stellt sich ein trockener Mix aus Sonnenschein und meist lockeren Wolken ein. Um den Mittag herum können die Quellwolken über dem Hochwald auch mal etwas zahlreicher sein. Die Höchstwerte reichen von 21 Grad im Hochwald bis 25 Grad an der Saar. Es weht teils mäßiger Südwestwind.
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3: A8 Saarlouis-Pirmasens zwischen Merchweiler und Friedrichsthal-Bildstock in beiden Richtungen Behinderung an einer Baustelle bis voraussichtlich 30. September. A8 Saarlouis Richtung Luxemburg. Der Rastplatz Niedmündung ist wegen einer Baustelle gesperrt bis voraussichtlich 30. September. A620 Saarbrücken Richtung Saarlouis. Ausfahrt Wilhelm-Heinrich-Brücke bis Samstag. Landkreis Neunkirchen, die B41 ist in Höhe Ottweiler zwischen Bliesstraße und Martin-Luther-Straße wegen einer Baustelle gesperrt bis 19. September. Geblitzt wird unter anderem in Saarlouis in der Provinzialstraße, in Saarbrücken in der Breslauer Straße und auf der A620 Saarbrücken.

0: Austin von Dasha in Pop, der gemeinsamen Abendshow bei Bremen 4, HR3, MDR Jump, RBB 888, MDR 2, WDR 2, SR 1 und von SWR 3. Frage an euch, welcher Dichter und Denker spricht hier darüber, dass ihn mit 9 Jahren das Schreibfieber gepackt hat und er immer nur schreiben wollte? Schreiben, schreiben, einfach schreiben.
1: Well, 9 is when I caught the bug, like being obsessed. I would write every day. Writing. Writing. Just writing.
0: An der dramatischen Musik merkt ihr, dass es sich wahrscheinlich nicht um Thomas Mann handelt. Das ist aus einem Trailer für eine Doku über Jay-Z.
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Über sehr, sehr viele Popstars sind in den vergangenen Jahren Dokus entstanden. Aber die über Jay-Z hat 8 Teile. Da muss man schon ein großer Fan von Jay-Z sein, um sich die alle anzugucken. Aber Jay-Z hat ja viele Fans. In der Serie sieht man den Mann von Beyoncé im Gespräch mit dem Weihnachtsmann. Nein, Moment. Es ist der Superproduzent Rick Rubin, der sieht halt so aus. Der hat in den vergangenen 55 Jahren alles produziert. Von Slayer bis Adele. Wirklich. Johnny Cash, Shakira, System of a Down, Red Hot Chili Peppers, Sheryl Crow, Aerosmith, Metallica, Lana Del Rey, Lady Gaga, Ed Sheeran, Run DMC, die Beastie Boys, Santana, Kesha, Imagine Dragons, Slipknot. Für eine vollständige Liste bräuchten wir mehr als 8 Teile. Und ja, auch Jay-Z und Neil Diamond und AC/DC. Eine Doku-Serie über Rick Rubin würde ich mir sofort ansehen. Aber er im Gespräch mit Jay-Z ist sicher auch spannend. Sie gehen gemeinsam den Katalog von Jay-Zs Musik durch. Und interessant ist auch der neue Look von Jay-Z. Er sieht ein bisschen aus, als hätte man Bob Marley John Lennons Brille aufgesetzt. Jay-Z in 8. 8 Folgen insgesamt. Die ersten 2 davon gibt's in Deutschland ab morgen bei Mubi. Das ist ein Streaming-Anbieter, das ist kein Möbeldiscounter. Und das hier ist Jay-Z mit Linkin Park, Numb Encore. 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

Minuten vor Mitternacht. Das war Pop, die Abendshow mit Michael Räufschneck. Danke, dass ihr dabei wart. Gleich die Popnacht mit Sabrina Droste. Und es gab auch heute Abend leider wieder ein paar Themen, zu denen wir nicht gekommen sind. Nee, doch, heute haben wir alles geschafft. Huch. Okay, gute Nacht.

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1: 0 Uhr. Die Bundesregierung hat sich auf einen Tankrabatt sowie einen Spritpreisdeckel geeinigt. Die Kosten von 2,5 Milliarden Euro wollen sich Bund und Länder teilen. Maximilian Ulrich für SR Info.
2: Der Tankrabatt soll zurückkommen. Dafür will die Bundesregierung die Energiesteuer auf Sprit senken, sodass der Preis für einen Liter Benzin oder Diesel um 17 Cent sinkt. Der Tankrabatt soll bis zum 1. Oktober umgesetzt werden und dann bis Jahresende gelten. Bund und Länder wollen außerdem einen Spritpreisdeckel vorantreiben, wie es ihn in Belgien oder Luxemburg gibt. Also einen staatlich festgelegten Maximalpreis. Darüber soll es nun Gespräche mit der Mineralölwirtschaft geben. Dieser Preisdeckel soll nicht dauerhaft sein und spätestens am 1. Januar 2027 in Kraft treten.
1: Die Chefin des Verbraucherzentrale Bundesverbands POP kritisierte die Maßnahmen als zu wenig zielgerichtet. Es brauche Entlastungen, die auch an die beginnende Heizperiode in den Blick nehmen. US-Präsident Trump hat nach eigenen Angaben eine Einigung mit Dänemark über die Zukunft der autonomen Insel Grönland bekannt gegeben. Wie er auf seiner Online-Plattform Truth Social mitteilte, überträgt die Vereinbarung die dauerhafte Kontrolle über die Sicherheit der Insel an Washington. Die USA sollen in Grönland zusätzliche Militäranlagen errichten dürfen. Das Abkommen gilt den Angaben zufolge unbefristet und überträgt keine Souveränität. UN-Generalsekretär Guterres hat die USA, China und Europa zu einem ernsthaften Gespräch über künstliche Intelligenz aufgerufen. Zugleich betonte er, dass es unter den Ländern mit dem größten KI-Potenzial Leitplanken brauche, an die sich alle halten. Das Tempo der KI-Entwicklung müsse angemessen gesteuert werden. Auch warnte Guterres vor einem ungebremsten Ausbau künstlicher Intelligenz. Die Hauptverantwortung, die Sicherheit zu gewährleisten, liege bei den Regierungen. Am heutigen Parking Day werden auch in Saarbrücken wieder Parkplätze umgenutzt. Zwischen 14 und 18 Uhr kann nach Angaben der Organisatoren ein Teil des Parkraums in der Mainzer Straße und auf dem Rodenhof kreativ genutzt werden. Geplant sind Aktionen von mehreren Vereinen, Gruppen und Verbänden. Heute jährt sich zum 35. Mal der Todestag von Samuel Yeboah. Der damals 27-jährige ghanaische Asylbewerber war am 19. September 1991 bei einem rassistisch motivierten Brandanschlag auf eine Asylunterkunft in Saarlouis-Fraulautern getötet worden. Der Täter, damals 20 Jahre alt, war ein Mitglied der lokalen Neonazi-Szene. Das Oberlandesgericht Koblenz verurteilte ihn 2023 wegen Mordes zu einer Jugendstrafe von 6 Jahren und 10 Monaten. Und das waren die Nachrichten mit Daniel Magar. 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Das Wetter in der Nacht überwiegend klar, es bleibt trocken, Tiefstwerte bis 5 Grad.
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4: A8 Saarlouis-Pirmasens zwischen Merchweiler und Friedrichsthal-Bildstock in beiden Richtungen Behinderung an einer Baustelle bis voraussichtlich 30. September. A8 Saarlouis Richtung Luxemburg. Der Rastplatz Niedmündung ist wegen einer Baustelle gesperrt bis voraussichtlich 30. September. A620 Saarbrücken Richtung Saarlouis. Ausfahrt Wilhelm-Heinrich-Brücke bis Samstag. Homburg, die Berliner Straße. Zwischen B423, Bexbacher Straße und Kranachstraße ist nach einem Unfall gesperrt. Geblitzt wird unter anderem in Saarlouis in der Provinzialstraße, in Saarbrücken in der Breslauer Straße und auf der A620 Saarbrücken Richtung Saarlouis in Höhe Ensdorf.
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5: Mit Sabrina Droste, Nacht zusammen. Und Happy Birthday an alle Ergebnisse von gemütlichen Weihnachtstagen und Silvestersekt. Wer heute Geburtstag hat, am 19.09., hat an dem Tag Geburtstag, der auf Platz 4 im aktuellen deutschen Geburtstag-Habe-Ranking ist. Happy Birthday, ihr alle.
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0: Da sind wir in der Popnacht. Und wir kommen jetzt gleich um 15 Minuten nach Mitternacht gemeinsam entspannt in diesen Samstag. Der Tag ist noch jung. Wir könnten ihn jetzt nutzen, um, keine Ahnung, ein paar Perlchen auf den Geduldsfaden aufzuziehen. Dann ist er zwar nicht länger, aber hübscher. Oder wir schneiden alle Umlaute aus der Tageszeitung aus. Dann haben wir es weg. Ne? Oder wir hören gemeinsam schöne Musik und spielen jetzt gleich
1: das Nachttop-Marmaram.
0: Das Popnacht-Anagramm. Ich nenne euch einen Buchstabensalat eines Künstlers, Künstlerin, Band und ihr müsst raten, wer da verwurstelt wurde. Gibt zwischendurch auch ein paar Tipps oder einen Joker am Popnacht-Telefon. 07221 2011. Anrufen und ein Popnacht-Paket errätseln. 07221 2011.

0: Gute Nacht an alle, die dabei sind. Aber vor allem gute Nacht an Britta. Britta, bist du da?
1: Hallo.
0: Hallo.
1: Ja, ich bin da. Hallo.
0: Ich könnte auch sagen, gute Nacht an Blitzraten, weil dieses Anagramm kann man nämlich aus deinem vollen Namen machen.
1: Okay.
0: Du spielst jetzt das Popnacht-Anagramm mit mir oder auch
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0: So, diesen absolut professionell gebauten Drop, den habe ich mir dafür gegeben. Und ich gebe dir einen Künstlernamen, habe aber alle Buchstaben darin vertauscht. Zum Beispiel sage ich Alpensau. Und du weißt dann direkt, Sean Paul wird gesucht. Na klar. Und falls das nicht direkt klar ist, dann bekommst du mal wieder einen Tipp. So, alle paar Sekunden. Und wenn doch, dann rufst du rein. Und falls du komplett auf dem Schlauch stehst, hast du noch einen Telefonjoker, okay?
1: Okay.
0: Okay, dann machen wir das hier. Dein Anagramm ist ein bisschen knifflig heute, sage ich dir direkt, aber wir schaffen das schon. Oh. Das Anagramm lautet Sinnesweit WC. Sinnesweit WC ist ein Mann. Bist du noch da? Du darfst gern laut denken.
1: Ja, ja.
0: Okay.
1: Ich überlege.
0: Okay, es ist ein Deutscher. Und der ist in den letzten 5 Jahren 16 Mal umgezogen. Lebt jetzt wieder in der Nähe der Ostsee. Und der wurde bekannt mit, warte, ich habe es extra noch gezogen, mit einer Akustikversion 2014 des Songs Unter meiner Haut von Elif. Das ging dann auf YouTube viral und der Originalsong klingt so. Also wir suchen Vor- und Nachnamen. Da klingelt was bei dir. Ich kann es hören.
1: Ja, aber ich komme nicht drauf. Ich komme nicht drauf.
0: Sollen wir dir direkt einen Hilfsjoker nehmen oder möchtest du noch ein paar Tipps haben?
1: Ja, gib mir doch noch mal einen Tipp.
0: Okay, weil jetzt gebe ich dir aber erstmal noch einen Tipp, der dich zusätzlich verwirrt. Ein nächstes Anagramm, nämlich Witwe, WC, Sinn. Und der Anfangsbuchstabe.
1: Du machst vielleicht, es aber kompliziert, ja.
0: Ja, gut. Bisschen Spannung müssen wir ja aufbauen. Der Anfangsbuchstabe des Männernamens ist W.
1: Soweit war ich auch schon.
0: Ja, immerhin, dann sag mir das doch. Pass auf, Britta, wir holen jetzt einfach nochmal jemanden in die Leitung und dann kniffelt ihr gemeinsam, okay?
1: Alles klar, machen wir.
0: Hallo, hier ist die Popnacht. Britta und Sabrina hier. Wer ist denn da?
3: Die Corinna.
0: Hallo, Corinna. Na, hast du einen Tipp für die Britta?
3: Bin schon weiß.
0: Britta, bist du mit? Wollen wir diese Antwort einloggen?
1: Die wollen wir bitte einloggen, ja.
0: Jawohl, ihr zwei, ihr habt es geschafft. Der nächste Tipp wäre gewesen, der macht nicht die Musik, die er privat hört. Er hört Metal und Hardrock, macht aber selber Popmusik und Balladen. Okay. Bei dem Tipp wärst du wahrscheinlich auch alleine drauf gekommen, ne?
1: Mit dem Tipp, ja,
0: ja, der
1: genau.
0: Der wär's gewesen, ja,
1: aber
0: genau.
1: Ja, natürlich. Vielen Dank, Corinna.
3: Kein Problem, gerne.
0: So, pass auf, wir spielen jetzt erstmal ein bisschen Vincent Weiss und ihr beiden bleibt mal schön in der Leitung, okay? So machen wir das jetzt. Danke euch, ihr zwei.
3: Okay.

0: 1 ist es.
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2: Heute stellt sich ein trockener Mix aus Sonnenschein und meist lockeren Wolken am Himmel ein. Die Höchstwerte reichen von 21 Grad im Hochwald bis 25 Grad an der Saar. Es weht teils mäßiger Südwestwind. Morgen erwartet uns ein Wechsel aus Sonnenschein und Wolken. Von vereinzelten Schauern abgesehen bleibt es trocken. Die Luft erwärmt sich bis zum Nachmittag auf 20 bis 24 Grad.
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3: A8 Saarlouis Richtung Luxemburg. Der Rastplatz Nichtmündung ist wegen einer Baustelle gesperrt. Bis voraussichtlich 30. September. A620 Saarbrücken Richtung Saarlouis. Ausfahrt Wilhelm-Heinrich-Brücke bis Samstag. Landkreis Neunkirchen. Die B41 ist in Höhe Ottweiler zwischen Bliesstraße und Martin-Luther-Straße wegen einer Baustelle gesperrt bis 19. September. Geblitzt wird unter anderem in Saarlouis in der Provinzialstraße, in Saarbrücken in der Breslauer Straße und auf der A620 Saarbrücken Richtung Saarlouis in Höhe Ennsdorf.
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hört die gemeinsame Popnacht von hr3, MDR Jump, NDR 2, RBB 88.8, Bremen 4, SR 1 und WDR 2, produziert von SWR 3 mit Sabrina Droste, Hi, und mit Dua Lipa, mit der auch.

0: Deutschland, Live, Tour, Größe, Freund. In der Reihenfolge wird nach Infos zu Gracie Abrams gegoogelt. Im März und im Mai nächsten Jahr tritt sie in Berlin auf. Sie ist 1,69 groß und sie ist glücklich liiert mit dem Schauspieler Paul Mescal. Den kennt ihr vielleicht aus Hamnet. Da hat er den William Shakespeare gespielt. Infos Ende. Gracie Abrams an.
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0: Liebe Grüße an Lisa Marie, die gerade durch die Nacht fährt und auf dem Weg nach München ist. Und nicht liebe Grüße an den Mann, der vor ihr in einem schwarzen Fiat Punto eben Schlangenlinien gefahren ist, weil er am Handy war. Aber besonders liebe Grüße eben an Lisa Marie, die das gesehen und geschickt umfahren hat und mir eine Sprachnachricht dazu geschickt hat, mit einem Schimpfwort an diesen Mann gerichtet, dass ich euch nicht im Radio spielen kann. Nein, auch nicht um diese Uhrzeit. Komm gut an, liebe Lisa Marie, und ein schickes Wochenende in München. Wünscht dir die ganze Popnacht-Crew.
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1: Um 1 Uhr mit Cedric Bies. Die USA und Dänemark haben im Streit um Grönland einen Durchbruch geschafft. Das melden beide Seiten. In der kommenden Woche soll ein Abkommen mit den USA unterschrieben werden, sagen die Regierungen von Dänemark und Grönland. Die dänische Regierungschefin Frederiksen hat gesagt, die Vereinbarung sei gut für die NATO und für Europa. Bund und Länder haben sich auf einen weiteren Tankrabatt von faktisch 17 Cent geeinigt. Er soll von Oktober bis Dezember gelten. Außerdem sei ein Spritpreisdeckel geplant. Katharina Scheer aus unserer Nachrichtenredaktion mit Reaktionen darauf.
2: Der Präsident des Deutschen Bauernverbandes Rugwied lobte den Schritt und sieht sich bestätigt. Die Bundesregierung habe die Anregung seines Verbandes aufgegriffen. Ganz anders die Chefin des Verbraucherzentrale Bundesverbandes POP. Ein weiterer Tankrabatt sei teuer, kurzsichtig und wenig zielgenau, sagte sie der Rheinischen Post. Das Blatt zitiert auch den Energiepolitiker der Grünen Kellner mit den Worten: Ein dicker Batzen des Tankrabatts lande am Ende als Übergewinn in den Taschen der Ölkonzerne. Schon im Mai und Juni hatte die Bundesregierung mit einem Tankrabatt versucht, die Spritpreise zu drücken.
1: Deutschland wird im Jahr 2040 fast 700.000 Schülerinnen und Schüler weniger haben als im Moment. Das ist bei einer Prognose der Bildungsministerkonferenz rausgekommen. Bis Ende dieses Jahrzehnts soll die Zahl der Schüler noch steigen. Danach rechnen die Fachleute mit einem Rückgang. Grund sei vor allem, dass seit 2021 deutlich weniger Kinder geboren werden. Die Vereinten Nationen warnen im Jemen vor einer Fluchtwelle. Grund ist der Vormarsch der Houthi-Rebellen. Die UN melden, dass bis jetzt mehr als 112.000 Menschen vertrieben worden sind. Viele von ihnen versuchen, über das Rote Meer nach Afrika zu kommen. Die pro-iranische Houthi-Miliz hatte letzte Woche weite Teile der Westküste im Jemen eingenommen. Bei Kämpfen wurden hunderte Menschen getötet. Die Frauenbundesliga macht sich selbstständig. Der DFB-Bundestag hat einstimmig die Ausgliederung beschlossen. Aus der Sportredaktion berichtet Philipp Hofmeister.
3: Der bereits Ende letzten Jahres gegründete Ligaverband wird ab Juli 2027 allein für die Frauenbundesliga und ihre insgesamt 14 Clubs verantwortlich sein. Die Basis dafür bildet ein Pacht- und Grundlagenvertrag, der die rechtlichen, organisatorischen und finanziellen Beziehungen zwischen Frauenbundesliga und Verband regelt. Ein solches Modell mit ähnlicher Struktur wird bereits seit Jahren im Männerfußball erfolgreich praktiziert. Frauenbundesliga-Präsidentin Katharina Kiel sprach von einem starken Signal, das wichtig sei für die internationale Wettbewerbsfähigkeit des deutschen Frauenfußballs.
1: Das Wetter: In der Nacht gibt es im Norden und Westen viele Wolken, sonst ist es oft sternklar bei Temperaturen zwischen 5 und 13 Grad. Am Tag gibt es dann im Süden einen Mix aus Sonne und Wolken. In der Nordhälfte ist es grau und regnerisch bei maximal 19 bis 26 Grad. Die Zeit: Es ist 1.03 Uhr.
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5: Die A8 Saarlouis Richtung Neunkirchen ist zwischen Saarwellingen und Schwalbach wegen eines brennenden PKW gesperrt. A8 Saarlouis Pirmasens zwischen Merchweiler und Friedrichsthal-Bildstock in beiden Richtungen Behinderung an einer Baustelle bis voraussichtlich 30. September. A620 Saarbrücken Richtung Saarlouis, Ausfahrt Wilhelm-Heinrich-Brücke bis Samstag. Landkreis Neunkirchen, die B41 ist in Höhe Ottweiler zwischen Bliesstraße und Martin-Luther-Straße wegen einer Baustelle gesperrt bis 19. September. Geblitzt wird unter anderem in Saarlouis in der Provinzialstraße, in Saarbrücken in der Breslauer Straße und auf der A620 Saarbrücken Richtung Saarlouis in Höhe Ensdorf.
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6: Mit Sabrina Droste, Nacht zusammen. Grund Nummer 1, 2, 3, 4, 5, warum ich den Herbst liebe. Die Leute hören endlich auf, überall Füße zu posten.
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Ist das eine Zahl, die überrascht, oder habt ihr das alle auf dem Schirm? Über 60% der Paare, die sich in den letzten 3 Jahren kennengelernt haben, haben das tatsächlich in der freien Wildbahn geschafft. Ohne Apps, ohne Swipen. Aber alle behaupten noch immer, dass Dating nur noch über Apps und online geht und so weiter. Ist offenbar falsch, zeigen auch Nico Santos plus seine Frau Aileen. Die haben sich nämlich in einem Robinson-Club kennengelernt, als er da noch so animateurmäßig für alle gesungen hat. Jetzt weiß ich nicht, was gruseliger ist. Eine Dating-App oder ein Animateur-Dingsbums-Club? Hier ist er, der Mann, der für sein Geld wirklich mal krass gearbeitet hat. Nico Santos, Why Don't You Stay in der Popnacht.

0: Comedian Ingo Appelt ist auf Tour, unter anderem in Köln, München, Dresden und Berlin. Und seit mehr als 33 Jahren steht er auf der Bühne und hat deshalb natürlich auch einen Bit zur Corona-Pandemie.
1: Er hat Kinder im schulfähigen Alter, sagen wir mal so. Ja, da warst du doch genervt, oder? In der Pandemie. Homeschooling, Homeoffice. Da hast du erstmal gemerkt, was für sinnlose Mehlwürmer du da in die Welt gesetzt hast. Ja. Ich weiß, das darf man so auch nicht sagen. Aber ja, das ist ja, Eltern heute sind ja auch bekloppt. Kinder sind ja nichts Normales. Die haben Kinder, so, ach, meine Kinder sind alle hochbegabt. Ich sag, guck dir doch mal die Ochsenfrösche an. Die sind doch schwer vermittelbar, verstehst du? Ja? Aber da meine Kinder sind so toll. Wie schon immer diese Helikoptereltern, gerade hier in Berlin, Prenzlauer Berg, was sind die mit ihren Lastenfahrrädern? Ja, wie die da immer in den Holzkisten die Kinder drin. Ja, ist ja letzte Generation. Nee, die müssen sich schon mal an die Holzkiste gewöhnen, ist ja klar. Ja, die wollen ja nicht mehr lange. Ja, das sind die Berliner. Ja, und wenn das nur kleine Kinder wären, aber das sind große Kinder, wo der sagt, der ist 22, der kann selber laufen. Und die Eltern, nee, der kann nicht laufen, der ist festgeklebt. Da sind wir wieder bei unseren lustigen Klimaklebern hier in Berlin. Man kommt manchmal aus Berlin nicht raus, weil hier sind die massiv. Massiv an jeder Ecke kleben die sich fest. Ich wollte auch, neulich saß ich in meinem Auto und wollte raus, kam nicht weg. Ich kam nicht weg. Und ich bin ja erstmal tolerant. Wie gesagt, ich denke, die Ziele finde ich in Ordnung, die Methoden, naja. Und dann irgendwann habe ich gehupt und dann war ich aus dem Auto und habe die angeschrien. Weißt du, war ich sauer. Ich sag, hör mal, ihr dreckigen Bettnester, hey. Ne? Ihr wisst schon, dass ihr euch strafbar macht. Ihr seid alle eine kriminelle Vereinigung, seid ihr. Ihr seid alle ins Gefängnis. Die gucken mich an, ich gucke die an. Wann hat Schüler Lotsen. Verstehst du, ich hab, ja, man vertut sich.
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1: Kurz nach 13:30 ist es.
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3: Heute stellt sich ein trockener Mix aus Sonnenschein und meist lockeren Wolken am Himmel ein. Die Höchstwerte reichen von 21 Grad im Hochwald bis 25 Grad an der Saar. Morgen erwartet uns ein Wechsel aus Sonnenschein und Wolken. Von vereinzelten Schauern abgesehen bleibt es trocken. Die Luft erwärmt sich bis zum Nachmittag auf 20 bis 24 Grad. Am Montag herrscht nach Auflösung von Frühnebelfeldern ein Mix aus Sonne und oft nur lockeren Wolken. Es bleibt trocken, die Temperatur steigt auf 18 bis 22 Grad.
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4: A8 Saarlouis-Pirmasens zwischen Merchweiler und Friedrichsthal-Bildstock in beiden Richtungen Behinderung an einer Baustelle bis voraussichtlich 30. September. A620 Saarbrücken Richtung Saarlouis, Ausfahrt Wilhelm-Heinrich-Brücke bis Samstag. Landkreis Neunkirchen, die B41 ist in Höhe Ottweiler zwischen Bliesstraße und Martin-Luther-Straße wegen einer Baustelle gesperrt bis 19. September. Geblitzt wird unter anderem in Saarlouis in der Provinzialstraße, in Saarbrücken in der Breslauer Straße und auf der A620 Saarbrücken Richtung Saarlouis in Höhe Ennsdorf.
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Schönen gute Nacht, hier ist Dr. Oste und jeder, der um diese Uhrzeit Radio hört, kann Hilfe sicherlich gut gebrauchen. Professionelle Hilfe kriegt man in Deutschland bekanntlich ja nicht. Unprofessionelle Hilfe dagegen schon, und zwar hier in der Popnacht. Wir machen den Watt. Ihr fragt euch jetzt vielleicht, Watt? Und ich sage, ja genau, einen Wortassoziationstest. Beispiel, ich sage Pferd, ihr sagt Horst. Ich sag Enemene 1, 2, 3. Ihr sagt, Bernhard Blocksberg war problematisch. Ich sag Andi Scheuer. Ihr sagt, kompetent. Und spätestens da wissen wir, es gibt was zu diagnostizieren. 07221 2011. Wer braucht ein unprofessionelles Gutachten in Form eines Popnacht-Pakets? Macht den Dr. Oste Psychotest. 07221 2011.

0: Wir haben unsere Patientin gefunden. Und zwar Monike aus Holzwickede bei Dortmund ist in der Leitung für den heutigen Watt, den heutigen Psychotest mit Dr. Oster. Hallo Monika.
1: Ja, hi, guten Morgen.
0: Ach, guten Morgen, sagt sie schon, sehr schön. Weißt du, wie ein Watt, also ein Wortassoziationstest, funktioniert? Exakt. Ich nenne dir irgendwas und du sagst so schnell wie möglich das Erste, was dir dazu einfällt. Eine kurze Probe. Also ich sage Staubwedel, du sagst?
1: Dreck.
0: Genau. Hauptsache, es passiert schnell. Falsch machen kannst du nichts. Und egal, welche Diagnose wir danach stellen, ein Popnacht-Paket kriegst du auf jeden Fall. Hast du noch Fragen? War das jetzt schon so lustig? Ich freue mich. Mal gucken, was jetzt kommt.
1: Ja, nein, ich höre das heute zum ersten Mal und ich finde es einfach lustig und deswegen habe ich auch angerufen.
0: Ja, hervorragend, und, aber Fragen hast du keine mehr jetzt.
1: Ja, ich bin gespannt, was mir diagnostiziert wird.
0: Ja, ich werde mir Mühe geben. Pass auf, dann starten wir jetzt, okay?
1: Okay.
0: Alles klar. Also, was du damit assoziierst, Also, du sagst mir, was du damit assoziierst. Was ich sage, einfach raushauen, Hauptsache schnell. Also, wir starten mit Schlangen.
1: Schrecklich.
0: März.
1: Was, März?
0: März.
1: Bundeskanzler.
0: Der Hahn ist tot.
1: Schwierig, assoziiere ich irgendwie eine tolle Betriebsfeier.
0: 40-Stunden-Woche.
1: Out.
0: Odyssee.
1: Odyssee. Segelschiff.
0: Pottwal.
1: Liebe ich.
0: Alt und schlabbrig.
1: Möchte man nicht werden.
0: Bester Film aller Zeiten.
1: Bitte nochmal?
0: Bester Film aller Zeiten.
1: Bang, boom, bang.
0: Als ich klein war, habe ich
1: ein Fahrrad gefahren.
0: Rock'n'Roll.
1: Elvis Presley.
0: Alles klar, dann wegen dir jetzt erstmal Rock'n'Roll und danach sprechen wir noch über deine Diagnose.
1: Okay.

0: Rebecca ist am Popnacht-Telefon und hat den Dr. Oste-Psychotest, den Watt, gemacht. Und ich habe mir ausgedacht, dass dieser Test vom TÜV abgenommen ist. Und jetzt gucken wir uns mal alle zusammen in aller Ruhe die Psyche von Monika an. Signifikante Ausschläge gab es, liebe Monika, bei den Assoziationen 1, 3 und 8. Du hast zum Beispiel mit Der Hahn ist tot eine schreckliche Betriebsfeier assoziiert.
1: Nein, nicht schrecklich, die war fantastisch.
0: Eine fantastische, ganz egal, ich bin tatsächlich bei dem Wort Betriebsfeier hängen geblieben, weil wo arbeitest du?
1: In einem Krankenhaus.
0: Okay, spezialisiert irgendwie oder?
1: Ja, was heißt spezialisiert? Ich arbeite schon ewig in der urologischen Abteilung.
0: Ja, und genau da frage ich mich an dieser Stelle, ist da Der Hahn ist tot? Hat das da in dem Bereich eine andere Bedeutung? Oder?
1: Nein, das war einfach Zufall.
0: Ah, liebe Monika, warte mal ganz kurz. Wir müssen hier mal einen Falschfahrer durchgeben. Achtung, Falschfahrer auf der A7 Kassel-Fulda zwischen Fulda Nord und Dreieck Fulda. Da kommt euch ein Falschfahrer entgegen. Bitte äußerst rechts fahren und nicht überholen. Auf der A7 Kassel-Fulda zwischen Fulda Nord und Dreieck Fulda. Da ist ein Falschfahrer unterwegs. Vorsicht da in beiden Richtungen. So, weiter geht's mit uns zwei Hübschen.
1: Jo.
0: Also Der Hahn ist tot hat auch im urologischen Bereich keine besondere Bedeutung. Es hat dich einfach so an eine fantastische Betriebsfeier erinnert.
1: Genau, das war einfach ein Zufall.
0: Verstehe. Aber da müssen wir nochmal drüber reden. Bei bester Film aller Zeiten hast du Bang, Boom, Bang gesagt?
1: Ja.
0: Ja? Ja, mit einer Inbrunst, verstehe ich, ist fast korrekt. Die einzig richtige Antwort wäre aber Sharknado 2 gewesen.
1: Kenne ich gar nicht.
0: Oder Schindlers Liste, ja. Okay, Monika.
1: Gut, Schindlers Liste ist auch gut.
0: Finale Diagnose, du wirst nicht überrascht sein, da ist nichts mehr zu machen. Ja?
1: Ich hab's befürchtet, ja.
0: Okay. Jetzt machen wir mal die Leitung frei für jemanden, bei dem noch Hoffnung besteht, okay?
1: Gerne.
0: Alles klar.
1: Auf jeden Fall. Ciao, ciao.

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1: Um 2 Uhr mit Cedric Bies. Im Streit über die Zukunft der autonomen dänischen Arktisinsel Grönland gibt es einen Durchbruch. Die USA, Dänemark und Grönland haben sich nach eigenen Angaben auf ein Abkommen geeinigt, das kommende Woche unterzeichnet werden soll. Details von Oliver Fritzl aus der Nachrichtenredaktion.
2: Laut US-Präsident Trump sichern sich die Vereinigten Staaten mit der Vereinbarung weitreichende Befugnisse über Grönland, zum Beispiel die dauerhafte Kontrolle über die Sicherheit. Die USA, so Trump, dürften künftig alles tun, um die Insel zu verteidigen. Dänemarks Regierungschefin Frederiksen erklärte, die Vereinbarung stärke die Sicherheit in der Arktisregion und sei deshalb gut für die NATO und Europa. Außerdem erkenne sie die Souveränität des dänischen Königreichs und das Recht des grönländischen Volks auf Selbstbestimmung an. Trump hatte mehrmals gedroht, die strategisch wichtige Arktisinsel zu übernehmen, weil sie sonst nicht vor Russland und China sicher sei.
1: Bundesfinanzminister Klingbeil hält die angekündigten Spritpreisentlastungen für richtig. Die Bundesregierung hat sich darauf geeinigt, ab dem 1. Oktober wieder einen Tankrabatt einzuführen. Und im neuen Jahr soll ein Spritpreisdeckel kommen. Bei einem Treffen mit EU-Amtskollegen in Irland hat Klingbeil die Maßnahmen ein wichtiges Signal genannt.
3: Wir sorgen jetzt dafür, dass schnell die Spritpreise gesenkt werden. Also die Bürgerinnen und Bürger werden es schnell merken, dass über die Absenkung der Energiesteuer das Tanken günstiger wird. Wichtig für mich auch, dass der Preisdeckel kommt. Also wir werden jetzt eingreifen in den Markt und dazu auch die klare Verabredung, dass wir den Gedanken der Übergewinnsteuer weiter verfolgen werden. Also dort, wo in der Krise profitiert wird, sollen die Unternehmen auch das Geld zurückgeben an die Bürgerinnen und Bürger.
1: Konkret soll die Steuer auf Benzin und Diesel ab Oktober um faktisch 17 Cent gesenkt werden. Bund und Länder wollen sich die Kosten für den Tankrabatt teilen. Nach Deutschland will auch Frankreich kritische Infrastruktur besser vor russischen Drohnen und Cyberangriffen schützen. Präsident Macron hat seine Regierung jetzt aufgefordert, einen entsprechenden Plan zu erarbeiten. Die Art der russischen Aggressivität und der Drohungen in Europa verändere sich, hat Macron gesagt. Er hat dabei auch den Fund einer Drohne mit Sprengstoff am Flughafen Leipzig-Halle als Beispiel genannt. Macron meint, dass Russland mit solchen Aktionen Europa einschüchtern will. Damit solle die Unterstützung für die Ukraine geschwächt werden. US-Präsident Trump hat dem US-Nachrichtensender CNN den Zugang zum Weißen Haus verboten. Auch der Sender MS Now und das Nachrichtenunternehmen Politico, das zum deutschen Medienkonzern Axel Springer gehört, sollen in Zukunft von Presseveranstaltungen ausgeschlossen werden. Als Grund hat Trump gesagt, die betroffenen Medien würden Lügen verbreiten. Das Wetter: In der Nacht gibt es im Norden und Westen viele Wolken, sonst ist es oft sternenklar bei Temperaturen zwischen 5 und 13 Grad. Am Tag ist es im Süden dann ein Mix aus Sonne und Wolken, in der Nordhälfte ist es oft grau und regnerisch. Die Temperaturen erreichen maximal 19 bis 26 Grad. Die Zeit: Es ist 2.03 Uhr.
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5: A8 Saarlouis-Pirmasens zwischen Merchweiler und Friedrichsthal-Bildstock in beiden Richtungen Behinderung an einer Baustelle bis voraussichtlich 30. September. A8 Saarlouis Richtung Luxemburg. Der Rastplatz Niedmündung ist wegen einer Baustelle gesperrt bis voraussichtlich 30. September. A620 Saarbrücken Richtung Saarlouis. Ausfahrt Wilhelm-Heinrich-Brücke bis Samstag. Geblitzt wird unter anderem in Saarlouis in der Provinzialstraße, in Saarbrücken in der Breslauer Straße und auf der A620 Saarbrücken Richtung Saarlouis in Höhe Ensdorf.
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6: Mit Sabrina Droste, Nacht zusammen. Aus der Kategorie Dinge, die es geben sollte. Elektrische Barttrimmer und Rasierer, die direkt, wie eine gute Bohrmaschine auch, einen kleinen Staubsauger dran montiert haben. Danke an Hörerin Silvana, die beim Bartputzen gern Radio hört und dabei entweder irre wird oder zufällig Witwe.
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